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1: Ich bin André Glatzel. Wie kann die Ukraine weiter unterstützt werden? Darüber beraten heute die Staaten der sogenannten Koalition der Willigen. Rund 10 Teilnehmer reisen dafür nach Kiew, weitere werden zugeschaltet. Bei dem Treffen geht es um neue Sanktionen gegen Russland und mögliche Sicherheitsgarantien für die Ukraine. Die Eisenbahngewerkschaft EVG droht der Bundesregierung mit Streiks im Regionalverkehr Anfang nächsten Jahres. EVG-Chef Burkhardt sagte, dass ein Gesetz für härtere Strafen bei Angriffen auf Zugpersonal noch dieses Jahr in den Bundestag müsse. Hintergrund ist der tödliche Angriff auf einen Zugbegleiter im vergangenen Februar. Schnelle und umfassende Entlastung für die Wirtschaft, die hat Bundeskanzler Merz in der Bild am Sonntag angekündigt. Außerdem will er, dass die beschlossenen Reformen unter anderem bei Rente und Steuern so schnell wie möglich umgesetzt werden. Bei der Kabinettsklausur morgen sind das laut Merz die wichtigsten Themen. Der DFB-Pokal hat seine erste richtige Überraschung. Regionalligist Jeddelo 2 feiert eine 5:2-Gala gegen den Bundesliga-Absteiger Heidenheim. Der Club aus Niedersachsen erreicht damit erstmals die zweite Runde. Für Eintracht Braunschweig hat es dagegen nicht gereicht. Gegen Union Berlin verlieren die Braunschweiger mit 2:4.
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4: Ich bin André Glatzel. Neue Sanktionen gegen Russland und mögliche Sicherheitsgarantien für die Ukraine. Darum geht es heute beim Treffen der sogenannten Koalition der Willigen. Ausgerichtet wird das Treffen von Kanzler Merz, Frankreichs Präsident Macron und dem neuen britischen Premier Burnham. VW-Chef Blume bezeichnet die Lage beim Autobauer als mehr als kritisch. In einem firmeninternen Interview sagte er, der Konzern sei überdimensioniert. Kommende Woche will sich der Vorstand auf mehreren Betriebsversammlungen zum Sparplan äußern. Weltweit sollen 50.000 Stellen gestrichen werden. Wirtschaftswachstum und Beschäftigung sollen im Zentrum der Kabinettsklausur in dieser Woche stehen. Das hat Bundeskanzler Merz der Bild am Sonntag gesagt. Außerdem will er, dass die beschlossenen Reformen so schnell wie möglich umgesetzt werden. Die Kabinettsklausur beginnt morgen auf Schloss Neu-Hardenberg in Brandenburg. Der DFB-Pokal hat seine erste richtige Überraschung. Regionalligist Jeddelo 2 feiert eine 5:2-Gala gegen den Bundesliga-Absteiger Heidenheim. Der Club aus Niedersachsen erreicht damit erstmals die zweite Runde. Für Eintracht Braunschweig hat es dagegen nicht gereicht. Gegen Union Berlin verlieren die Braunschweiger mit 2:4.
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0: Ich bin André Glatzel. Wie kann die Ukraine weiter unterstützt werden? Darüber beraten heute die Staaten der sogenannten Koalition der Willigen. Rund 10 Teilnehmer reisen dafür nach Kiew, weitere werden zugeschaltet. Bei dem Treffen geht es um neue Sanktionen gegen Russland und mögliche Sicherheitsgarantien für die Ukraine. Die Eisenbahngewerkschaft EVG droht der Bundesregierung mit Streiks im Regionalverkehr Anfang nächsten Jahres. EVG-Chef Burkhardt sagte, dass ein Gesetz für härtere Strafen bei Angriffen auf Zugpersonal noch dieses Jahr in den Bundestag müsse. Hintergrund ist der tödliche Angriff auf einen Zugbegleiter im vergangenen Februar. Schnelle und umfassende Entlastung für die Wirtschaft, die hat Bundeskanzler Merz in der Bild am Sonntag angekündigt. Außerdem will er, dass die beschlossenen Reformen unter anderem bei Rente und Steuern so schnell wie möglich umgesetzt werden. Bei der Kabinettsklausur morgen sind das laut Merz die wichtigsten Themen. Der DFB-Pokal hat seine erste richtige Überraschung. Regionalligist Jeddelo 2 feiert eine 5:2-Gala gegen den Bundesliga-Absteiger Heidenheim. Der Club aus Niedersachsen erreicht damit erstmals die zweite Runde. Für Eintracht Braunschweig hat es dagegen nicht gereicht. Gegen Union Berlin verlieren die Braunschweiger mit 2:4.
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1: Ich bin André Glatzel. Neue Sanktionen gegen Russland und mögliche Sicherheitsgarantien für die Ukraine. Darum geht es heute beim Treffen der sogenannten Koalition der Willigen. Ausgerichtet wird das Treffen von Kanzler Merz, Frankreichs Präsident Macron und dem neuen britischen Premier Burnham. Deutschland muss stärker gegen hybride Angriffe aus Russland vorgehen. Grünen-Innenpolitiker von Notz fordert in der Süddeutschen Zeitung dringend eine entschlossene Reaktion der Bundesregierung. Er warnt vor Spionage, Sabotage und Anschlagsplänen. Auch SPD-Politiker Fiedler verlangt spürbare Konsequenzen für Moskau. Die Bahngewerkschaft EVG fordert einen besseren Schutz fürs Zugpersonal vor Gewalt und droht mit Streiks. Sollte die Bundesregierung nicht wie versprochen bald ein Gesetz auf den Weg bringen, wird im Januar der Betrieb lahmgelegt, sagte Gewerkschaftschef Burkhardt. Hintergrund ist die tödliche Attacke auf einen Bahnmitarbeiter im Februar. Der DFB-Pokal hat seine erste richtige Überraschung. Regionalligist Jeddelo 2 feiert eine 5:2-Gala gegen den Bundesliga-Absteiger Heidenheim. Der Club aus Niedersachsen erreicht damit erstmals die zweite Runde. Für Eintracht Braunschweig hat es dagegen nicht gereicht. Gegen Union Berlin verlieren die Braunschweiger mit 2:4.
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2: Schönen guten Tag euch. Julia lässt im Urlaub schön den Bim-Bam baumeln. Caro ist heute mit dabei.
3: Ja, wie die Zeit vergeht, ne? Also in 4 Monaten ist schon wieder Weihnachten.
2: Ja, frag mich mal, ob ich schon alle Weihnachtsgeschenke habe.
3: Nee, wir machen jetzt nicht das gleiche wie vor 2 Monaten.
2: Doch, nein, Axel. Doch, los, zack.
3: Hast du schon alle Weihnachtsgeschenke?
2: Nee, die bekomme ich jetzt Heiligabend.

0: FFN am Montagmorgen. Wir hoffen, euer Wochenende war nicht allzu anstrengend.
1: Es war aber auch viel los.
0: Wirklich.
1: Ne? Bruckser Heiratsmarkt in Bruchhausen-Vilsen. Das Stadtfest in Oldenburg. Und was Axel natürlich beschäftigt hat, Das Kleinstadtfestival in Meppen.
0: Oh, das war wieder richtig schön. Ne? Das war ganz, ganz großartig. Mal schauen, was das große Thema in Plattengülle war und auch ist.
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3: Hey, Günther! Moin. So allmählich geht die Erntefestsaison los. Also nicht das Fest selbst, das folgt erst im September, aber die Saison geht los. Im Gegensatz zum Schützenfest findet das Erntefest aber erstens auf der Straße statt, also auf den Anhängern, die viermal dieselbe Strecke durchs Dorf orgeln, und zweitens, das ist das Geheimnis des Erfolgs, dauern Erntefeste mindestens 4 Wochen. Das eigentliche Fest ist bloß die Spitze des Eisbergs. Wochen davor muss der Wagen rausgeputzt und geschmückt werden. Erste Attacke mit alten Bindermäher, Weizengaben für die Außenansicht mähen auf dem Feld. Bierkiste 1 bis 3 sind weg. Danach trifft man sich mehrfach die Woche in der Scheune, streng nach Geschlechtern getrennt. Die Frauen basteln den Ehrenschmuck, die Männer schrauben Bierbänke auf den alten Anhänger. Das Allerschönste aber ist, Erntefeste sind für die ganze Familie. Die Kinder haben einen eigenen Wagen und können von weitem Papi und Mami beim Saufen zugucken. Das ist Nachwuchsförderung nach niedersächsischer Art. Hier findet das kulturelle Leben der Dorfbewohner statt. Und zwar ohne, dass es mit Millionen subventioniert wird, wie die Opern und Theaterbuden in der Stadt. Ja, Prost allerseits. Munter bleiben.
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0: Schön, dass ihr auch schon wach seid. Am frühen Montagmorgen hier ist FFN. Wir haben jetzt brandneue Musik von zwei Musikern, die internationales Flair und Niedersachsen vereinen.
1: Auf der einen Seite haben wir Gentleman. Der klingt zwar nach Jamaika, ist aber Niedersachse. Gentleman heißt eigentlich Tillmann Otto und kommt aus Osnabrück.
0: So, auf der anderen Seite haben wir Maike Patrick Kelly. Ist auch in Irland geboren und heißt auch wirklich Maike Patrick Kelly.
1: Das hat jetzt einfach alles nichts mit Niedersachsen zu tun.
0: Doch. Am Freitag hat er in Northeim gespielt und Northeim ist Niedersachsen. Hier sind sie für euch zusammen. Perfekt gegen Montagsmüdigkeit. Gentleman und Maike Patrick Kelly, die alten Niedersachsen mit Wildfire. Das ist mehr Musik und mehr Abwechslung bei FFN.

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1: 5:30 am Montagmorgen. Seitdem Russland den Krieg begonnen hat, waren deutsche Politikerinnen und Politiker schon oft in der Ukraine. Vor allen Dingen die Bundesaußenminister Thomas Menzel.
2: Ja, schönen guten Morgen. Für Johann Wadephul jetzt auch nicht die erste Ukraine-Reise. Samstag ist er schon in Kiew angekommen und geblieben. Gestern hat er dann auch nochmal die Millionenstadt Charkiw besucht. Ja, und die liegt nur roundabout 30 Kilometer von der russischen Grenze entfernt. Das war also ein Besuch an der Front, kann man sagen. In Kiew hatte der deutsche Außenminister schon vorher 50 Millionen Euro aus Deutschland in Aussicht gestellt. Geld, das vor allem den Menschen in den Frontgebieten zugutekommen soll, zum Beispiel für Heizungsanlagen. Eine krasse Rechnung, geschrieben von Greenpeace: Die Hitze in diesem zu Ende gehenden Sommer 2026 hat demnach volkswirtschaftliche Schäden in Höhe von mindestens 36 Milliarden Euro angerichtet. Die Umweltschutzorganisation listet unter anderem Ernteausfälle, Waldbrände, Gesundheitskosten und vor allem eine geringere Produktivität in der Wirtschaft auf. Und yes, he's back, am Wochenende schon Zeitungsinterviews gegeben. Heute versammelt Friedrich Merz die übrige CDU-Spitze um sich zur ersten regulären Beratung nach der Sommerpause. Bei den bislang letzten Sitzungen im Juli, da hat es noch heftige Kritik an den jüngsten Personalentscheidungen vom Bundeskanzler gegeben.
1: Danke, Thomas, für den Überblick.
3: Der Regenschirm kann heute zu Hause bleiben. Im Niedersachsen-Wetter bleibt es meist trocken. Aktuell gemessen in Braunschweig an der Okerinsel 12 Grad und in Hemmoor an der Schwebefähre 13. Sonne und Wolken wechseln sich heute ab bei bis zu 21 Grad im Raum Göttingen und 19 Grad an der Küste. Der FFN-3-Tage-Trend. Morgen erwartet uns der schönste Tag der Woche mit viel, viel Sonne und bis zu 27 Grad rund um Hannover. Ab Mittwoch kommen wieder ein paar mehr Wolken dazu und es wird unbeständiger.
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1: Es gab einen Unfall auf der A2 Hannover Richtung Dortmund zwischen der Raststätte Garbsen Nord und Wunstorf-Lute. Hier ist von den drei Spuren nur noch eine frei. 10 Minuten braucht ihr jetzt schon länger. Vorsicht, ein Liegenbleiber auf der A7 Hannover Richtung Kassel zwischen Nordheim-West und Nörten-Hardenberg.
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1: Zwei Blitzer sind schon unterwegs und zwar im Landkreis Wesermarsch zwischen Schweiburg und Jade in der 70er-Zone und im Landkreis Kloppenburg auf der B213 Löning Richtung Glastrup. Danke Pierre und Stefan fürs Bescheid sagen. Wenn ihr auch noch einen Stau oder Blitzer gesehen habt, ruft gerne an. Kostenlos 0800 529 und 4x5. Gute Fahrt.
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0: Moin am Montag. 5.37 Uhr. Wir haben etwas gegen eure Montagsblues. Von uns gibt's ordentlich Sommerstimmung und Kohle.
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0: So schön, euch glücklich zu machen. Auf welchen Arschbomben-Hit ihr heute achtet mit der Chance auf 500 Euro, das verraten wir euch immer um 20 nach 7 hier bei uns in der Show.

0: Schönen Montagmorgen euch und na, da haben wir doch unsere niedersächsische Pokalsensation, die international für Wirbel sorgt.
1: This is just sensational. It is the shock of the first round in the DFB Pokal. Jeddelo are leading the way for the outsiders.
0: Wie geil ist das denn, oder?
2: Absurd, wirklich.
0: Es ist Viertel vor sechs, das sollte ich noch dazu sagen. Unser Regionalligist SSV Jeddelo 2 aus dem Ammerland hat den Zweitligisten Heidenheim in der ersten Runde vom DFB-Pokal nicht nur rausgeworfen, sondern mit 5:2 gedemütigt.
2: Und ich frage mich, wie viele Menschen sich außerhalb von Niedersachsen jetzt eben auch fragen, warum die nicht mit der ersten Mannschaft gespielt haben. Also, weil sie nicht wissen, dass der Ort nicht Jeddelo, sondern Jeddelo 2 heißt.
0: Ah, fantastisch. Ich bin mir sicher, dass einige Spieler immer noch nicht im Bett sind. Ja. Wir schauen gleich um 6 im FFN-Nachrichtenüberblick mal auf die erste Runde des DFB-Pokals und diese Sensation. Jetzt feiern wir noch einmal mit den Spielern und Fans diesen historischen Sieg. Euch einen schönen Montag.
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1: 6 Uhr am Montagmorgen, so viel Fußball. Bayern-Profi Harry Kane ist Fußballer des Jahres geworden und Erling Haaland hat die Haare schön, oder zumindest anders, Thomas Menzel.
2: Ja, schön, Humor. Was hätte er alles machen können aus seiner Haarpracht? Dauerwelle, Strähnchen oder klassischer Topfdeckelschnitt? Er nimmt den Buzzcut. Dank DFB-Pokal gibt es aber auch was Sportliches zu erzählen.
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2: Ja, direkt die schlimmste Floskel vorweg. Der Pokal hat seine eigenen Gesetze. Braunschweig ist trotz zweimaliger Führung rausgeflogen. St. Paulis Pokalreise ist auch schon vorbei. Aber dafür darf ein kleines Dorf im Ammerland träumen. Der SSV Jeddelo 2 hat die zweite Runde erreicht gegen einen Bundesliga-Absteiger. FFN-Reporterin Julia Zayons.
4: Ja, egal, was noch kommt, das dürfte die Sensation dieser ersten Pokalrunde sein. Nur 1300 Einwohner hat Jeddelo 2, 150 mehr als Jeddelo 1. Aber der Regionalligist aus dem Ammerland hat den Bundesliga-Absteiger Heidenheim mit 5:2 geschlagen. Auch Heidenheims Mitabsteiger St. Pauli ist aus dem DFB-Pokal ausgeschieden. Der Drittligist Rot-Weiß Essen hat die Hamburger 2:0 geschlagen. Und schon vorher hat Eintracht Braunschweig eine kleine Pokalüberraschung verpasst. Der Zweitligist hatte gegen den Erstligisten Union Berlin zweimal vorne gelegen, musste sich am Ende aber mit 2:4 geschlagen geben.
2: In der zweiten Runde stehen auch Freiburg, Gladbach, Mainz, Paderborn, Dresden, Darmstadt und Magdeburg. Heute spielen unter anderem noch Hamburg und Wolfsburg, der HSV in Verl und der VfL im Berliner Bezirk Treptow-Köpenick gegen Altklinike. Bundesaußenminister Johann Wadephul hat gestern am zweiten Tag seiner Ukraine-Reise Charkiw besucht. Die Stadt an der Front liegt nur etwa 30 Kilometer von der russischen Grenze entfernt. Vor Ort würdigte Wadephul den Widerstandswillen der Menschen vor Ort. Tags zuvor in Kiew hatte er weitere 50 Millionen Euro aus Deutschland in Aussicht gestellt, zum Beispiel für Heizanlagen im Grenzgebiet. Europa muss sich nach Einschätzung eines Potsdamer Klimaforschers auf besonders viele Extremwetterereignisse einstellen. Stefan Ramsdorf vom Potsdam-Institut für Klimafolgenforschung warnt in der Rheinischen Post davor. Nach seinen Worten könnten Wetterextreme, die früher mal alle 500 Jahre aufgetreten seien, jetzt etwa alle 50 Jahre vorkommen. Der AfD-Vorsitzende Tino Chrupalla hat die Brandmauer zu seiner Partei im ARD-Sommerinterview kritisiert. Nach seinen Worten grenze sie große Teile der Bevölkerung aus. Und die AfD strecke den anderen Parteien deshalb die Hand aus. Hintergrund von Chrupallas Äußerungen ist unter anderem die anstehende Landtagswahl in Sachsen-Anhalt. Die AfD liegt mit deutlichem Vorsprung bei über 40%.

0: Morgens müssen wir uns zwar erstmal noch so ein bisschen gewöhnen. Es erwartet uns aber ein ganz netter Spätsommertag im Niedersachsenwetter. Aktuell gemessen in Sellenstedt am gut 10 Grad und in Höltinghausen am Sportplatz 12. Bis zu 21 Grad sind heute noch drin. Dazu Sonne und Wolken im Wechsel. Regen ist nicht in Sicht. Der FFN-3-Tage-Trend. Morgen bekommen wir nochmal ein kleines Sommer-Comeback mit viel Sonne und bis zu 27 Grad rund um Braunschweig. Ab Mittwoch ziehen wieder mehr Wolken durch und es wird ein bisschen unbeständiger.
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2: Vorsicht, ein liegen gebliebener LKW auf der A1 Hamburg Richtung Bremen zwischen Hamburg-Harburg und dem Maschener Kreuz auf der rechten Spur. Es gab einen Unfall auf der A2 Hannover Richtung Dortmund zwischen der Raststätte Garbsen Nord und Wunstorf-Lute. Hier ist von den drei Spuren noch eine frei. 10 Minuten braucht ihr länger. Und Vorsicht, ein Liegenbleiber auf der A7 Hannover Richtung Kassel zwischen Nordheim-West und Nörden-Hardenberg.
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2: Es blitzt im Landkreis Kloppenburg auf der B213 Löning Richtung Lastrup. Hier sind 100 erlaubt. Und in der Wesermarsch zwischen Schweiburg und Jade in der 70er-Zone. Danke, Pierre und Stefan. Wenn ihr auch noch einen Stau oder Blitzer gesehen habt, ruf gerne an. Kostenlos 0800 529 und 4x die 5. Euch allen eine gute Fahrt.
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2: Guten Morgen. Und was war alles am Wochenende los? Ne? Stadtfest in Oldenburg war, dann Bruxer Hochzeitsmarkt in Bruchhausen-Vilsen, das Kleinstadtfestival in Meppen, wo ich war, oder das Schützenfest in der Alten in der Region Hannover, da war Caro.
0: Ja.
2: Überall wurde gefeiert, was das Zeug hält.
0: Nun dürfen wir auch eurer Hoheit Nina May Fischer gratulieren. Sie wurde gestern Nachmittag zur 76. Heidekönigin von Amelinghausen gekrönt und hat sich gegen ihre Konkurrentinnen durchgesetzt.
2: Herzlichen Glückwunsch. Die Heide, die kommt gerade aus dem Feiern gar nicht raus. Ende der Woche geht's in Schneewedingen weiter, inklusive Wahl der eigenen Heidekönigin. Und da habe ich dann auch wieder eine Chance.

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1: FFN, guten Morgen Niedersachsen um 11:11. Wir hoffen, ihr hattet ein schönes Wochenende, ja. Denn die Fußballfans unter euch, die hatten ja richtig viel zu jubeln. Mhm. Wir stecken wieder mittendrin im DFB-Pokal und da sind ordentlich Tore gefallen. Allein bei Hannover 96 gegen den SV Hemeling 9:1 für 96.
2: Muss man noch dazu sagen. Ja, die größte Überraschung dann, Regionalligist Jeddelo 2 schlägt den ersten FC Heidenheim, den Zweitligist, mit 5:2. Heute Abend geht die erste Runde weiter. Für manche Mannschaften ist der Ablauf an so einem Tag irgendwie immer gleich.
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4: Die Millionentruppe reist in irgendein Kaff, wo das Stadion kleiner ist als die Penthouse-Wohnung der Stars. Vor dem Spiel wird dann erstmal 20 Minuten über den Rasen gesprochen.
5: Das sind natürlich Bedingungen, die die Profis so nicht kennen.
4: Es geht los, der Amateur-Torwart hält in den ersten 8 Minuten 2 Bälle und der Kommentator dreht durch.
5: Was für ein Abend für Kevin Huber!
4: Dazu die Information.
5: Normalerweise arbeitet er im örtlichen Baustoffhandel.
4: Und auch wenn die Niederlage am Ende deutlich war, in der Dorfkneipe wird man noch in 20 Jahren erzählen.
6: Fast hätten wir sie geschlagen. Der Mike hat damals den Siegtreffer auf dem Fuß gehabt.

0: Schönen Montag euch, es ist 19 nach 6. Oh, ich bekomme gerade eine Nachricht. Es ist wirklich, wie schön ist das, ICQ ist zurück.
1: Diese ganzen Schubladen gehen auf, das ist wirklich unglaublich.
0: Auch MySpace wird zurückkommen. Uns fehlt da aber ganz klar noch StudiVZ. Das war auch mit Abstand am besten.
1: Ja, wir sprechen heute Morgen mit euch drüber. Tschüss Niveau, bis Montag. Oder mein Name ist Hans, das L steht für Gefahr. Also wir hatten sie ja alle, diese kuriosen StudiVZ und SchülerVZ-Gruppen. Ja. Wie hießen denn eure kuriosesten? Gesa hat sich bei uns gemeldet.
2: Ich wollte einmal sagen, dass ich bei SchülerVZ mich ganz klar erinnern kann, dass ich bei Twilight Biss-Fans in der Gruppe war. Ich war einfach ein riesengroßer Twilight-Fan, habe mit 12 alle Bücher schon gelesen und musste das natürlich ganz stolz auf meinem SchülerVZ auch allen zeigen. Und das war auch für mich die wichtigste Gruppe. Also da wäre ich auch niemals ausgetreten. Ich bin ein bisschen traurig, dass ich das jetzt nicht auf Instagram oder so irgendwo präsentieren kann.
0: Ja, vielleicht kommt es ja wieder. Schickt uns gerne eine Sprachnachricht über die FFN-App oder ruft kostenlos durch unter 0800 529 und 4x5. Lasst uns ein bisschen in digitaler Nostalgie schwelgen und über eure StudiVZ-Gruppen sprechen.

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4: 6:30 am Montagmorgen. Also ich finde ja, die Bahn kriegt das mit dem zu spät kommen schon alleine ganz gut hin und braucht keine weitere Hilfe, Thomas Menzel.
5: Ja, schönen guten Morgen. Eine Gewerkschaft droht jetzt aber mit Streiks im regionalen Bahnverkehr. Die EVG verlangt, dass die Bundesregierung die Strafen für Angriffe aufs Zugpersonal verschärft und macht an der Stelle richtig viel Druck. Sollte das nicht bald passieren, also die Politik nicht bald handeln, könnte man eben streiken, hat der Gewerkschaftschef jetzt gegenüber dem Bayerischen Rundfunk gedroht. Der Bundesaußenminister Johann Wadephul ist am Samstag in Kiew angekommen, in der ukrainischen Hauptstadt. Gestern hat er dann die ukrainische Millionenstadt Charkiw besucht. Ja, die liegt nur 30 Kilometer von der russischen Grenze entfernt. Das war also schon ein Frontbesuch. Fußball, die Herren mit dem DFB-Pokal. St. Pauli ist ausgeschieden gestern. Der Zweitligist hat beim Drittligisten Rot-Weiß Essen 0:2 verloren. Braunschweig hat gegen Union Berlin zweimal vorne gelegen, trotzdem 2:4 verloren. Ja, und die große Überraschung kommt aus dem Ammerland, denn der Regionalligist SSV Jeddelo 2 hat den Bundesliga-Absteiger Heidenheim 5:2 geschlagen. Und die Frauen-Bundesliga, die gab es mit dem Saisonstart am Wochenende. Gestern für den HSV ein 1:1 gegen Freiburg. Heute spielen noch die Damen von Werder und zwar in Mainz.
4: Dankeschön, Thomas, für den Überblick.
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6: Ich bin Julia Zajons. Schönen guten Morgen. Unser Ministerpräsident Olaf Lies will sich heute bei VW in Hannover über die Lage beim kriselnden Autobauer informieren. Und bei VW stehen in den nächsten Tagen dann auch noch 9 Betriebsversammlungen an mehreren Standorten an. Belegschaft, Gewerkschaften und Politik bangen wegen des Sparkurses bei VW um 10.000 Arbeitsplätze und mehrere Standorte, darunter Hannover. In der Region Hannover können Kinder und Jugendliche unter 16 ab heute zum ersten Mal wählen, auch wenn es nur symbolisch ist. Die U16-Wahl läuft bis zum 4. September in 16 Kommunen. Die Stimmen gehen nicht in die Kommunalwahl mit ein, zeigen aber, was junge Menschen politisch bewegt. Und im Raum Gardenstedt im Kreis Peine gehen heute Freiwillige auf die Suche nach Feldhamstern. Für die Erfassung der seltenen kleinen Nager halten sie auf Äckern Ausschau nach ihren Baueingängen. Und für den zweiten Termin übermorgen werden noch Ehrenamtliche gesucht.
7: Niedersachsenwetter startet ganz freundlich in die neue Woche. Aktuell gemessen in Marklendorf am Hafen 12 Grad und in Landolfshausen im Strautfeld 9. Einige Wolken ziehen heute durchs Land, die Sonne zeigt sich aber auch immer wieder. Dazu angenehme 21 Grad rund um Göttingen und bis zu 19 Grad an der Küste. Morgen können wir von der Mittagspause über die Nachmittagsbespaßung der Kinder wirklich alles draußen planen. Viel Sonne bei bis zu 27 Grad rund um Hannover. Ab Mittwoch ziehen dann wieder mehr Wolken auf und es wird wechselhafter.
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4: A1 Osnabrück Richtung Bremen zwischen Bremen-Brinkum und Bremen-Hemeling. 4 Kilometer stocken vor der Baustelle. 10 Minuten braucht ihr mehr. Vorsicht, ein liegen gebliebener LKW auf der A1 Hamburg Richtung Bremen zwischen Hamburg-Harburg und dem Maschener Kreuz auf der rechten Spur. Es gab einen Unfall auf der A2 Hannover Richtung Dortmund zwischen der Raststätte Garbsen Nord und Wunstorf-Lute. Hier ist von den 3 Spuren nur eine frei. 20 Minuten braucht ihr länger. Und Vorsicht, ein Liegenbleiber auf der A7 Hannover Richtung Kassel zwischen Nordheim-West und Nörden-Hardenberg.
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4: Es blitzt im Landkreis Kloppenburg auf der B213 Löning Richtung Lastrup. Hier sind 100 erlaubt. Und in der Wesermarsch blitzt es zwischen Schweiburg und Jade in der 70er-Zone. Danke, Pierre und Stefan. Wenn ihr auch noch einen Stau oder Blitzer gesehen habt, ruft gerne an. Kostenlos 0800 529 und 4x5. Euch allen eine gute Fahrt durch den Montagmorgen.
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0: habe ich damals die Schule geschwänzt, als die CD rausgekommen ist, FFN um 6.41 Uhr, damit ich sie sofort habe. Die Bloodhound Gang mit The Bad Touch und den nächsten Song habe ich inzwischen auch auf Platte. Das ist Ed Sheeran mit Sapphire. Einfach mehr Musik, mehr Abwechslung hier bei FFN. Wir hoffen, ihr hattet am Wochenende auch Zeit für euch, um mal ein bisschen zu entspannen, um mal ein bisschen spazieren zu gehen.
1: Na, da ist euch bestimmt auch aufgefallen, dass gerade überall in Niedersachsen die Früchte reif sind. Also richtig viele Zwetschgen, Holunderblüten, Brombeeren und Heidelbeeren. Da wurde bestimmt an der einen oder anderen Stelle so ein bisschen genascht.
0: Nicht naschen, Fuchsbandwurm. Seid ihr auch mit diesem Wort und dieser Warnung aufgewachsen? Keine Früchte essen, die tiefer als hüfthoch wachsen. Da könnte man sich den Fuchsbandwurm einfangen. Gerade erst am Wochenende hatte ich die Diskussion wieder mit meiner Freundin in der Lüneburger Heide. Was ist jetzt wirklich dran an der Gefahr?
1: Ja, gar nicht so viel, sagt Pauline aus dem Guten Morgen Niedersachsen-Team, die sich da mal reingefuchst hat. Moin Pauline.
2: Hallo zusammen. Das Risiko, über Waldbeeren mit den Eiern des Fuchsbandwurms in Berührung zu kommen, ist statistisch gesehen geringer als das Risiko, vom Blitz getroffen zu werden.
0: Oh, wow.
2: Sagt eine Fachzeitschrift, eine große Krankenkasse geht sogar noch weiter. Es kann zwar theoretisch sein, dass Waldfrüchte, die mit Fuchskot in Berührung gekommen sind, ein Infektionsrisiko bergen. Nachgewiesen wurde das aber bislang in keinem einzigen Fall.
0: Moment. Das heißt, ich habe jahrelang kostenloses Obst verschmäht wegen einer Gefahr, die es gar nicht gibt?
2: Ja, also mit dem Fuchsbandwurm ist es nicht wirklich lustig, nicht damit spaßen. Ja. Aber auch der Berufsverband Deutscher Internistinnen und Internisten sagt, bislang gibt es noch keine eindeutigen Hinweise darauf, dass das Sammeln und Essen von Bären oder Pilzen die Infektionsgefahr irgendwie erhöht.
0: Wow.
2: Mhm. Bären vorm Essen abwaschen ist natürlich immer wichtig. Und wer ganz sicher sein will, kocht die Bären vorher ab. Also dann kann gar nichts passieren. Quasi Marmelade ist die sichere Variante.
1: Dankeschön, Pauline.
0: Ja,
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0: Hui, da klingelt nicht nur der Wecker, FFN ist hier um 10 vor 7. Einigen dröhnen noch die Ohren von den ganzen Konzerten und Festen wie dem Stadtfest in Oldenburg. Da ist es möglich, dass nicht alles richtig verstanden wird.
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0: ins Klo. Heute der Songverhörer, den bisher in der Geschichte vom Oma fiel ins Klo Song die meisten von euch gemeldet haben. Es geht um diesen Song.
2: Mit Paparazzi im letzten Monat haben uns gemeldet. Toni aus Worpswede im Landkreis Osterholz. Mhm. Tim aus Meinersen im Landkreis Gifhorn. Mhm. Daniel aus Wunsdorf in der Region Hannover. Mhm. Maja aus Hildesheim. Mhm. Ilka aus Mormerland im Landkreis Leer. Ed aus Barkum im Landkreis Vechta. Und Ben aus Papenburg.
3: Hallo liebes FFN-Team. Ich höre in der 59. Sekunde im Song Paparazzi Parmesan wird kalt.
0: So, dann hören wir doch mal rein. So deutlich, dass es kein Wunder ist, dass sich so viele von euch gemeldet haben. Parmesan wird kalt.
2: Sensationell, ja. Wenn ihr auch einen Oma fiel ins Klo Song habt, schickt ihn uns. Klickt ffn.de, da findet ihr auch unser ganzes Archiv. Euch bis dahin einen schönen Montag mit FFN.
0: Ich hab jetzt Hunger.

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7: 7 Uhr am Montagmorgen, die Flusspegel sind wieder etwas gestiegen und die Waldbrandlage hat sich etwas entspannt, Thomas Menzel.
8: Ja, schönen Morgen, das ist der Stand vor unserer Haustür, aber es brennt gerade in einer europäischen Hauptstadt und im US-Bundesstaat Nevada, da mussten sich auch Menschen in Sicherheit bringen.
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8: Fast 90.000 Menschen sind im Westen der USA unmittelbar von einem großen Brand betroffen und in der türkischen Hauptstadt Ankara ist ebenfalls ein Waldbrand ausgebrochen in einem Bezirk im Osten der Stadt. FFN-Reporterin Julia Zayons.
10: Fernsehbilder zeigen, wie die Flammen am Stadtrand lodern. Ob der Brand auch Wohngegenden gefährdet, ist noch unklar. Die Feuerwehr versucht im Moment, ein Ausbreiten der Flammen zu verhindern. Zur möglichen Brandursache gibt es noch keine Angaben, aber offenbar eine Festnahme im Zusammenhang damit. Auch fernab von Europa kämpfen Feuerwehren gegen Vegetationsbrände. Im US-Bundesstaat Nevada sollten sich schon etwa 42.000 Menschen in Sicherheit bringen. Und nochmal 45.000 sollen sich auf eine Evakuierung vorbereiten. Die Flammen lodern in der hügeligen Landschaft am Rande der Großstadt Reno. Über 6.000 Hektar Land sind schon abgebrannt.
8: Die Hitze kostet Deutschland viel Geld. Laut einer Berechnung von Greenpeace hat allein dieser Sommer volkswirtschaftliche Schäden in Höhe von mindestens 36 Milliarden Euro verursacht. Unter anderem durch Ernteausfälle, Waldbrände, gestiegene Gesundheitskosten oder auch eine verminderte Produktivität in der Volkswirtschaft. Die geschätzten Schäden entsprechen demnach knapp 1% des Bruttoinlandsprodukts. Greenpeace fordert die Bundesregierung auf, der Klimakrise etwas entgegenzusetzen. Bundesaußenminister Johann Wadephul hat gestern am zweiten Tag seiner Ukraine-Reise Charkiw besucht. Die Stadt an der Front liegt nur 30 Kilometer von der russischen Grenze entfernt. Vor Ort würdigte Wadephul den Widerstandswillen der Menschen. Bei einem russischen Angriff auf den Stadtrand von Charkiw sind unterdessen nach ukrainischen Angaben 3 Menschen getötet worden und Russland meldet 2 getötete Kinder bei einem ukrainischen Drohnenangriff. Der FC St. Pauli ist aus dem DFB-Pokal ausgeschieden. Der Zweitligist hat beim Drittligisten Rot-Weiß Essen 0:2 verloren. Braunschweig hat die kleine Überraschung verpasst und trotz zweimaliger Führung gegen Union Berlin 2:4 verloren. Die Fußball-Pokal-Sensation, die kommt aus dem Ammerland. Der Regionalligist SSV Jeddelo 2 hat den Bundesliga-Absteiger Heidenheim mit 5:2 rausgeworfen. In der zweiten Runde stehen auch Freiburg, Gladbach, Mainz, Paderborn, Dresden, Darmstadt und Magdeburg. Und heute spielen unter anderem noch Hamburg und Wolfsburg, der HSV in Verl und der VfL im Berliner Bezirk Treptow-Köpenick gegen Altglienicke.
11: Der Regenschirm kann heute zu Hause bleiben. Im Niedersachsenwetter bleibt es trocken. Aktuell gemessen in Goslar am Kaiser-Pfalz-Quartier 10 Grad und in Bergkirchen am Drumhus 9. Sonne und Wolken wechseln sich ab bei bis zu 21 Grad im Raum Göttingen und 19 Grad an der Küste. Der FFN-3-Tage-Trend. Morgen erwartet uns der schönste Tag der Woche mit viel Sonne und bis zu 27 Grad rund um Hannover. Ab Mittwoch kommen wieder ein paar mehr Wolken dazu und es wird unbeständiger.
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7: A1 Osnabrück Richtung Bremen zwischen Bremen-Brinkum und Bremen-Hemeling. 4 Kilometer stocken vor der Baustelle. Ihr braucht 10 Minuten mehr. Vorsicht, ein liegen gebliebener LKW auf der A1 Hamburg Richtung Bremen zwischen Hamburg-Harburg und dem Maschener Kreuz auf der rechten Spur. Und Vorsicht, ein Liegenbleiber auf der A7 Hannover Richtung Kassel zwischen Nordheim-West und Nörden-Hardenberg.
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7: Es blitzt im Landkreis Kloppenburg auf der B213 Löningen Richtung Lastrup. Hier sind 100 erlaubt. Im Landkreis Peine blitzt es von Peine Richtung Stederdorf vor der Autobahnbrücke der A2 und in der Wesermarsch zwischen Schweiburg und Jade in der 70er-Zone. Danke Pierre, Stefan und Markus. Wenn ihr auch noch einen Stau oder Blitzer gesehen habt, ruft gerne an, kostenlos 0800

0: 0732 und 4 mal die 5. Euch allen eine gute Fahrt.
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3: Gleich um 20 nach 7 verraten wir euch, auf welchen Arschbomben-Hit ihr heute achten müsst. 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

0: Moin auf die Trecker um 10 nach 7. Guten Morgen, Niedersachsen. Ja, bei euch auf dem Dorf sind die Felder auch abgemäht und die Strohballen in die Scheune gebracht. So ganz langsam kündigt sich der Spätsommer an.
1: Oh, damit endlich auch wieder unser Treckerfahrerzeit für uns. Rüber geht's zu Günther nach Plattengülle mit seiner niegelnagelneuen Staffel nach der Sommerpause.
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3: Hey, Günther! Moin. So allmählich geht die Erntefestsaison los. Also noch nicht das Fest selbst, das folgt erst im September, aber die Saison geht los. Im Gegensatz zum Schützenfest findet das Erntefest aber erstens auf der Straße statt, also auf den Anhängern, die viermal dieselbe Strecke durchs Dorf orgeln. Und zweitens, das ist das Geheimnis des Erfolgs, dauern Erntefeste mindestens 4 Wochen. Das eigentliche Fest ist bloß die Spitze des Eisbergs. Wochen davor muss der Wagen rausgeputzt und geschmückt werden. Erste Attacke mit alten Bindermäher, Weizengaben für die Außenansicht mähen auf dem Feld. Bierkiste 1 bis 3 sind weg. Danach trifft man sich mehrfach die Woche in der Scheune, streng nach Geschlechtern getrennt. Die Frauen basteln den Ehrenschmuck, die Männer schrauben Bierbänke auf den alten Anhänger. Das Allerschönste aber ist, Erntefeste sind für die ganze Familie. Die Kinder haben einen eigenen Wagen und können von weitem Papi und Mami beim Saufen zugucken. Das ist Nachwuchsförderung nach niedersächsischer Art. Hier findet das kulturelle Leben der Dorfbewohner statt. Und zwar ohne, dass es mit Millionen subventioniert wird, wie die Opern und Theaterbuden in der Stadt. Ja, Prost allerseits. Unterbleiben.

0: Es ist perfekt, dass ihr schon so wach gerockt seid um diese Uhrzeit, 18 nach 7. Bon Jovi, You Give Love a Bad Name. 250 Eiskugeln und 100 Freibarkarten, das geht alles auf uns.
1: Oh Gott, danke schön. Oh, ich kann es gar nicht glauben.
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0: 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Ja. Also sagen wir so, wenn unser Arschbomben-Hit unangekündigter Besuch wäre, ja, dann wäre es jetzt ganz schön hektisch bei euch zu Hause. Also bleibt

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4: Halb acht am Montagmorgen. Vielleicht wird das Sommerloch jetzt etwas kleiner. Genau 4 Monate vor Heiligabend könnte dieser Wunsch von Thomas Menzel in Erfüllung gehen.
5: Ja, schönen guten Morgen. Was bundesweite Themen angeht, ist diese politische Sommerpause immer eine ziemlich saure Gurkenzeit für uns. Aber heute kommt die Politik in Berlin aus der Sommerpause zurück. Das Parlament tagt zwar noch nicht, aber immerhin die CDU-Spitze schon mal heute. Und das unter der Leitung von Kanzler Friedrich Merz, der sich die vergangenen Wochen ja so gut wie gar nicht gezeigt oder zu Wort gemeldet hatte. Zu seinem ersten Arbeitstag heute meldet sich dann auch schon die Mittelstandslobby in Deutschland. Die hat Merz aufgefordert, in der Koalition stärker durchzugreifen. Das könnte er dann ab morgen bei einer Regierungsklausur bis Mittwoch auf Schloss Neu-Hardenburg in Brandenburg. Die Bahngewerkschaft EVG, die droht gerade mit Streiks im regionalen Bahnverkehr. Sie will, dass die Bundesregierung die Strafen für Angriffe auf Zugpersonal verschärft. Sollte die Politik da nicht bald handeln, dann könnte man mit Streiks Druck machen, hat der EVG-Chef jetzt gegenüber dem Bayerischen Rundfunk gesagt. Und ChatGPT gibt es in Deutschland jetzt nur noch mit Werbung in der kostenfreien und der günstigen Version. Die Werbung ist erstmal nicht personalisiert, wird immer unter den Antworten angezeigt und natürlich als gesponsert gekennzeichnet.
4: Danke Thomas für einen ungesponserten Überblick.
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6: Ich bin Julia Zajons. Schönen guten Morgen. In Hannover startet heute der Prozess um einen Banküberfall mit gerade mal 10 Euro Beute. FFN-Reporter Moritz Ort, der Angeklagte, soll in einer Sparkassenfiliale in der Nordstadt mit einem Messer in der Hand Geld gefordert haben.
7: Laut Anklage haben die Mitarbeiter ihm mehrfach gesagt, dass es keine Kasse gibt. Danach soll ein Kunde dem Mann 10 Euro aus dem eigenen Portemonnaie gegeben haben. Als der Angeklagte die Filiale verlassen wollte, haben Zeugen ihn festgehalten. Jetzt muss er sich vor dem Amtsgericht Hannover wegen des mutmaßlichen Überfalls verantworten.
6: Hildesheim sucht noch Helferinnen und Helfer für die Kommunalwahl in knapp 3 Wochen. 1200 Ehrenamtliche braucht sie insgesamt und ein paar fehlen noch. Für den Einsatz gibt es eine Entschädigung zwischen 45 und 60 Euro. Mitmachen können alle, die am Wahltag 18 Jahre alt sind, die deutsche Staatsangehörigkeit oder die eines EU-Mitgliedstaats haben und in Hildesheim wohnen.
8: Die Jacke morgens müssen wir uns zwar erstmal noch gewöhnen, es erwartet uns aber ein ganz netter Spätsommertag im Niedersachsenwetter. Aktuell gemessen in Voigtlage am Heimatmuseum 11 Grad und in Norddeich am Fähranlieger 16. Bis zu 21 Grad sind heute noch drin, dazu Sonne und Wolken im Wechsel, Regen ist nicht in Sicht. Der FFN-3-Tage-Trend. Morgen bekommen wir nochmal ein richtig kleines Sommer-Comeback mit viel Sonne und bis zu 27 Grad rund um Braunschweig. Ab Mittwoch ziehen wieder mehr Wolken durch und es wird unbeständiger.
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4: A1 Osnabrück Richtung Bremen zwischen Bremen-Brinkum und Bremen-Hemeling. 5 Kilometer stocken vor der Baustelle. Ihr braucht 20 Minuten mehr. Und auf der A27 Bremen Richtung Bremerhaven zwischen Bremerhaven Süd und Geestemünde. 3 Kilometer stocken vor der Baustelle. Hier sind es 15 Minuten mehr.
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4: Es blitzt im Landkreis Kloppenburg auf der B213 Löningen Richtung Lastrup. In der Wesermarsch auf der B437 Rodenkirchen Richtung Stotel am Eingang vom Wesertor. Im Landkreis Peine, von Peine Richtung Stederdorf, vor der Autobahnbrücke der A2 und in der Wesermarsch zwischen Schweiburg und Jade in der 70er-Zone. Danke Pierre, Stefan, Markus und Birgit. Wir wünschen euch allen eine gute Fahrt.
8: Und jetzt sucht fix euer Telefon oder fahrt am besten mal rechts ran. Wir hätten da was für euch.
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0: 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Schönen Montag euch. Es ist 7.39 Uhr.
1: Guten Morgen, Niedersachsen.
0: Ah, ist das herrlich. Die Retro-Social-Media-Plattform kommt wieder.
2: Zumindest ICQ ist zurück und auch die Macher von MySpace planen eine Rückkehr. Da fehlen nur noch Schüler, Studi oder auch MeinVZ. Mhm. Wir reden heute Morgen drüber, in welchen Gruppen ihr so wart. Ja. Und wir haben nochmal nachgeguckt. Also bei mir ganz weit oben, wer zuletzt lacht, denkt zu langsam.
0: Oh ja, Klassiker.
2: Wir lästern nicht, wir stellen nur fest. Oder wenn ich alt bin, werde ich nur nörgeln. Das wird ein Spaß.
0: Sehr schön. Ich habe damals die Erfolgsgruppe Thomas Scharf zum Promi-Dinner gegründet. Das ist immer noch mein größter Erfolg in meiner ganzen Karriere. Ich glaube, 2000 Leute waren da drin. Wow. Wir sprechen mit euch den ganzen Morgen über eure schönsten und lustigsten Gruppen.
3: Meine Lieblingsgruppe war Ich muss lernen. Oh, ein Fussel.
4: Ich kann mich erinnern an Wir lästern nicht, wir stellen nur fest.
5: Wenn ich groß bin, werde ich Mangopflücker auf Hawaii oder solche Sachen. Gab es, glaube ich, viel.
6: Eine Gruppe hieß, glaube ich, da muss ich erstmal eine Nacht drüber feiern oder so. Die war auf jeden Fall auch immer sehr, sehr lustig.
2: Vielen Dank für eure ganzen Nachrichten. Schickt uns gerne weiter eure Schüler- und Studi-VZ oder auch MeinVZ-Gruppennamen. Wir freuen uns drauf. Euch einen schönen Montagmorgen mit.

0: Schönen guten Morgen, Niedersachsen, um 7.48 Uhr. Wir kommen aus dem Feiern gar nicht raus. Nee. Volles Brett geht's auch noch in die letzte Augustwoche. Mit euch zusammen gönnt euch einfach die Extra-Pommes, eine Shoppingtour im Sommerschlussverkauf oder einen neuen Gasgrill. Alles, was ihr tun müsst, Radio hören.
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2: Das ist wirklich schon fast unverschämt einfach. 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
0: Schönen guten Morgen, Vanessa aus Ritterhude im Landkreis Osterholz.
3: Guten Morgen.
2: Du möchtest eine Party für deinen Freund schmeißen, warum?
3: Der wird 40 nächste Woche.
2: Oh, wow. Donnerstag, was ist geplant?
3: Eigentlich nur eine Gartenparty, aber ja, wir machen das so ein bisschen Daydrinking und starten dann um 14 Uhr und dann schauen wir mal, was der Abend so bringt.
2: Das ist ja, in dem Alter hält man abends nicht mehr so lange durch, ne? Ich kann das auch.
3: Richtig.
2: Deswegen muss man
3: genau
2: früher anfangen.
3: Genau.
0: Ja, so ab 35 geht's eigentlich los, ne?
2: Ja, ja.
0: Das ist so mit Kindern und ab 35.
3: Genau. So ist einfach super.
2: Vanessa, was hast du denn gehört?
3: Es lief gerade Danza Kuduro von Lucenzo und Don Omar.
2: Donnerschlag, das ist alles richtig. 500 Euro für dich.
3: Super, perfekt.
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0: Wir wünschen euch wahnsinnig viel Spaß bei eurer Party,
2: ja,
0: und natürlich mit den 500 Euro. Grüßen Nils ganz lieb von uns.
3: Das mache ich. Vielen lieben Dank, ihr zwei.
2: Sehr gerne. Na denn.
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1: Der Mix ist nice.
2: Sie denken, sie kicken Juju von dem Thron, doch ihnen fehlt diese Passion.
3: Bis hin zu Radio Rotkäppchen für Justins kleine Schwester Mia.
4: Genau, mein Lieblingslied.

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1: Mindestens 30 Menschen sind bei einem Erdrutschen an einer Müllkippe in Guinea ums Leben gekommen. In der Nacht zu gestern schon war ein Müllberg ins Rutschen geraten in einem Vorort der Hauptstadt Conakry. FFN-Reporterin Julia Zeyons.
2: Mindestens 22 Menschen wurden verletzt, 6 von ihnen schwer. Die Such- und Rettungsarbeiten liefen zuletzt aber noch. Medienberichten zufolge hatte Guineas Regierung schon die Sicherung und Räumung der riesigen Müllkippe geplant. Sie liegt in einer der ärmsten Gegenden von Conakry. Hier hatte es schon 2017 einen Erdrutsch mit 9 Todesopfern gegeben. Guinea gehört trotz vieler Bodenschätze und Rohstoffe zu den ärmsten Staaten der Welt, zählt zu den weltweit wichtigsten Exporteuren von Bauxit, dem Ausgangsstoff für Aluminium. Von den rund 15 Millionen Menschen hier haben aber die wenigsten Zugang zur Gesundheitsversorgung, Bildung, Strom oder sauberem Trinkwasser.
1: Im US-Bundesstaat Nevada sind etwa 90.000 Menschen von den Folgen eines Vegetationsbrandes betroffen. Rund 42.000 sind schon aufgefordert, sich in Sicherheit zu bringen. Weitere 45.000 Menschen sollen sich auf eine Evakuierung vorbereiten. Die Flammen in der hügeligen Region am Rande der Großstadt Reno haben sich schon auf eine Fläche von über 6.000 Hektar ausgebreitet. 6 Menschen wurden bislang verletzt, darunter 3 Einsatzkräfte. Bundesaußenminister Ion Wadephul hat gestern am zweiten Tag seiner Ukraine-Reise Charkiw besucht. Die Stadt an der Front liegt nur etwa 30 Kilometer von Russlands Grenze entfernt. Tags zuvor in Kiew hatte Wadephul weitere 50 Millionen Euro aus Deutschland in Aussicht gestellt. Geld, das zum Beispiel für Heizanlagen genutzt werden soll. Der FC St. Pauli ist aus dem Fußball-DFB-Pokal ausgeschieden. Der Zweitligist hat beim Drittligisten Rot-Weiß Essen 0:2 verloren. Braunschweig hat eine kleine Überraschung verpasst und trotz zweimaliger Führung gegen Union Berlin aus der ersten Liga 2:4 verloren. Die Pokalsensation, die kommt aus dem Ammerland. Der Regionalligist SSV Jeddelow 2 hat den Bundesliga-Absteiger Heidenheim 5:2 geschlagen. Und in der zweiten Runde stehen auch Freiburg, Gladbach, Mainz, Paderborn, Dresden, Darmstadt und Magdeburg. Heute spielen unter anderem noch Hamburg und Wolfsburg, der HSV in Verl und der VfL in Berlin im Stadtteil Treptow-Köpenick gegen Altglienicke.
2: Das Niedersachsenwetter startet herbstlich freundlich in die neue Woche. Aktuell gemessen in Hemkenrode am Freibad 12 Grad und in Winsen-Aller am Karlandhof 13. Einige Wolken ziehen heute durchs Land, die Sonne zeigt sich aber auch immer wieder. Dazu angenehme 21 Grad rund um Göttingen und bis zu 19 Grad an der Küste. Morgen können wir von der Mittagspause über die Nachmittagsbespaßung der Kinder wirklich alles draußen planen. Viel Sonne bei bis zu 27 Grad rund um Hannover. Ab Mittwoch ziehen dann wieder mehr Wolken auf und es wird wechselhafter.
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3: A1 Osnabrück Richtung Bremen zwischen Bremen-Brinkum und Bremen-Hemeling. 5 Kilometer stocken vor der Baustelle, 20 Minuten mehr. Und auf der A27 Bremen Richtung Bremerhaven zwischen Bremerhaven Süd und Bremerhaven-Geestemünde. 3 Kilometer stocken vor der Baustelle. Hier sind es 15 Minuten mehr.
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3: Es blitzt im Landkreis Kloppenburg auf der B213 Löning Richtung Lastrup. In der Wesermarsch auf der B437 Rodenkirchen Richtung Stote. Am Eingang vom Wesertunnel, im Landkreis Peine, von Peine Richtung Stederdorf, vor der Autobahnbrücke der A2 und in der Wesermarsch zwischen Schweiburg und Jade in der 70er-Zone. Danke Pierre, Stefan, Markus und Birgit. Wenn ihr auch noch einen Stau oder Blitzer gesehen habt, ruf gerne an, kostenlos 0800 529 und 4x5. Euch allen eine gute Fahrt.
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3: Mit Caro.
4: Moin.
3: Und da haben wir sie doch, unsere niedersächsische Pokalsensation, die sogar international für Wirbel sorgt.
5: This is just sensational. It is the shock of the first round in the DFB Pokal. Jeddelow are leading the way for the outsiders.
3: Ja, unser Regionalligist SSV Jeddelow 2 aus dem Ammerland hat den Zweitligisten Heidenheim in der ersten Runde vom DFB-Pokal nicht nur rausgeworfen, sondern 5:2 gedemütigt. Habt ihr auch gerade im FFN-Nachrichtenüberblick gehört.
2: Also wirklich ein Spiel für die Geschichtsbücher. Ja. Wie normalerweise die erste Runde vom DFB-Pokal abläuft, das hört ihr gleich in der Welt in 30 Sekunden von Jan Zerbst.

0: Schönen Montagmorgen mit FFN. Und wenn der norwegische Fußballstar Erling Haaland seine legendäre Mähne abschneidet und die internationale Fußballwelt trotzdem nur über einen kleinen Ammerländer Fußballverein spricht, wissen wir, es ist DFB-Pokal.
1: Ja, nicht nur Haaland wurde rasiert, sondern auch Zweitliges Heidenheim. Die sind in der ersten Runde vom DFB-Pokal von unserem SSV Jeddelo 2 mit 5:2 rausgeschmissen worden. Ist wirklich eine Riesensensation, denn eigentlich läuft die erste Runde im DFB-Pokal immer so ab.
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3: Die Millionentruppe reist in irgendein Kaff, wo das Stadion kleiner ist als die Penthouse-Wohnung der Stars. Vor dem Spiel wird dann erstmal 20 Minuten über den Rasen gesprochen.
4: Das sind natürlich Bedingungen, die die Profis so nicht kennen.
3: Es geht los, der Amateur-Torwart hält in den ersten 8 Minuten 2 Bälle und der Kommentator dreht durch.
4: Was für ein Abend für Kevin Huber!
3: Dazu die Information.
4: Normalerweise arbeitet er im örtlichen Baustoffhandel.
3: Und auch wenn die Niederlage am Ende deutlich war, in der Dorfkneipe wird man noch in 20 Jahren erzählen.
5: Fast hätten wir sie geschlagen. Der Mike hat damals den Siegtreffer auf dem Fuß gehabt.

0: Sonntag euch. Wir hoffen, ihr hattet am Wochenende auch mal Zeit für euch, um auch mal ein bisschen zu entspannen und vielleicht auch ein bisschen spazieren zu gehen.
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2: Da ist euch bestimmt aufgefallen, dass gerade überall in Niedersachsen die Früchte reif sind. Also Zwetschgen, Holunderbeeren, Brombeeren, Heidelbeeren. Da wurde bestimmt an der ein oder anderen Stelle auch ein bisschen genascht.
0: Halt, stopp, nicht naschen. Fuchsbandwurm. Seid ihr auch mit diesem Wort und dieser Warnung aufgewachsen? Keine Früchte essen, die tiefer als hüfthoch wachsen. Da könnte man sich den Fuchsbandwurm einfangen. Hatte ich gerade erst wieder die Diskussion mit meiner Freundin in der Lüneburger Heide. Was ist denn jetzt dran an der Gefahr? Das haben wir mal unsere liebe Pauline aus dem Guten Morgen Niedersachsen-Team gefragt. Hallo Pauline.
2: Hallo zusammen.
0: Das Risiko ist gar nicht so groß wie gedacht.
2: Nee, das Risiko, über Waldbären mit den Eiern des Fuchsbandwurms in Berührung zu kommen, ist statistisch gesehen geringer als das Risiko, vom Blitz getroffen zu werden.
0: Oh wow.
2: Das ist ja schon mal was. Sagt eine Fachzeitschrift, eine große Krankenkasse geht sogar noch weiter. Es kann zwar theoretisch sein, dass Waldfrüchte, die mit Fuchskot in Berührung gekommen sind, ein Infektionsrisiko bergen. Mhm. Nachgewiesen wurde das aber bislang in keinem einzigen Fall.
0: Das heißt, also ich habe jahrelang kostenloses Obst verschmäht, wegen einer Gefahr, die es gar nicht gibt.
2: Naja, also mit dem Fuchsbandwurm ist natürlich nicht zu spaßen, aber auch der Berufsverband Deutscher Internistinnen und Internisten sagt, bislang gibt es noch keine eindeutigen Hinweise darauf, dass das Sammeln und Essen von Bären oder Pilzen die Infektionsgefahr erhöht.
0: Wow.
2: Bären vom Essen abwaschen ist natürlich wichtig und wer ganz sicher sein will, kocht die Bären ab und dann kann gar nichts passieren. Also Marmelade
3: zum Beispiel.
2: Dankeschön, Pauline.
3: Gerne.
2: Lasst euch das gepflückte Obst schmecken mit FFN. 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
4: 8:30 am Montagmorgen. Ja, bei uns entspannt sich die Waldbrandsituation so ein bisschen, aber im US-Bundesstaat Nevada breitet sich jetzt ein Buschbrand aus, Thomas Menzel.
5: Ja, schönen guten Morgen. 10.000 Menschen sind dort aufgefordert, jetzt ihre Häuser zu verlassen. Fast 90.000 Menschen sind vom großen Feuer direkt betroffen. 42.000 mussten sich schon in Sicherheit bringen. Ja, und nochmal so viele sollen sich auf ihre Evakuierung vorbereiten. Die Flammen lodern da am Rande der Großstadt Reno. Die Bahngewerkschaft EVG droht mit Streiks im bundesweiten aber regionalen Bahnverkehr. Sie verlangt, dass die Bundesregierung die Strafen für Angriffe aufs Zugpersonal jetzt endlich verschärft. Macht da Druck, sollte das nicht bald passieren, also die Politik handeln, dann könnte man streiken, hat der Gewerkschaftschef jetzt gesagt. Fußball, die Herren mit dem DFB-Pokal. St. Pauli ist ausgeschieden, genauso wie Braunschweig gestern. Die große Überraschung, die kommt auf jeden Fall aus dem Ammerland, denn der Regionalligist SSV Jeddelo 2 hat den Bundesliga-Absteiger Heidenheim geschlagen mit 5:2 gestern, ist also weitergekommen. Und die Frauenfußball-Bundesliga ist gestartet am Wochenende gestern für den HSV ein 1:1 gegen Freiburg. Heute spielt dann noch Werder Bremen in Mainz.
4: Danke Thomas für den Überblick.
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6: Ich bin Julia Zajons. Schönen guten Morgen. Unser Ministerpräsident Olaf Lies will sich heute bei VW in Hannover über die Lage beim kriselnden Autobauer informieren. Und bei VW stehen in den nächsten Tagen dann auch noch 9 Betriebsversammlungen an mehreren Standorten an. Belegschaft, Gewerkschaften und Politik bangen wegen des Sparkurses bei VW um 10.000 Arbeitsplätze und mehrere Standorte, darunter Hannover. In der Region Hannover können Kinder und Jugendliche unter 16 ab heute zum ersten Mal wählen, auch wenn es nur symbolisch ist. Die U16-Wahl läuft bis zum 4. September in 16 Kommunen. Die Stimmen gehen nicht in die Kommunalwahl mit ein, zeigen aber, was junge Menschen politisch bewegt. Und im Raum Gardenstedt im Kreis Peine gehen heute Freiwillige auf die Suche nach Feldhamstern. Für die Erfassung der seltenen kleinen Nager halten sie auf Äckern Ausschau nach ihren Baueingängen. Und für den zweiten Termin übermorgen werden noch Ehrenamtliche gesucht.
7: Regenschirm kann heute im Auto oder in der Tasche bleiben. Im Niedersachsenwetter bleibt es meist trocken. Aktuell gemessen in Mölln sind an der Dorfkapelle 12 Grad und in Werchte am Badesee 13. Sonne und Wolken wechseln sich ab bei bis zu 21 Grad im Raum Göttingen und 19 Grad an der Küste. Der FFN 3-Tage-Trend. Morgen erwartet uns der schönste Tag der Woche mit viel Sonne und bis zu 27 Grad rund um Hannover. Ab Mittwoch kommen wieder ein paar mehr Wolken dazu und es wird unbeständiger.
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4: A1 Osnabrück Richtung Bremen zwischen Bremen-Brinkum und Bremen-Hemeling. 5 Kilometer stocken vor der Baustelle, 20 Minuten mehr. Und auf der A27 Bremen Richtung Bremerhaven zwischen Bremerhaven-Süd und Bremerhaven-Geestemünde. 3 Kilometer stocken vor der Baustelle. Hier sind es 15 Minuten mehr.
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4: Es blitzt im Landkreis Kloppenburg auf der B213 Löning Richtung Lastrup. Hier sind 100 erlaubt. Im Landkreis Peine vom Peine Richtung Stederdorf vor der Autobahnbrücke der A2. Und 2 Blitze heute Morgen in der Wesermarsch, einer zwischen Schweiburg und Jade in der 70er-Zone, der andere auf der B437 Rodenkirchen Richtung Stotel am Eingang vom Wesertunnel. Danke Pia, Stefan, Markus und Birgit. Wenn ihr auch einen Stau oder Blitzer gesehen habt, ruf gerne an, kostenlos 0800 529 und 4x5. Euch allen eine gute Fahrt.
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0: Lass mich, ich bin ein Flamingo. Schönen Montag euch. Solche Sätze hört ihr nicht nur von euren frisch eingeschulten Kindern, die im Flamingo-Schlafanzug zur Schule gehen wollen. Solche Sätze waren in unserer Jugend ganz normale StudiVZ-Gruppen.
1: Ja, nach der Rückkehr von ICQ und dem angekündigten Comeback von MySpace schwelgen wir heute mit euch in digitaler Nostalgie und sprechen heute Morgen mit euch über eure Schüler-, Studi- und MeinVZ-Gruppen.
2: Moin, ich lebe in meiner eigenen Welt, das ist okay, man kennt mich dort. Da waren unglaublich viele aus unserem Bekanntenkreis, Freundeskreis drin.
0: Ja.
2: Und ich war in meiner Gruppe, ich lebe in meinem eigenen Wald, das ist okay, ich campe dort. Und fand das unglaublich lustig. Genauso wie Niveau ist keine Hautcreme.
0: Ja.
2: Ich glaube, da war auch wirklich jede zweite drin.
0: Ah, fantastisch. Stimmt. Danke, bitte, für diese kleine Nostalgiereise und euch einen schönen Montagmorgen mit FFN und dem Zitat aus meiner Lieblingsgruppe. Zum Schluss möchte ich noch alle beglückwünschen, die mich kennen. In diesem Sinne, viel Spaß mit Lady Gaga und Bruno Mars. Das ist mehr Musik, mehr Abwechslung bei FFN.

0: spannenden Montag euch mit FFN und einigen Dröhnen bestimmt jetzt auch gerade im Büro noch die Ohren von den ganzen Konzerten und Festen wie dem Bruxer Heiratsmarkt in Bruchhausen-Vilsen. Da ist es möglich, dass nicht alles richtig verstanden wird.
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0: Heute mit dem Songverhörer, der bisher in der Geschichte von FFN am meisten von euch gemeldet wurde. Ja. Es geht um diesen Song hier.
2: Lady Gaga mit Paparazzi. Allein im letzten Monat haben sich gemeldet Toni aus Worpswede im Landkreis Osterholz, Tim aus Meinersen im Landkreis Gifhorn, Daniel aus Wunstorf in der Region Hannover, Maja aus Hildesheim, Ilka aus Murmerland im Landkreis Leer, Ed aus Barkum und Ben aus Papenburg.
3: Hallo liebes FFN-Team, ich höre in der 59. Sekunde im Song Paparazzi Parmesan wird kalt.
0: Super, Ben, dann hören wir doch mal rein. Sowas von so deutlich. Ist ja gar kein Wunder, dass sich so viele von euch gemeldet haben. Also nochmal, Parmesan wird kalt.
2: Sensationell. Wenn ihr auch ein Oma viel ins Klo Song habt, schickt ihn uns, klickt ffn.de. Da findet ihr auch unser ganzes Archiv.

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6: 9 Uhr am Montagmorgen. Das Sommerloch schließt sich. Also vielleicht also so ein kleines bisschen, Thomas Menzel.
7: Ja, noch eine Einschränkung. Schönen guten Morgen von mir. Das ist die Hoffnung vieler Nachrichtenredaktionen im Moment, wenn die Politik in Berlin in dieser Woche zurückkommt.
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7: Bundespolitisch dürfte sich jetzt wieder etwas mehr tun. Die Politik in Berlin kommt in dieser Woche aus der Sommerpause zurück. FFN-Reporterin Julia Zorns, ja heute zumindest schon mal die CDU.
9: Und das Parlament tagt zwar noch nicht, aber die CDU-Spitze unter der Leitung von Kanzler Friedrich Merz, der hatte sich in den vergangenen Wochen so gut wie gar nicht zu Wort gemeldet, was ihm zum Teil angekreidet wurde. Vielleicht hat er sich deshalb am Wochenende schon in der Springer-Presse geäußert. Zu Rente, Steuern, Entbürokratisierung und Digitalisierung, das will er jetzt angehen. Morgen tagt dann auch das Kabinett. Man trifft sich für 2 Tage zur Klausur. Der Bild am Sonntag hatte Merz gesagt, er sei zuversichtlich, dass Beschlüsse dann so schnell wie möglich umgesetzt werden könnten. Er wolle sein Team auf diese Aufgabe einschwören, hat der Kanzler gesagt.
7: Europa muss sich nach Einschätzung eines Potsdamer Klimaforschers auf besonders viele Extremwetterereignisse einstellen. Steffen Ramsdorf vom Potsdam-Institut für Klimafolgenforschung warnt in der Rheinischen Post davor. Nach seinen Worten könnten Wetterextreme, die früher mal alle 500 Jahre aufgetreten sein, jetzt schon etwa alle 50 Jahre vorkommen. Laut Ramsdorf wird sich die Situation weiter verschlimmern, solange die Emissionen nicht auf Null gebracht werden. Heute kommt wieder die Koalition der Willigen zusammen und berät über die weitere Unterstützung für die Ukraine. Das Treffen zum 35. Jahrestag der ukrainischen Unabhängigkeit. Zur Koalition der Willigen gehören unter anderem Großbritannien, Frankreich und auch Deutschland. Sie wollen online mit Vertretern von NATO, EU und der Ukraine selbst sprechen. Es dürfte unter anderem um neue Sanktionen gegen Russland und um neue Sicherheitsgarantien gehen. Ein Thema dürften Patriot-Raketen für die ukrainische Flugabwehr sein. Die Ukraine hat davon zu wenige. Der FC St. Pauli ist aus dem DFB-Pokal ausgeschieden. Der Zweitligist hat beim Drittligisten Rot-Weiß Essen 0:2 verloren. Braunschweig hat die kleine Überraschung verpasst, trotz zweimaliger Führung gegen Union Berlin doch verloren mit 2:4. Die Pokalsensation, die kommt aus dem Ammerland. Der Regionalligist SSV Jeddelohr 2 hat gestern den Bundesliga-Absteiger Heidenheim mit 5:2 aus dem Wettbewerb geworfen.
10: An diese Jacke morgens müssen wir uns vielleicht erstmal noch ein bisschen gewöhnen. Es erwartet uns aber ein eigentlich ganz netter Spätsommertag im Niedersachsenwetter. Aktuell gemessen in Friseute am Stadtpark 14 Grad und an der Nordheimer Seenplatte sind es 13. Bis zu 21 Grad sind heute noch drin. Dazu Sonne und Wolken im Wechsel. Regen ist nicht in Sicht. Der FFN 3-Tage-Trend. Morgen bekommen wir nochmal ein richtig kleines Sommer-Comeback mit viel Sonne und bis zu 27 Grad rund um Braunschweig. Ab Mittwoch ziehen wieder mehr Wolken durch und es wird unbeständig.
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6: A1 Osnabrück Richtung Bremen zwischen Bremen-Brenkum und Bremen-Hemeling. 5 Kilometer stocken vor der Baustelle, 20 Minuten mehr. Und auf der A27 Bremen Richtung Bremerhaven zwischen Bremerhaven Süd und Bremerhaven-Geestemünde. 3 Kilometer stocken vor der Baustelle, hier sind es 15 Minuten mehr.
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6: Es blitzt im Landkreis Kloppenburg auf der B213 Löning Richtung Lastrup. Im Landkreis Peine von Peine Richtung Stederdorf vor der Autobahnbrücke der A2. Und 2 Blitzer. Blitzer heute Morgen in der Wesermarsch, einer zwischen Schweiburg und Jade in der 70er-Zone, der andere auf der B437 Rodenkirchen Richtung Stotel am Eingang vom Wesertunnel. Danke Pia, Stefan, Markus und Birgit. Wenn ihr auch einen Stau oder Blitzer gesehen habt, ruft gerne an, kostenlos 0800 529 und 4x die 5. Euch allen eine gute

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1: Ist einfach das beste Jahrzehnt überhaupt. Ja. Und heute wird's richtig emotional. Wir haben Sleeping Satellite mit dabei. Wunderschöner Song und der Durchbruch für Tasmin Archer. Freut euch außerdem auf Simply Red mit Stars.
2: Und wir starten mit Streets of Philadelphia von Bruce Springsteen. Wurde ja extra für den Film Philadelphia geschrieben. Und dafür gab's dann sogar völlig zu Recht, wie ich finde, den Oscar als bester Filmsong. Perfekt für einen entspannten Start in euren Arbeitstag.

0: Schönen Montag euch. Knapp 300 Freibäder gibt's bei uns in Niedersachsen. Und nicht nur da ist Bombenstimmung.
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2: Das ist wirklich so einfach. 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Die Nummer zum Mitmachen und alle Infos findet ihr bei uns im Netz. Klickt ffn.de und gerade eben hat schon bei Vanessa aus Ritterhude im Landkreis Osnabrück geklappt. Sie schmeißt eine Geburtstagsparty für ihren Freund Nils.
3: Der wird 40 nächste Woche.
0: Oh, wow! Donnerstag, was ist geplant?
3: Eigentlich nur eine Gartenparty, aber wir machen das so ein bisschen Daydrinking und starten dann um 14 Uhr und dann schauen wir mal, was der Abend so bringt.
0: Das ist ja, in dem Alter hält man abends nicht mehr so lange durch, ne? Ich kann das
3: richtig
0: auch. Deswegen muss man früher anfangen.
3: Genau.
0: Vanessa, was hast du denn gehört?
3: Lief gerade Danza Kuduro von Lucenzo und Don Omar.
0: Donnerschlag, das ist alles richtig. 500 Euro für dich.
3: Super, perfekt.
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2: Wir wünschen euch wahnsinnig viel Spaß bei eurer Party und natürlich mit den 500 Euro. Grüßen Nils ganz lieb von uns.
3: Das mache ich. Vielen lieben Dank, ihr zwei.
0: So einfach geht's. Es passiert garantiert nochmal heute. Also bleibt bei uns.

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1: Ich bin Julia Zajons. Schönen guten Morgen. In Hannover startet heute der Prozess um einen Banküberfall mit gerade mal 10 Euro Beute. FFN-Reporter Moritz Ort, der Angeklagte, soll in einer Sparkassenfiliale in der Nordstadt mit einem Messer in der Hand Geld gefordert haben.
2: Laut Anklage haben die Mitarbeiter ihm mehrfach gesagt, dass es keine Kasse gibt. Danach soll ein Kunde dem Mann 10 Euro aus dem eigenen Portemonnaie gegeben haben. Als der Angeklagte die Filiale verlassen wollte, haben Zeugen ihn festgehalten. Jetzt muss er sich vom Amtsgericht Hannover wegen des mutmaßlichen Überfalls verantworten.
1: Hildesheim sucht noch Helferinnen und Helfer für die Kommunalwahl in knapp 3 Wochen. 1200 Ehrenamtliche braucht sie insgesamt und ein paar fehlen noch. Für den Einsatz gibt es eine Entschädigung zwischen 45 und 60 Euro. Mitmachen können alle, die am Wahltag 18 Jahre alt sind, die deutsche Staatsangehörigkeit oder die eines EU-Mitgliedstaats haben und in Hildesheim wohnen.
3: Niedersachsen-Wetter startet herbstlich, aber trocken in die neue Woche. Aktuell gemessen in Burgdorf am Stadthaus 15 Grad und in Arpen am Marktplatz 16. Einige Wolken ziehen heute durchs Land, die Sonne zeigt sich aber auch immer wieder. Dazu angenehme 21 Grad rund um Göttingen und bis zu 19 Grad an der Küste. Morgen können wir von der Mittagspause über die Nachmittagsbespaßung der Kinder wirklich alles draußen planen. Viel Sonne bei bis zu 27 Grad rund um Hannover. Ab Mittwoch ziehen dann wieder mehr Wolken auf und es wird wechselhafter.
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5: Vorsicht, ein Liegenbleiber auf der A1 Hamburg Richtung Bremen zwischen Rastplatz Bokel und Stucken-Borsel. Und auf der A1 Osnabrück Richtung Bremen zwischen Bremen-Brinkum und Bremen-Hemeling. 5 Kilometer stocken vor der Baustelle, ihr braucht 20 Minuten mehr.
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5: Es blitzt in der Region Hannover auf der B65 anderten Richtung A7 in der 70er-Zone. Im Landkreis Kloppenburg auf der B213 Löning Richtung Lastrup. Hier sind 100 erlaubt. Im Landkreis Peine von Peine Richtung Stederdorf vor der Autobahnbrücke der A2 und 2 Blitze heute Morgen in der Wesermarsch. Einer zwischen Schweiburg und Jade in der 70er-Zone, der andere auf der B437 Hohenkirchen Richtung Strotel am Eingang vom Wesertunnel. Danke Pierre, Stefan, Markus, Birgit und Thomas. Wenn ihr auch noch einen Stau oder Blitzer gesehen habt, ruft gerne an. Kostenlos 0800 529 und 4x5. Euch allen eine gute Fahrt.
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Neu bei FFM. Katy Perry, Watch It Burn.

0: FFN am Montagmorgen. Ja, wo die Liebe ist, weiß ich nicht, aber wo unser geliebter Rufen ist, das weiß ich. Black Eyed Peas machen das, Where the Love, das ist mehr Musik und mehr Abwechslung. Rufen ist da von FFN am Vormittag. Hallo Rufen.
1: Hallo. Und wir gehen einer Frage nach. Wir haben eine E-Mail bekommen, ich muss ablesen, damit ich nichts Falsches sage, von Tanja aus Schwanewede im Landkreis Osterholz. Ja. Ich komme mit der nächsten Kinderfrage um die Ecke. Hatten wir lange nicht. Ja. Und ihre kleine Tochter möchte ganz gerne wissen, ob es Vögel gibt, die rückwärts fliegen können.
2: Das ist aber eine sehr gute Frage. Ja,
1: Spoiler, ich habe einen Vogel gefunden, der tatsächlich rückwärts fliegen kann.
0: Gibt es Schnapsdrossel?
2: Vielleicht
1: die fliegen dann links und rechts.
2: Diese Antwort und viele mehr gibt es mit FFN am Vormittag.

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11: Ganz genau, 10 Uhr, die Flusspegel sind wieder etwas gestiegen und die Waldbrandlage hat sich entspannt, Thomas Menzel.
12: Ja, schönen guten Morgen, das ist der Stand der Dinge vor unserer Haustür, muss man dazu sagen, aber es brennt in einer europäischen Hauptstadt.
11: Sind wieder etwas gestiegen und die Waldbrandlage

0: der Flammen zu verhindern. Zur möglichen Brandursache gibt es noch keine Angaben, aber offenbar eine Festnahme im Zusammenhang damit. Auch fernab von Europa kämpfen Feuerwehren gegen Vegetationsbrände. Im US-Bundesstaat Nevada sollten sich schon etwa 42.000 Menschen in Sicherheit bringen. Und nochmal 45.000 sollen sich auf eine Evakuierung vorbereiten. Die Flammen lodern in der hügeligen Landschaft am Rande der Großstadt Reno. Über 6.000 Hektar Land sind schon abgebrannt.
1: Die Hitze kostet Deutschland sehr viel Geld. Laut einer Berechnung von Greenpeace hat allein der Sommer 2026 volkswirtschaftliche Schäden in Höhe von mindestens 36 Milliarden Euro verursacht. Unter anderem durch Ernteausfälle, Waldbrände, gestiegene Gesundheitskosten und eine verminderte Produktion in der Wirtschaft. Die geschätzten Schäden entsprechen demnach knapp 1% des deutschen Bruttoinlandsprodukts. Greenpeace fordert die Bundesregierung auf, der Klimakrise endlich etwas entgegenzusetzen. Außenminister Johann Wadephul war gestern am zweiten Tag seiner Ukraine-Reise in Charkiw im Osten der Stadt. Die Stadt liegt nah an der Front. Vor Ort würdigte Wadephul den Widerstandswillen der Menschen. Tags zuvor in Kiew hatte der deutsche Außenminister nochmal 50 Millionen Euro aus Deutschland in Aussicht gestellt, unter anderem für Heizungen im Grenzgebiet. ChatGPT gibt es in Deutschland in der kostenfreien Version jetzt nur noch mit Werbung. Die ist aber erst einmal nicht personalisiert. Viele Nutzerinnen und Nutzer bekommen die Werbung ab heute angezeigt unterhalb einer Antwort des KI-Bots. ChatGPT-Entwickler OpenAI sucht schon länger nach Wegen, mit seiner künstlichen Intelligenz Geld zu verdienen.
2: Das Niedersachsenwetter ist jetzt gerade noch sehr oft grau, aber im Laufe des Tages wird es immer klarer und dann kommt auch sehr oft die Sonne raus. Die meiste Zeit bleibt es trocken mit bis zu 23 Grad. Und wir gucken mal, in Stade am alten Schwedenspeicher haben wir 16, Grasleben am Freibad 15 und Wittmund am Sielhafen 17 Grad. Der FFN 3-Tage-Trend. Die nächsten Tage werden dann auf jeden Fall wieder sommerlich. Insgesamt richtig schön mit kleinen Schauern zwischendurch, aber bei bis zu 29 Grad am Donnerstag kann man das wohl ganz gut aushalten.
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2: Vorsichtig, ein Liegenbleiber steht auf der A1 Hamburg in Richtung Bremen zwischen dem Rastplatz Bokel und Stuckenborstel. A1 Osnabrück Richtung Bremen zwischen Bremen-Brinkum und Bremen-Hemelingen. 5 Kilometer stockend vor der Baustelle. Ihr braucht hier 20 Minuten länger. Und vorsichtig, ein Plastikteil liegt auf der A7 Hamburg Richtung Hannover zwischen Thieshope und Galsdorf.
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2: Auf der A2 Hannover in Richtung Dortmund zwischen Bad Eilsen und Feldheim, da sind 120. In der Region Hannover, B65, Anderten Richtung A7 in der 70er-Zone. In der Wesermarsch, B437, Rodenkirchen Richtung Stotel am Eingang vom Wesertunnel. Im Landkreis Peine, von Peine Richtung Stederdorf, vor der Autobahnbrücke der A2, da sind 50. Und in Hannover, auf der Pottby, hinter der Noltemeyerstraße am Schwimmbad, stadteinwärts. Markus, Birgit, Thomas, Günni und Nina, nochmal herzlichen Dank an euch fürs Bescheid sagen. Und wenn ihr jetzt auch noch einen Stau oder einen Blitzer für uns habt, dann meldet euch gerne kostenlos 0800 529 und viermal die 5. Gute und sichere Fahrt.
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2: Moin zusammen, raus aus der Frühstückspause und gefühlt jetzt erst rein in die neue Woche. Wir sind gerne mit dabei und ich habe es ja eben gerade schon mal erwähnt, eine neue Kinderfrage ist reingekommen und wir klären gleich ein für alle Mal, ob wirklich Vögel rückwärts fliegen können. Hier nur bei uns. Ich grüße euch.

0: Es geht hoffentlich ganz entspannt durch euren Montagvormittag hier mit FFN und Tanja aus Schwanewede im Landkreis Osterholz hat uns geschrieben.
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0: Und das ist tatsächlich sehr interessant und es macht so viel Spaß mit euch zusammen, dass wir alle zusammen ein bisschen schlauer werden. Tanjas Tochter Lilly möchte nämlich ganz gerne wissen, können Vögel rückwärts fliegen? Liebe Lilly und liebes Niedersachsen, hier gibt's die Antwort. Also, die meisten Vögel können natürlich nicht rückwärts fliegen, aber es gibt eine richtig coole Ausnahme. Kolibris. Sie können nämlich mit ihren Flügeln so schnell schlagen und sie dabei in verschiedene Richtungen bewegen, dass sie nicht nur vorwärts und seitwärts, sondern sogar rückwärts fliegen können. Außerdem können sie einfach in der Luft stehen bleiben, fast wie so ein kleiner Hubschrauber. Bleibt neugierig mit FFN.

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4: Ich bin Julia Zajons. Schönen guten Tag. Mitreden, auch wenn man offiziell noch nicht wählen darf, das geht seit heute bei der U16-Wahl in der Region Hannover. Zum ersten Mal überhaupt dürfen Kinder und Jugendliche hier abstimmen. Alle unter 16, Altersgrenze nach unten gibt's nicht. Und die Stimmen zählen dann zwar nicht für die Kommunalwahl in knapp 3 Wochen, aber die Region will damit sichtbar machen, welche Themen und Parteien junge Leute interessieren und ihnen ermöglichen, Demokratie ganz praktisch zu erleben. Gewählt wird zum Beispiel in Jugendzentren und Schulen in 16 Kommunen, unter anderem in Burgdorf, Garbsen, Isernhagen, Laatzen, Hannover, Lehrte, Springe und Wunsdorf. Und wie bei der richtigen Wahl bekommen die Kinder und Jugendlichen Stimmzettel und wählen geheim in einer Kabine. Die U16-Wahl läuft bis kommende Woche Freitag. Die Ergebnisse gibt es dann im Oktober.
5: Das Niedersachsenwetter ist gerade jetzt noch ziemlich oft grau unterwegs, aber im Laufe des Tages wird es immer klarer. Dann kommt auch die Sonne öfter raus. Die meiste Zeit bleibt es trocken. Heute mit bis zu 23 Grad in Dransfeld am Gausturm. Da haben wir gerade 15, Adendorf am Heimathaus 16 und in Gannekersee am Niederdeutschen Theater auch 16 Grad. Der FFN 3-Tage-Trend. Die nächsten Tage werden dann auf jeden Fall wieder sommerlicher. Insgesamt richtig schön, auch wenn sich zwischendurch mal ein kleiner Schauer mit dazwischen mogelt. Bei bis zu 29 Grad am Donnerstag kann man das aber ziemlich gut aushalten.
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5: Gleich 2 Liegenbleiber und Metallteile liegen auf der A1 Hamburg in Richtung Bremen, wenn ihr zwischen Sittensen und Elsdorf unterwegs seid. Und A1 Osnabrück Richtung Bremen zwischen Bremen-Brinkum und Bremen-Hemelingen. 5 Kilometer stockend, das ist wegen der Baustelle. Da braucht ihr gerade 20 Minuten länger.
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5: Auf der A2 Hannover in Richtung Dortmund zwischen Bad Alsen und Veltheim, da sind 120. In der Region Hannover B65 Anderten Richtung A7 in der 70er Zone. In der Wesermarsch B437 Rodenkirchen Richtung Stotel am Eingang vom Wesertunnel. Im Landkreis Peine von Peine Richtung Stederdorf von oder vor der Autobahnbrücke der A2 50 und in Hannover auf der Potby hinter der Noltemeyer Straße am Schwimmbad stadteinwärts. Markus, Beget, Thomas, Günni und Nina, ihr habt Bescheid gesagt, nochmal danke dafür. Und wenn ihr jetzt auch noch unterwegs einen Stau oder einen Blitzer für uns habt, dann ruft gern durch. Es ist wie immer kostenlos und geht ganz schnell. 0800 529 und 4x5. Gute Fahrt wünschen wir euch und wir hoffen natürlich, dass ihr einen schönen Montag habt mit FFN. Ich bin Rufen Rintelmann. Moin!

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Das ist mehr Musik und mehr Abwechslung für euren Montagvormittag hier bei Jetzt hätte ich neue Musik anzubieten und wenn ich Dasha sage, dann wird, oder vermutlicherweise werden viele wissen, wer gemeint ist, nämlich die hier. Austin. Megahit. Kennen wir alle noch und sie hat jetzt nachgelegt, ist nochmal ins Studio gegangen und es klingt wieder sehr ähnlich, aber doch irgendwie anders und ist mega erfolgreich und deswegen ganz offiziell jetzt für euch neu hier bei uns Dasha mit ihrer neuen Single Memo für euren Montag bei FFN.

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15: Uhr, das Sommerloch schließt sich, also vielleicht oder wenigstens ein kleines bisschen, Thomas Menzel.
16: Ja, da setzen wir alle drauf. Schönen guten Tag. Noch eine Einschränkung, die Hoffnung in vielen Nachrichtenredaktionen, wenn die Politik in Berlin in dieser Woche endlich zurückkommt.
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16: Bundespolitisch stürmt

0: Beschlüsse dann so schnell wie möglich umgesetzt werden könnten. Er wolle sein Team auf diese Aufgabe einschwören, hat der Kanzler gesagt.
1: Im US-Bundesstaat Nevada sind etwa 90.000 Menschen von den Folgen eines Vegetationsbrandes betroffen. Rund 42.000 sind schon aufgefordert, sich in Sicherheit zu bringen. Weitere 45.000 Menschen sollen sich auf ihre Evakuierung vorbereiten. Die Flammen in der hügeligen Region am Rande der Großstadt Reno im Bundesstaat Nevada haben sich schon auf eine Fläche von über 6.000 Hektar ausgebreitet. 6 Menschen wurden bislang verletzt durch die Feuer, darunter auch 3 Einsatzkräfte. Europa muss sich nach Einschätzung eines Potsdamer Klimaforschers auf besonders viele Extremwetterereignisse einstellen. Stefan Ramsdorf vom Potsdam-Institut für Klimafolgenforschung warnt in der Rheinischen Post davor, dass Wetterextreme, die früher mal alle 500 Jahre aufgetreten seien, jetzt schon etwa alle 50 Jahre vorkommen. Laut Ramsdorf wird sich die Situation weiter verschlimmern, solange die Emissionen nicht auf Null gebracht werden. In Norwegen machen sich viele Menschen Sorgen um den kranken König. Harald V. ist seit Tagen im Krankenhaus. Nach einer Blutkrankheit hat sich der 89-Jährige nun aber auch eine bakterielle Infektion zugezogen. Das Ärzteteam spricht von einem ernsten Zustand.
2: Heute braucht die Sonne im Niedersachsenwetter noch ein bisschen Anlauf. Jetzt ist es vielerorts noch grau, aber im Laufe des Tages lockert das immer weiter auf und die Sonne übernimmt dann. Dazu bleibt es meistens trocken bei bis zu 23 Grad. In Hannover am Maschsee haben wir 17, Leifede am Bahnhof 16 und in Amlinghausen am Schafstall auch 17 Grad. Der FFN 3-Tage-Trend, jetzt geht's wieder Richtung Sommer, also die nächsten Tage werden schöner und wärmer. Ein paar kleine Schauer sind aber immer wieder möglich. Am Donnerstag sind wir dann schon wieder bei bis zu 29 Grad unterwegs.
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2: Geht los mit der A1 Bremen Richtung Osnabrück zwischen Wildeshausen West und Ahlhorner Heide. 4 Kilometer stockt es, ihr braucht 20 Minuten länger. A1 Osnabrück Richtung Bremen zwischen Bremen-Brinkum und Hemelingen. 3 Kilometer stockend wegen der Baustelle, 10 Minuten plus. Und vorsichtig, jemand ist liegen geblieben, steht auf der A270 Ilpol Richtung Blumenthal zwischen Bremen-Blumenthal und Bremen-Lüssum.
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2: Auf der A2 Hannover in Richtung Dortmund, zwischen Bad Alsen und Feldheim, da sind 120. In der Region Hannover, B65, Anderten Richtung A7 im 70er Bereich. In der Wesermarsch, B437, Rodenkirchen Richtung Stotel, am Eingang vom Wesertunnel. Im Landkreis Peine, von Peine Richtung Stederdorf, vor der Autobahnbrücke der A2, da sind 50. Und in Hannover, auf der Pottby, hinter der Noltemeyerstraße am Schwimmbad, stadteinwärts. Markus, Birgit, Thomas, Günni und Nina, nochmal danke an euch. Und wenn ihr jetzt auch noch einen Stau oder einen Blitzer für uns habt, dann ruft gern kostenlos durch 0800 529 und 4x5. Gute Fahrt wünschen wir euch.
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2: 500 Euro einfach mal eben so hätte ich anzubieten, wenn ihr richtig hinhört und euch im richtigen Moment bei uns meldet. Das geht nur mit unseren FFN-Arschbomben-Hits. Auf welchen Hit ihr am besten heute achtet, auch während der Arbeit oder zu Hause, geht ganz easy. Hört ihr gleich hier bei uns.

0: ist nach wie vor eine so krasse Hymne und gleichzeitig mehr Musik und mehr Abwechslung für euren Montag hier bei FFN gleich mit der neuen von Kamrad, Love Sober. Aber vorher hätte ich hier noch 500 Euro zu liegen.
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0: Die holt ihr euch im besten Fall durch einfach richtig hinhören bzw. rechtzeitig anrufen. Es geht ganz einfach. Also es gibt immer einen aktuellen Arschbomben-Hit, der mit Sommer zu tun hat im besten Fall. Der läuft bei uns, ihr hört ihn und ihr ruft an. Alle Infos und natürlich auch schon mal die Nummer zum Abspeichern findet ihr bei uns im Netz, klickt ffn.de. Und bei Guten Morgen Niedersachsen, bei Caro und Axel, hat sich Vanessa aus Ritterhude im Landkreis Osterholz-Scharmbeck ganz schnell gemeldet und sie will mit der Kohle ihren Freund überraschen.
2: Der wird 40 nächste Woche.
3: Oh, wow! Donnerstag, was ist geplant?
2: Eigentlich nur eine Gartenparty, aber wir machen das so ein bisschen Daydrinking und starten dann um 14 Uhr und dann schauen wir mal, was der Abend so bringt.
3: Das ist ja, in dem Alter hält man abends nicht mehr so lange durch, ne? Ich kann das
2: richtig
3: auch. Deswegen muss man früher anfangen.
2: Genau.
3: Vanessa, was hast du denn gehört?
2: Lief gerade Danza Kuduro von Lucenzo und Don Omar.
3: Donnerstag, das ist alles richtig. 500 für dich.
2: Super, perfekt.
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4: Wir wünschen euch wahnsinnig viel Spaß bei eurer Party,
3: ja,
4: und natürlich mit den 500 Euro. Grüßen jetzt ganz lieb von uns.
2: Das mache ich. Vielen lieben Dank, ihr zwei.
0: Sehr, sehr gerne machen wir das. Und es geht weiter. Es kann jederzeit passieren. Und ihr habt es ja jetzt gehört, achtet einfach heute den ganzen Tag auf Danza Kuduro. Die Daumen sind jetzt schon mal gedrückt.

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1: Ich bin Julia Zions. Schönen guten Tag. Mitreden, auch wenn man offiziell noch nicht wählen darf, das geht seit heute bei der U16-Wahl in der Region Hannover. Zum ersten Mal überhaupt dürfen Kinder und Jugendliche hier abstimmen. Alle unter 16, Altersgrenze nach unten gibt's nicht. Und die Stimmen zählen dann zwar nicht für die Kommunalwahl in knapp 3 Wochen, aber die Region will damit sichtbar machen, welche Themen und Parteien junge Leute interessieren und ihnen ermöglichen, Demokratie ganz praktisch zu erleben. Gewählt wird zum Beispiel in Jugendzentren und Schulen in 16 Kommunen, unter anderem in Burgdorf, Garbsen, Isernhagen, Laatzen, Hannover, Lehrte, Springe und Wunsdorf. Und wie bei der richtigen Wahl bekommen die Kinder und Jugendlichen Stimmzettel und wählen geheim in einer Kabine. Die U16-Wahl läuft bis kommende Woche Freitag. Die Ergebnisse gibt's dann im Oktober.
2: Das Niedersachsenwetter ist gerade vielleicht jetzt noch sehr oft grau, aber im Laufe des Tages wird es immer klarer und dann kommt auch öfter mal die Sonne raus, die meiste Zeit dann trocken, bis zu 23 Grad. In Stade am alten Schwedenspeicher haben wir 16, Grasleben am Freibad 15 und Wittmund am Sielhafen 17 Grad. Der FFN-3-Tage-Trend, die nächsten Tage werden dann auf jeden Fall wieder sommerlich, insgesamt richtig schön mit kleinen Schauern zwischendurch, aber bei bis zu 29 Grad am Donnerstag, da kann man das wohl ganz gut aushalten, glaube ich.
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2: Geht los mit der A1 Bremen Richtung Osnabrück. Zwischen Wildeshausen West und Ahlhorner Heide. 4 Kilometer stockt es, 20 Minuten Wartezeit. A1 Osnabrück Richtung Bremen. Zwischen Bremen-Brinkum und Hemelingen. 3 Kilometer stockend vor der Baustelle. 10 Minuten plus und vorsichtig ein Liegenbleiber. Steht auf der A270 Ilpol Richtung Blumenthal. Zwischen Bremen-Blumenthal und Bremen-Lüssum.
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2: Auf der A2 habt ihr einen. Hannover in Richtung Dortmund, zwischen Bad Eilsen und Veltheim, da sind 120. In der Region Hannover, auf der B65 Anderten Richtung A7, da sind 70. Dann in der Wesermarsch, B437 Rodenkirchen Richtung Stotel, am Eingang vom Wesertunnel, im Landkreis Peine, von Peine Richtung Stederdorf, vor der Autobahnbrücke der A2, 50. Und in Hannover, auf der Potby immer noch, hinter der Noltemeyer Straße am Schwimmbad, stadteinwärts. Markus, Birgit, Thomas, Günni und Nina, herzlichen Dank an euch fürs Bescheid sagen. Und wenn ihr jetzt auch noch einen Stau oder einen Blitzer für uns habt, dann ruft gern kostenlos durch 0800 529 und 4x5. Gute Fahrt wünschen wir euch. Jetzt geht's schon wieder in die erste, also in Richtung erste Mittagspause in dieser Woche. Natürlich mit uns zusammen. Ich bin Rufen Rintelmann. Grüß euch, moin!
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0: Es ist Montag, ihr hört FFN und es geht schon wieder in Richtung Mittagszeit. Ich habe noch einen kleinen Knödenschnack für euch vorbereitet. Axel von Guten Morgen Niedersachsen ist nochmal da. Hallo.
1: Hallihallo, wie unbeschwert unsere Kindheit und Jugend früher war, ne? Also im Vergleich zu heute, wie sehr ein großes Thema Überwachung und Technik den Kindern mitgeben. Wie ist es bei dir? Wie machst du das mit deinen Kindern?
0: Ob sie Technik kriegen?
1: Ja, haben sie irgendwie so einen Tracker oder so, dass du siehst, wo sie sind?
0: Tatsächlich, als unser Großer jetzt also vor ein paar Jahren in die Schule gekommen ist, haben wir uns tatsächlich aktiv dazu entschieden, ihnen einen Tag halt mitzugeben, damit wir wissen, wo er ist.
1: Ja, das machen ja immer mehr. Oder diese Uhren sind auch irgendwie neu im Trend, mit denen man auch telefonieren kann.
0: Ja.
1: Ach, ich bin da so hin und her gerissen. Ne?
0: Ist auch schwierig, finde ich.
1: Also deswegen, also wir sind normale Menschen. Wir holen uns mal einen Experten in die Show und fragen mal, was er sagt. Also wie viel Überwachung ist gut, welche Vorteile hat es, vielleicht auch welche Nachteile hat es. Da bin ich wirklich sehr, sehr gespannt. Hört ihr morgen früh bei uns in der Show.
0: Und ich auch. Und bei uns zum Beispiel sind diese Kids-Watches zum Beispiel gar nicht im Unterricht erlaubt.
1: Also, ach, okay.
0: Die müssen die zum Beispiel auch abmachen. Und dann ist die Tendenz ja eher, dass sie vergessen und verloren werden, ja viel größer als... Naja, es ist spannend auf jeden Fall. Morgen früh ab 5 bei Guten Morgen Niedersachsen geht's los.
1: Guck mal, beide Dödel können auch seriös.
0: So,
1: ne?
0: Guck mal.
1: Schön.
2: Ich höre die

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16: Wir haben es 12 Uhr und der gebürtige Hamburger Unternehmer Klaus Michael Kühne ist tot. Thomas Menzel.
17: Ja, schönen guten Tag jetzt nochmal. Er ist laut übereinstimmenden Medienberichten gestorben im Alter von 89 Jahren.
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17: Der Unternehmer Klaus-Michael Kühne ist tot. Er ist in seiner Wahlheimat in der Schweiz gestorben. FFN-Reporter Moritz Ort. Kühne war schon in jungen Jahren Vorstandsvorsitzender von Kühne und Nagel.
18: Sein Großvater hatte das Logistikunternehmen 1890 mitgegründet. Er war also kein klassischer Selfmade-Millionär. 2009 war Kühne bei der Reederei Hapag-Lloyd eingestiegen, um ihren Verkauf an asiatische Investoren zu verhindern. Und er hat den Hamburger SV mit dreistelligen Millionensummen mehrmals vor finanzieller Schieflage bewahrt. Er hat sich aber auch wiederholt in die sportliche und strukturelle Ausrichtung des Vereins eingemischt. Kühne war laut Handelsblatt mit einem Vermögen von rund 23,5 Milliarden Euro hinter Kaufland-Gründer Dieter Schwarz der zweitreichste Deutsche. Kinder hinterlässt er nicht, das Vermögen dürfte deshalb an die Kühne-Stiftung übergehen.
17: Italien erinnert heute an das schwere Erdbeben vor genau 10 Jahren.
18: Zweitreichste Deutsche. Kinder hinterlässt er nicht, das

0: 90% der beschädigten Gebäude sind wiederhergestellt.
1: Auf einer Autobahn in den Niederlanden ist ein Reisebus mit 2 Schulklassen aus Schleswig-Holstein verunglückt. Im Bus waren nach Angaben der Schule 54 Kinder oder Jugendliche und 4 Lehrkräfte aus dem Kreis Plön. Es gibt mehrere Verletzte, aber es ist niemand lebensgefährlich verletzt. Nach Polizeiangaben sind 8 Menschen in Kliniken gekommen. ChatGPT gibt es in Deutschland in der kostenlosen Version jetzt nur noch mit Werbung. Die ist aber erst einmal nicht personalisiert, zumindest. Viele Nutzerinnen und Nutzer bekommen die Werbung ab heute angezeigt unterhalb einer Antwort des KI-Bots.
2: Das Niedersachsenwetter ist jetzt gerade noch ziemlich oft grau, aber das ändert sich jetzt immer weiter. Es wird klarer und es kommt dann auch ein bisschen Sonne mit dazu. Auch öfter mal, die meiste Zeit dann trocken, bis zu 23 Grad. In Dransfeld am Gaußturm haben wir gerade 17, Adendorf am Heimathaus 19 und auch in Ganderkesee am Niederdeutschen Theater 17 Grad. Der FFN-3-Tage-Trend. Die nächsten Tage werden dann auf jeden Fall wieder sommerlicher. Insgesamt richtig schön, auch wenn sich zwischendurch mal kleine Schauer mit dazwischen mogeln. Bei bis zu 29 Grad am Donnerstag kann man das aber ziemlich gut aushalten, glaube ich.
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2: A1 Bremen Richtung Osnabrück zwischen Wildeshausen West und Ahlhorner Heide. 4 Kilometer stockt es hier. Ihr braucht eine Viertelstunde länger. A1 Osnabrück Richtung Bremen zwischen Bremen-Brinkum und Hemelingen. 3 Kilometer stockend vor der Baustelle. 10 Minuten plus. Vorsichtig, ein Liegenbleiber auf der A27 Bremen Richtung Bremerhaven zwischen Bremen-Überseestadt und Bremen-Industriehäfen. Nochmal Vorsicht, Rehe auf der A28 Oldenburg-Leer zwischen Oldenburg-Harentor und im Dreieck Oldenburg-West. Und ein letztes Mal Vorsicht, noch einer, der liegen geblieben ist auf der A270 Ilpol Richtung Blumenthal zwischen Bremen-Blumenthal und Bremen-Lüssum.
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2: Auf der A2 Hannover in Richtung Dortmund zwischen Bad Alsen und Veltheim, da sind 120. In der Region Hannover B65 Anderten Richtung A7 in der 70er Zone. Dann in der Wesermarsch auf der B437 Rotenkirchen Richtung Stotel am Eingang vom Wesertunnel. Im Landkreis Peine von Peine Richtung Stederdorf vor der Autobahnbrücke der A2 im 50er Bereich. Und in Hannover auf der Pottby hinter der Noltemeierstraße am Schwimmbad stadteinwärts. Markus, Birgit, Thomas, Günni und Nina, nochmal danke fürs Bescheid sagen. Und wenn ihr jetzt auch noch einen Stau oder einen Blitzer habt, dann ruft gern durch. Kostet nichts. 0800 529 und 4x5. Gute und sichere Fahrt wünschen bei euch.
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2: Ich bin eben gerade so ein bisschen vom Stuhl gefallen fast, weil ich habe auf den Kalender geguckt und habe so gedacht, Mensch, heute 24. August. Alter, warte mal kurz. In 4 Monaten ist Heiligabend. Die Zeit rast. Irgendwie merke ich es jetzt gerade so, also so richtig. Vielleicht geht es dem einen oder anderen genauso. Schönen Montag euch.
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0: guck mal, Mittagspause ist schon wieder fast im Sack. Und das am Montag. Das fühlt sich doch noch gleich ganz anders an. Was sich auch sehr anders anfühlt, ist das hier.
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0: 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Ja, und es ist ein bisschen besonders, denn heute haben wir einen Songverhörer, den bisher in der Geschichte von die meisten von euch gemeldet haben. Also erstmal vorweg, wir fangen mal hinten an. Oder vorne, je nachdem. Es geht um diesen Song hier. Lady Gaga. So, der Vollständigkeit halber. Im letzten Monat haben uns gemailt Toni aus Worpswede im Landkreis Osterholz, Tim aus Meinersen im Landkreis Gifhorn, Daniel aus Wunstorf in der Region Hannover, Maja aus Hildesheim, Ilka aus Mormerland im Landkreis Leer, Ed aus Backum im Landkreis Vechta und Ben aus Papenburg.
2: Hallo liebes FFN-Team, ich höre in der 59. Sekunde im Song Paparazzi Parmesan wird kalt.
0: Ah, es ist. Wir hören mal rein. Parmesan wird kalt. Das ist ja großartig. Warte nochmal. Liebe alle, muss man ja an der Stelle schon fast sagen. Das nehmen wir gerne mal so mit. Ein 100%er. Großartig. Habt ihr auch einen Oma fiel ins Klo Song? Dann schickt ihn uns gerne. Alle Infos und auch nochmal alles zum Nachhören findet ihr bei uns im Netz. Klickt ffn.de. Großartig. Vor!

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3: Ich bin Julia Zajons. Schönen guten Tag. Für die VW-Beschäftigten bei uns steht eine wichtige Woche an. In den nächsten Tagen sind an verschiedenen Standorten, unter anderem in Hannover, Betriebsversammlungen geplant. Heute Abend ist hier aber erstmal Ministerpräsident Olaf Lies zu Besuch, um sich über die Lage beim kriselnden Autobauer zu informieren. Belegschaft, Gewerkschaften und Politik bangen wegen der Sparpläne bei VW um zehntausende Arbeitsplätze und mehrere Werke, darunter auch das in Hannover. Der Betriebsrat bezeichnet die bisherigen Infos aus der Konzernleitung als oberflächlich. In den kommenden Tagen soll der Vorstand der Belegschaft Rede und Antwort stehen. Viele VW-Beschäftigte machen sich große Sorgen. In einer internen Umfrage ist die Rede von desaströser Kommunikation durch den Vorstand. Die Mitarbeiter und ihre Familien seien verunsichert.
4: Heute braucht die Sonne im Niedersachsen-Wetter noch so ein bisschen Anlauf. Jetzt ist es vielerorts immer noch grau, aber im Laufe des Tages lockert das immer weiter auf und die Sonne übernimmt dann. Dazu bleibt es meistens trocken heute. Das ist die gute Nachricht. Sommergefühl, ja, so mittel, 23 Grad maximal sind drin. In Hannover am Maschsee haben wir gerade 19, Leifeder am Bahnhof auch und Amlinghausen am Schafstall 20 Grad. Der FFN-3-Tage-Trend. Jetzt geht's wieder Richtung Sommer. Also die nächsten Tage werden schön und auch wärmer. Ein paar kleine Schauer sind aber immer mal wieder möglich. Am Donnerstag sind wir aber, Stand heute, schon wieder bei bis zu 29 Grad unterwegs.
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4: Geht los mit der A1 Bremen in Richtung Osnabrück zwischen Wildeshausen West und Ahlhorner Heide. 4 Kilometer stockt es. Ihr braucht eine Viertelstunde länger. A1 Osnabrück Richtung Bremen zwischen Bremen-Brinkum und Bremen-Hemelingen. 3 Kilometer stocken vor der Baustelle. Hier braucht ihr 20 Minuten. A7 Flensburg Richtung Hamburg zwischen dem Dreieck Hamburg Nordwest und dem Elbtunnel. 5 Kilometer stockend. Eine Viertelstunde Wartezeit. Vorsichtig, ein Liegenbleiber. Der erste auf der A27 Bremen Richtung Bremerhaven zwischen Bremen-Überseestadt und Bremen-Industriehäfen. Den zweiten habe ich noch auf der A270 Ilpol Richtung Blumenthal zwischen Bremen-Blumenthal und Bremen-Lüssum. Noch die Elbfähre, Glückstadt-Wischhafen. Da habt ihr in beiden Richtungen eine Wartezeit von 1,5 Stunden im Moment, falls ihr da seid.
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4: Auf der A2 Hannover in Richtung Dortmund zwischen Bad Alsen und Feldheim, da sind 120. 2 Blitzer in der Region Hannover, einer auf der B65 Anderten Richtung A7 in der 70er-Zone, der andere auf der B3, kurz hinter Pattensen Richtung Ahlfeld, ebenfalls 70 erlaubt. Dann in der Wesermarsch, B437 Rodenkirchen Richtung Stotel am Eingang vom Wesertunnel und in Hannover auf der Pottby hinter der Noltemeyer-Brücke am Schwimmbad stadteinwärts. Birgit, Thomas, Günni, Nina und Adriana, ihr habt Bescheid gesagt, nochmal herzlichen Dank. Und wenn ihr jetzt auch noch einen Stau oder einen Blitzer für uns habt, dann meldet euch gerne kostenlos bei uns 0800 529 und 4x5. Eine gute und sichere Fahrt wünschen wir euch und vor allem jetzt erstmal eine schöne erste Mittagspause in dieser Woche. Am Montag mit FFN. Ich bin Rufen Rintelmann. Grüß euch. Moin.

0: Musik und mehr Abwechslung, ein bisschen Fußballgefühl. Am Montagmittag gleich mit der neuen von Cat's Eye Animal. Vorher aber.
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17: 13 Uhr in Guinea, im Westen von Afrika, hat es eine tödliche Mülllawine gegeben, Christoph Knicke. Die Anwohner waren bereits jahrelang in Gefahr und Elend ausgesetzt.
18: Ja, nun kam es dort zur Katastrophe. Es hatte in der Gegend viel geregnet und dann ist ein riesiger Müllberg ins Rutschen geraten und hat mehrere Häuser unter sich begraben.
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18: Mindestens 30 Menschen sind bei dem Erdrutsch in Guinea ums Leben gekommen. In der Nacht zu gestern war der Müllberg ins Rutschen geraten, in einem Vorort der Hauptstadt, FFN-Reporterin Julia Zeuns.
19: Mindestens 22 Menschen wurden verletzt, 6 von ihnen schwer. Die Such- und Rettungsarbeiten liefen zuletzt aber noch. Medienberichten zufolge hatte Guineas Regierung schon die Sicherung und Räumung der riesigen Müllkippe geplant. Sie liegt in einer der ärmsten Gegenden von Conakry. Hier hatte es schon 2017 einen Erdrutsch mit 9 Todesopfern gegeben. Guinea gehört trotz vieler Bodenschätze und Rohstoffe zu den ärmsten Staaten der Welt. Es zählt zu den weltweit wichtigsten Exporteuren von Bauxit, dem Ausgangsstoff für Aluminium. Von den rund 15 Millionen Menschen hier haben aber die wenigsten Zugang zur Gesundheitsversorgung, Bildung, Strom oder sauberem Trinkwasser.
18: In Niedersachsen sinken die Straftaten, die Polizei und Justiz der Clankriminalität zuordnen weiter. Trotzdem ist so viel Geld wie seit Jahren nicht mehr gesichert worden. Für 2025 stehen rund 2690 Fälle im neuen Lagebild. Das sind rund 450 weniger als im Jahr davor. Gleichzeitig sind rund 5,3 Millionen Euro an Vermögenswerten vorläufig gesichert worden. Das ist ein Höchststand der letzten 5 Jahre. Insgesamt macht Clankriminalität laut Lagebild 0,53% der Gesamtkriminalität aus. Landespolizei Präsident Brockmann sagte, es sei von einem nicht unerheblichen Dunkelfeld auszugehen. Bundespräsident Steinmeier ist nun offiziell Hausherr in seinem neuen Berliner Amtssitz. Den muss er wegen der Sanierung von Schloss Bellevue beziehen. Der Bundespräsident bekam heute in einem symbolischen Akt den Schlüssel für den modernen Bau in direkter Nähe von Kanzleramt und Hauptbahnhof übergeben. Steinmeier hatte sein neues Quartier bereits Anfang Juli bezogen. Schloss Bellevue soll in den kommenden 8 Jahren von Grund auf saniert werden. Als Kosten sind über 600 Millionen Euro veranschlagt.
20: Supermarkts.
18: Der Unternehmer Klaus-Michael Kühne ist tot. Er starb in der Nacht im Alter von 89 Jahren in der Schweiz. Der in Hamburg geborene Kühne leitete über Jahrzehnte den Transport- und Logistikkonzern Kühne und Nagel, den er von seinem Vater übernommen hatte. Er hat das mittelständische Familienunternehmen zu einem Weltkonzern ausgebaut.
17: Das Niedersachsenwetter ist jetzt gerade noch sehr oft grau. Jetzt ändert sich das aber so ein bisschen.

0: Hemelingen, 4 Kilometer stockend, das ist wegen der Baustelle eine Viertelstunde plus. Vorsichtig Spanngurte liegen auf der A7 Hamburg Richtung Hannover zwischen Großburg-Wedel und Altwarnbüchen. Nochmal Vorsicht, ein liegen gebliebener LKW und Fahrzeugteile auf der A27 Bremen Richtung Walsrode zwischen Bremen-Sebaldsbrück und dem Bremer Kreuz. Vorsichtig, Fahrzeugteile A31 Meppen Richtung Leer, wenn ihr zwischen dem Dreieck Bunde und Leer bzw. Wehna unterwegs seid und an der Elbfähre Glückstadt-Wischhafen in beiden Richtungen. 1,5 Stunden Wartezeit immer noch.
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0: Auf der A2 Hannover in Richtung Dortmund, zwischen Bad Eilsen und Veltheim, da sind 120. 2 Blitzer in der Region Hannover, einer auf der B65 Anderten Richtung A7 in der 70er-Zone, der andere auf der B3 kurz hinter Pattensen Richtung Ahlfeld, da sind auch 70. Dann in der Wesermarsch, B437 Rodenkirchen Richtung Stodel am Eingang vom Wesertunnel und in Hannover auf der Pott B hinter der Noltemeyer-Brücke am Schwimmbad stadteinwärts. Birgit, Thomas, Günni, Nina und Adriana, ihr habt Bescheid gesagt. Herzlichen Dank. Und wenn ihr jetzt auch noch einen Stau oder einen Blitzer für uns habt, dann meldet euch gerne kostenlos 0800 529 und 4x5. Gute und sichere Fahrt wünschen wir euch.
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0: Wie wäre es jetzt zum Wochenstart in der ersten Mittagspause mit 500 Euro? Einfach mal so, eben. Nur richtig hinhören, richtig zuhören und richtig anrufen. Wie das funktioniert? Easy. Ich verspreche es. Hören wir gleich.

0: Mehr Musik und mehr Abwechslung für eure Mittagspause am Montag. Gleich die neue von You Not Us und Daddy DJ Flipside. Kommt euch vielleicht bekannt vor, ist nämlich abgekupfert damals von Daddy DJ. Aber vorher reden wir mal bitte kurz über 500 Euro.
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0: Wenn alles gut läuft, dann macht ihr das bitte genauso wie Marie-Christine bei mir aus Oldenburg.
2: Oh Gott, danke schön. Oh, ich kann es gar nicht glauben.
0: Sie hat nämlich unseren FFN Arschbomben-Hit gehört. Das ist von Tag zu Tag immer natürlich ein anderer. Hat sich rechtzeitig bei uns gemeldet. Könnt ihr übrigens auch alle Infos dazu im Netz und auch die Telefonnummer schon mal zum Abspeichern klickt. FFN.de. So, und heute, jetzt kommen wir nämlich zum Punkt, ist es der hier.
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0: Danza Kuduro. Wenn ihr den bei uns hört, direkt ans Telefon und dann holt ihr euch hoffentlich die 500 Euro. Das nächste Mal, die Daumen sind gedrückt.
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0: Tschüss.
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4: Ich bin Julia Zajons. Schönen guten Tag. Für die VW-Beschäftigten bei uns steht eine wichtige Woche an. In den nächsten Tagen sind an verschiedenen Standorten, unter anderem in Hannover, Betriebsversammlungen geplant. Heute Abend ist hier aber erstmal Ministerpräsident Olaf Lies zu Besuch, um sich über die Lage beim kriselnden Autobauer zu informieren. Belegschaft, Gewerkschaften und Politik bangen wegen der Sparpläne bei VW um zehntausende Arbeitsplätze und mehrere Werke, darunter auch das in Hannover. Der Betriebsrat bezeichnet die bisherigen Infos aus der Konzernleitung als oberflächlich. In den kommenden Tagen soll der Vorstand der Belegschaft Rede und Antwort stehen. Viele VW-Beschäftigte machen sich große Sorgen. In einer internen Umfrage ist die Rede von desaströser Kommunikation durch den Vorstand. Die Mitarbeiter und ihre Familien seien verunsichert.
3: Das Niedersachsenwetter ist gerade jetzt noch ein bisschen grau unterwegs, ändert sich jetzt aber so langsam Mittagszeit und so weiter. Da kommt die Sonne dann auch öfter raus. Die meiste Zeit bleibt es trocken mit bis zu 23 Grad heute. In Dransfeld am Gaussturm haben wir 17, in Adendorf am Heimathaus 19 und in Gandakesee am Niederdeutschen Theater auch 19 Grad. Der FFN-3-Tage-Trend. Die nächsten Tage werden dann auf jeden Fall wieder sommerlicher. Insgesamt richtig schön, auch wenn sich zwischendurch mal so ein kleiner Schauer dazwischen mogelt. Bei bis zu 29 Grad am Donnerstag kann man das aber ganz gut aushalten, glaube ich.
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3: Geht los mit der A1 Bremen Richtung Osnabrück zwischen Wildeshausen West und Ahlhorner Heide. 5 Kilometer stockt es. Ihr braucht eine Viertelstunde länger. A1 Osnabrück Richtung Bremen zwischen Bremen-Brinkum und Hemelingen. 4 Kilometer stockend wegen der Baustelle. Eine Viertelstunde plus. Dann vorsichtig ein liegen gebliebener LKW und Fahrzeugteile. A27 Bremen Richtung Walsrode zwischen Bremen-Seewalsbrück und dem Bremer Kreuz. Und an der Elbfähre Glückstadt-Wischhafen in beiden Richtungen 1,5 Stunden Wartezeit.
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3: Auf der A2 Hannover in Richtung Dortmund, zwischen Bad Eilsen und Feldheim, da sind 120. 2 Blitzer in der Region Hannover, einer auf der B65, anderten Richtung A7 in der 70er-Zone, der andere auf der B3, kurz hinter Pattensen Richtung Ahlfeld, auch 70. Dann in der Wesermarsch, B437 Rodenkirchen Richtung Stodel, am Eingang vom Wesertunnel und in Hannover auf der Pottby hinter der Noltemeyer-Brücke am Schwimmbad stadteinwärts. Birgit, Thomas, Günni, Nina und Adriana, herzlichen Dank nochmal an euch. Und wenn ihr auch noch einen Stau oder einen Blitzer für uns habt, dann meldet euch gerne kostenlos 0800 529 und 4x die 5. Gute und sichere Fahrt wünschen wir euch und hoffentlich jetzt eine entspannte Mittagszeit mit uns. Ich bin Rufen Rintelmann. Moin!
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0: Es geht durch den Montag mit FFN und wie gewohnt geht's natürlich weiter mit dem neuen Nachmittag. Jan hat Urlaub und deswegen ist Malte für euch da. Hallo!
1: Hallo Ruven, moin zusammen. Ja, und das war eine wunderbare Pokalsensation da im Ammerland, beziehungsweise natürlich in Oldenburg, wo sie gespielt haben. Jeddelo 2 schlägt den Bundesliga-Absteiger Heidenheim mit 5:2 und das wurde schon danach in den Interviews angekündigt. Das könnte eine lange Feiernacht geworden sein. Wir haben mal direkt nachgefragt bei Trainer Aram Basic, der wird mal verraten, hoffentlich ein bisschen was, wie die Partynacht war und ob er auch dabei war. Und natürlich haben wir auch Grund für euch zum Feiern. 500 Euro warten auf euch mit unseren FFN-Arschbomben-Hits. Danza Kuduro, du hast es gerade gesagt, ist heute der Hit, den es zu hören gilt. Und so viel schon mal vorab, der wird heute Nachmittag noch laufen. Für alle Infos klickt ffn.de.
0: So, also in jeglicher Hinsicht, die Party geht weiter. Ganz viel Spaß euch gleich mit Malte und dem neuen Nachmittag hier bei FFN.

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17: Wir haben es jetzt 14 Uhr. Es gibt Dinge, die machen nur wenig Spaß, Christoph Knigge. Es geht um die klassischen Arbeiten im Haushalt.
18: Ja, zum Beispiel Fenster putzen, bügeln oder Betten beziehen. Immer mehr Arbeiten dieser Art, die könnten in Zukunft menschenähnliche Roboter für uns übernehmen. Und viele sind dafür sehr offen. Dazu gibt es nun eine neue Studie.
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18: Fast die Hälfte der Menschen in Deutschland kann sich vorstellen, künftig einen Roboter im eigenen Haushalt einzusetzen. Nach einer repräsentativen Umfrage des Digitalverbands Bitkom stehen 48% dem Einsatz eines KI-gesteuerten humanoiden Roboters im Haushalt aufgeschlossen gegenüber. 18% können sich das auf jeden Fall vorstellen, 30% antworteten eher ja. Fast 90% würden den Roboter aufräumen lassen, über 70% Einkäufe wegräumen oder putzen lassen. Wir schauen ins Ausland. Italien erinnert heute an ein schweres Erdbeben. Vor genau 10 Jahren hat ein Beben die italienische Gemeinde Amatrice getroffen und innerhalb von Sekunden viele Häuser zerstört. Fast 300 Menschen sind damals in der Region ums Leben gekommen. FFN-Reporterin Julia Zeyuns.
19: Das Hauptbeben hatte eine Stärke von 6,2. Der historische Kern des Ortes, etwa 2 Autostunden von Rom entfernt, wurde damals fast vollständig verwüstet. Nach dem großen Beben hatte es in Amatrice unzählige kleinere gegeben. Erst nach Wochen war die Region zur Ruhe gekommen. Amatrice gebe es nicht mehr, hatte der Bürgermeister gesagt. Und auch ein Jahrzehnt später ist das Stadtbild immer noch geprägt von Ruinen und Baustellen. Viele Menschen leben immer noch in Notunterkünften. Der Wiederaufbau kommt trotz staatlicher Milliardenhilfen nur schleppend voran. Nicht mal 40% der beschädigten Gebäude sind wiederhergestellt.
18: In Westafrika sind bei einem Erdrutsch an einer Müllkippe mindestens 30 Menschen gestorben. In Guinea ist nach starkem Regen in der Nacht ein riesiger Müllberg ins Rutschen geraten und hat in einem Vorort der Hauptstadt mehrere Häuser verschüttet. Mindestens 22 Menschen sind verletzt, 6 davon schwer. Die Suche nach weiteren Opfern läuft. In knapp 2 Wochen ist bei uns in Niedersachsen Kommunalwahl in Göttingen. Da steht dann auch der Name Gerd Nier auf dem Wahlzettel, obwohl er im Juli verstorben ist. Nier hat für die Wählergemeinschaft Göttinger Linke für den Stadtrat kandidiert. Die Wahlzettel waren aber schon vor seinem Tod gedruckt. Neue Stimmzettel gibt es nicht. Wie ein Stadtsprecher gesagt hat, ist der organisatorische Aufwand dafür zu groß. Stimmen, die Gerd Nier bei der Wahl bekommen sollte, werden auf die anderen Kandidaten der Wählergemeinschaft Göttingen Linke verteilt.
17: Heute gibt es im Niedersachsenwetter Sonne und Wolken im Mix. Richtung Abend lösen sich die Wolken immer weiter auf. Es wird also immer sonniger. Ist aber noch relativ frisch bei Höchstwerten bis 23 Grad. Aktuell haben wir 19 in Dörfverden an der Galerie Holländer Windmühle. 21 sind es in Emlichheim an der Vechte und 20 Grad haben wir in Badorf an der Domäne. Der FFN-3-Tage-Trend, der Sommer, ja, der kommt zurück. Es wird sonnig und Donnerstag sogar bis 29 Grad warm. Ab Mittwoch kann es aber auch schon wieder erste Gewitter geben.
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17: A1 Osnabrück Richtung Bremen. Zwischen Bremen-Brinkum und Hemelingen 4 Kilometer stocken vor der Baustelle. Dauert eine Viertelstunde länger. Dann Vorsicht, eine ungesicherte Unfallstelle und Personen auf der A2 Dortmund Richtung Hannover. Zwischen Bad Nenndorf und Bremen-Brinkum und Hemelingen 4 Kilometer stocken vor der

0: Landkreis Vechta steht einer in Völkersen auf der Rotenburger Straße am Reithof Richtung Steinberg und in Hannover auf der Potby hinter der Noltemeyer-Brücke beim Schwimmbad Stadteinwärts. Danke Thomas, Günni, Nina, Adriana und Michael fürs Bescheid geben. Und wenn ihr noch einen Stau oder Blitzer gesehen habt, ruft gern kostenlos an 0800 529 und 4x5. Danke und gute Fahrt euch.
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0: Jan hat auch diese Woche noch Urlaub. Dafür sind die 2000er um zwei. Wie immer zuverlässig hier, wie eine Bank. Und wir haben Kate Ryan aus Belgien. Kennt ihr die noch? Sie hatte in den Nullerjahren ihre größten Erfolge. Hat vor allem französische Songs neu aufgelegt, meist dann als Eurodance-Klassiker besonders erfolgreich. Und ihr Durchbruch war Désenchanté. Den haben wir gleich in voller Länge für euch. Auch Limp Bizkit sind dabei mit Behind Blue Eyes, auch ein Cover. Und wir legen los mit Get the Party Started. Kein Cover, den Song hatte Songwriterin Linda Perry, das ist die von den Four Non Blondes, eigentlich Madonna angeboten. Wurde direkt abgelehnt. Pink, damals noch recht unbekannt, fand ihn aber super. Und dann kam zusammen, was zusammen gehört. Viel Spaß jetzt mit den 2000er um zwei, Abfahrt.

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0: Moral hat seine eigenen Gesetze.
1: Was?
0: Ja, okay.
1: Gerne 2 Euro ins Phrasenschwein, aber ist doch so. Moin, hier ist FFN am Montagnachmittag.
0: Es bestätigt sich eben immer wieder. Der Dorfverein, der SSV Jeddelo 2 aus dem wunderschönen Ammerland, hat im DFB-Pokal Bundesliga-Absteiger 1. FC Heidenheimer so richtig abgekocht. 5-2 haben sie das Spiel gestern im Oldenburger Marschwegstadion gewonnen. Und SSV-Trainer Christian Arambasic, da habt ihr euch selbst so erstmal ein bisschen die Augen gerieben und dann sicherlich ordentlich gefeiert.
2: Ich habe den goldenen Anker kennengelernt, der ist gegenüber von unserer eigentlichen Spielstätte in Jeddelo direkt. Dort warteten 300 Fans auf uns. Die Nacht wurde da wahrscheinlich sehr lang. Ich bin dann doch relativ früh nach Hause, weil ich heute Morgen schon wieder auf dem Weg zur Schule bin. Aber mit Malle-Hits unterwegs, ist auch nicht so oft. Wir freuen uns jetzt auf die zweite Runde, die wir im Oktober erleben dürfen. Wir werden jetzt noch mal einen Tag heute genießen. Ab morgen müssen wir uns aber schon wieder vorbereiten, weil Mittwoch haben wir ein schweres Ligaspiel und darauf bereiten wir uns ab morgen wieder vor.
1: Dafür dann auch viel Erfolg. Herzlichen Glückwunsch natürlich noch mal ins Ammerland und auf die zweite Runde des DFB-Pokals freuen wir uns alle. Könnte auch der FC Bayern werden, wenn sie nicht am 2. September in Osnabrück verlieren. Naja, eine Mini-Chance gibt es ja. Ausgelost wird diese zweite Runde dann am 5. September, wenn dann wirklich alle Spiele gespielt sind und wer gegen wen, erfahrt ihr natürlich auch hier bei FFN. Schönen Montag zusammen. 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
3: Ich bin Marc-Hendrik Hort, einen schönen guten Tag. Auf der A7 bei Bokenem im Kreis Hildesheim hat es am Abend gleich 2 Unfälle gegeben. Erst sind gestern 3 Autos zusammengestoßen, 3 Menschen sind dabei verletzt ins Krankenhaus gekommen. Wenig später hatten Autofahrer das Stauende zu spät gesehen und mehrere Fahrzeuge gerammt. Insgesamt sind 11 Insassen betroffen gewesen, davon ist aber niemand verletzt worden. Die A7 ist bis in die Nacht gesperrt gewesen. Es klingt wie in einem Film. Im Holler Ortsteil Grasdorf im Kreis Hildesheim musste die Polizei gestern wegen eines Sprengsatzes an einem Fahrzeug ausrücken. FFN-Reporterin Carina Hohnhold. Inzwischen hat die Polizei erste Details bekannt gegeben.
4: Ein Anwohner hatte sich gestern Nachmittag bei der Polizei gemeldet und ihr von einem verdächtigen Gegenstand berichtet. Ein Spezialist der Bundespolizei hat dann vor Ort bestätigt, dass es sich tatsächlich um einen Sprengsatz an dem Fahrzeug handelt. Noch in der Nacht wurde die Vorrichtung auf einem Feld kontrolliert gesprengt. Um sicherzugehen, dass nicht noch mehr Sprengsätze versteckt sind, wurde auch noch mal ein Spürhund in den Einsatz geschickt. Der konnte schließlich Entwarnung geben. Die Polizei ermittelt jetzt wegen eines versuchten Tötungsdelikts und des versuchten Herbeiführens einer Sprengstoffexplosion.
3: In Hannover ist heute der Branchentag Erneuerbare Energien gestartet. Da wird diskutiert, wie wir in Niedersachsen unsere Energieversorgung sicher und die Wirtschaft stark halten können. Der Landesverband Erneuerbare Energien Niedersachsen-Bremen bringt dafür Akteure aus Wirtschaft, Politik und Verbände zusammen. Mit dabei sind auch Ministerpräsident Olaf Lies und Energieminister Christian Mayer.
5: Das Niedersachsenwetter, ja, ist heute überwiegend trocken mit Sonne und Wolken und im Laufe des Nachmittags lösen sich die Wolken auch immer weiter auf. Wir sehen zum Abend dann häufiger die Sonne. Heute bis 23 Grad sind drin dazu. Aktuell haben wir 19 in Imsum am Ochsenturm und in Watterode an der Luthereiche. 20 Grad haben wir in Burgdorf am Schützenplatz. Der FFN-3-Tage-Trend sieht nach einem ordentlichen Sommer-Comeback aus in den kommenden Tagen. Wird wärmer und sonnig, Donnerstag bis zu 29 Grad, aber wir müssen auch mit dem ein oder anderen Schauer oder Gewitter rechnen.
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5: A1 Osnabrück Richtung Bremen zwischen Bremen-Brinkum und Hemelingen. 5 Kilometer stocken vor der Baustelle. Das dauert 20 Minuten länger. A29 Ahlhorner Heide Richtung Oldenburg zwischen dem Kreuz Oldenburg-Ost und Oldenburg-Ohmstede. 3 Kilometer stockend und 15 Minuten mehr an der Baustelle. Haben wir die A30 Bad Oeynhausen Richtung Osnabrück zwischen Bruchmühlen und Melle-Ost. 3 Kilometer stockend, dauert eine Viertelstunde länger. Und an der Elbphilie Glückstadt Wischhafen habt ihr in beiden Richtungen 1,5 Stunden Wartezeit weiterhin aktuell.
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5: Blitz auf der A2 Hannover Richtung Dortmund zwischen Bad Eilsen und Feldheim. 120 sind da erlaubt. Dann haben wir erstmal 2 Blitzer in der Region Hannover. Einmal auf der B3 kurz hinter Pattensen Richtung Ahlfeld. 70 sind erlaubt. Dann auf der B65 Anderten Richtung A7. 70 sind erlaubt. Und in Hannover ist auch noch einer auf der Pottbi hinter der Noltemeyer Brücke am Schwimmbad stadteinwärts. Dann noch im Landkreis Vechta. Da Blitz ist in Völkersen auf der Rotenburger Straße am Reithof Richtung Steinberg. Und wenn ihr auch noch einen Stau oder Blitzer gesehen habt, ruft uns gerne kostenlos an 0800 529 und 4x5. Dankeschön, euch eine gute und sichere Fahrt durch diesen Montagnachmittag und achtet mal drauf, wenn ihr an Obstbäumen bei uns im Land gelbe Bänder flattern seht, dann ist das erstmal ein sehr gutes und vor allem auch leckeres Zeichen. Was dahinter steckt, hört ihr gleich hier bei FFN. Jetzt viel Spaß mit Magnetic von The Bowser. Ich bin Malte Seidel und wünsche euch einen schönen Montag zusammen.

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0: Na, habt ihr mal aus dem Fenster geguckt? Zumindest wenn ihr gerade im Auto unterwegs seid. Vielleicht ist es euch aufgefallen, an vielen Bäumen und Sträuchern bei uns in Niedersachsen hängen wieder so gelbe Bänder. Ist eine wirklich schöne Aktion vom Niedersächsischen Zentrum für Ernährung und Hauswirtschaft aus Oldenburg. Passend jetzt zum Start der Obstsaison. Maren Meyer kümmert sich um das Projekt und hat uns mal erzählt, wie es denn genau funktioniert.
1: Die gelben Bänder hängen überall da an Obstbäumen, wo die Eigentümer gesagt haben, wir schaffen es nicht, das Obst selbst zu ernten und wir geben es gerne für andere frei. Das heißt, hier sind alle eingeladen, die vorbeikommen, das Obst mitzunehmen und zu Hause zu einem leckeren Mousse oder Kuchen oder wie auch immer verwerten.
0: Boah, schön. Lecker, nachhaltig, dann mal einen guten euch. Und wir unterstützen das natürlich gern. Wir haben eine Karte mit den Bäumen und alle Infos bei uns im Netz mal für euch zusammengestellt. Klickt ffn.de. Und jetzt ganz viel Spaß bei uns mit dem neuen Song von Ray Dalton. Go That High für mehr Musik und mehr Abwechslung. Der bringt ein bisschen Power in teils noch grauen Montag hier bei ffn. Moin zusammen.

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10: 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Christoph und der Norden trauert um einen großen Unternehmer.
11: Ja, der gebürtige Hamburger Unternehmer Klaus-Michael Kühne ist tot. Er wurde 89 Jahre alt.
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11: Klaus-Michael Kühne ist in seiner Wahlheimat in der Schweiz gestorben. FFN-Reporter Moritz Ort. Kühne war schon in jungen Jahren Vorstandsvorsitzender von Kühne und Nagel.
12: Sein Großvater hatte das Logistikunternehmen 1890 mitgegründet. Er war also kein klassischer Selfmade-Millionär. 2009 war Kühne bei der Reederei Hapag-Lloyd eingestiegen, um ihren Verkauf an asiatische Investoren zu verhindern. Und er hat den Hamburger SV mit dreistelligen Millionensummen mehrmals vor finanzieller Schieflage bewahrt. Kühne war laut Handelsblatt mit einem Vermögen von rund 23,5 Milliarden Euro hinter Kauflandgründer Dieter Schwarz, der zweitreichste Deutsche. Kinder hinterlässt er nicht, das Vermögen dürfte deshalb an die Kühne-Stiftung übergehen.
11: Für viele VW-Beschäftigte in Niedersachsen wird diese Woche zur Zitterpartie. An mehreren Standorten stehen außerordentliche Betriebsversammlungen an und es geht um zehntausende Jobs. Niedersachsens Ministerpräsident Lies, der besucht heute Abend das VW-Werk in Hannover. Hintergrund der Sparkost des Konzerns, der will Kosten senken und so wieder konkurrenzfähiger werden. Morgen gibt es zudem VW-Betriebsversammlungen in Wolfsburg und Braunschweig und am Freitag dann in Salzgitter. Fast die Hälfte der Menschen in Deutschland kann sich vorstellen, künftig einen menschenähnlichen Roboter im eigenen Haushalt einzusetzen. Das ergab eine Umfrage des Digitalverbands Bitkom. Demnach können 48% der Idee etwas abgewinnen, einen menschenähnlichen Roboter im Haushalt zu nutzen. Die andere Hälfte der Bevölkerung steht humanoiden Robotern im Haushalt dagegen kritisch gegenüber. 47% lehnen einen Einsatz ab. Und trotz des Sommers zieht es gerade viele Menschen in die Kinos. Das liegt besonders an den beiden Blockbustern Spider-Man Brand New Day und Die Odyssee. Im ersten Halbjahr wurden rund 47,5 Millionen Kinotickets verkauft und mehr als 502 Millionen Euro Umsatz gemacht. Das teilte die Filmförderungsanstalt nun mit. Das ist das beste Ergebnis seit der Corona-Pandemie.
10: Es gibt heute im Niedersachsenwetter Sonne und Wolken. Im Mix Richtung Abend lösen sich die Wolken aber immer weiter auf. Es wird wirklich immer sonniger, ist aber noch relativ frisch. Die Höchstwerte liegen bei bis zu 23 Grad. Aktuell haben wir 20 in Altenmedingen am Gemeindehaus und auch in Wittingen am Junkerhof. 21 Grad sind es in Haaren am Emslanddom. Der FFN-3-Tage-Trend. Der Sommer kommt zurück. Es wird sonnig und Donnerstag sogar bis zu 29 Grad warm. Ab Mittwoch kann es aber auch schon wieder erste Gewitter geben.
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10: Mit der A1 Hamburg Richtung Osnabrück zwischen dem Bremer Kreuz und Asten 6 Kilometer stockend und 20 Minuten mehr. Grund ist die Baustelle da. A29 Ahlhorner Heide Richtung Oldenburg zwischen dem Kreuz Oldenburg Ost und Ohmstede 3 Kilometer stockend und 15 Minuten mehr in der Baustelle. A30 Bad Oeynhausen Richtung Osnabrück zwischen Bruchmühlen und Melle Ost 3 Kilometer stockend und eine Viertelstunde mehr. Und an der Elbfähre Glückstadt-Wischhafen in beiden Richtungen Wartezeit von 1,5 Stunden für euch gerade noch.
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10: Florian hat eingesehen. Moin, wo genau?
13: Und zwar steht er in Osnabrück auf dem Schinkelberg und blitzt in beiden Richtungen. Schöne Grüße, Florian.
10: Ja, Grüße in die Heimat zurück. Dankeschön, Florian. Dann haben wir einen auf der A2 Hannover Richtung Dortmund zwischen Bad Eilsen und Feldheim. 120 sind erlaubt. Zwei in der Region Hannover. Der eine steht auf der B3 kurz hinter Pattensen Richtung Ahlfeld. 70 sind erlaubt. Der andere auf der B65 Anderten Richtung A7. Auch da sind 70 erlaubt. Und in Hannover haben wir auch noch einen auf der Potby hinter der Neultemeyer-Brücke am Schwimmbad stadteinwärts. Thomas, Günni, Nina und Michael, auch euch vielen Dank fürs Bescheid geben. Und wenn ihr noch einen Stau oder Blitzer gesehen habt, ruft gern kostenlos an. 0800 529 und 4x5. Danke, gute Fahrt.
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10: 500 Euro für die Gartenparty oder die Klassenfahrt der Kids schenken wir euch. Achtet einfach auf unseren FFN Arschbomben-Hit. Heute ist es dann Sakuduro.
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10: Von Lucenzo und Don Omar. Und wenn er läuft, ruft einfach schnell an. Die Nummer und alle Infos gibt's im Netz. Klickt ffn.de und ich sag's mal frei raus. Dauert nicht mehr.

0: und mehr Abwechslung durch den Montagnachmittag hier bei FFN with News. Und das ist gleich einmal was Neues von Chris Disraeli. Freut euch schon mal auf Good Old Days, der macht auch richtig Bock. Aber Moment, da lief doch gerade was.
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0: Wir wollen, dass dieser August ein Highlight für euch wird. 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Schön aufmerksam FFN hören und auf unseren Arschbomben-Hit achten. Heute ist es Danza Kuduro.
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0: Von Lucenzo und Don Omar. Wer das Song hört, schnell anrufen. Die Nummer zum Mitmachen, alle Infos gibt's im Netz, klickt ffn.de. So, jetzt sage ich Moin Annika aus Tyschau-Sagrian im Wendland.
3: Hallo, oh Gott.
0: Oh, du bist aber fröhlich, wie schön.
3: Ich bin gerade heiden aufgeregt.
0: Oh Gott, brauchst du nicht sein. Wir quatschen erstmal über deinen Ort, denn wir kennen uns ja wirklich gut aus in Niedersachsen. Aber ich persönlich muss sagen, Tyschau-Sagrian habe ich noch nie gehört. Das ist im Wendland, ne?
3: Ein ganz kleines Dörfchen mittendrin im schönen Wendland. Ja, keine Busverbindung, keine Hauptstraße, die durchs Dorf führt, aber... Ja. Trotzdem toll.
0: Wahrscheinlich also aufs Auto angewiesen und Glasfaser ist auch noch nicht so, Internet wahrscheinlich auch noch nicht so.
3: Doch, da waren sie bei uns im Dorf mal. Tatsächlich. Wir haben noch gut was abgekriegt.
0: Sehr schön. Annika, was würdest du denn machen mit 500 Euro?
3: Ich würde tatsächlich gerne einen Ausflug mit meinen Kindern und mit meinem Mann machen, ohne auf das Geld zu gucken oder vielleicht eine Nacht am Wochenende wegfahren, weil wir jetzt in den Sommerferien nicht wegfahren, weil wir auch gerade im Ausbau sind.
0: Da kommst du schon durchaus weit mit 500 Euro. Was hast du denn gehört bei uns, liebe Annika?
3: Don Omar mit Danza Kuduro.
0: Danza Kuduro ist heute unser Arschbombenheld. Das sind 500 Euro für dich.
3: Ach ja, ich weiß gar nicht, was ich sagen soll.
0: Freude reicht uns völlig.
3: Ja, ist auf jeden Fall da.
0: Ganz viel Spaß, liebe Annika.
3: Auch vielen, vielen lieben Dank.
0: Gerne, na denn.
3: FFN.
0: Und den nächsten Arschbomben mit stellen euch Caro und Axel morgen früh vorm 20 nach 7. Freut euch schon mal drauf.

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1: Ich bin Marc-Hendrik Hort, einen schönen guten Tag. Auf der A7 bei Bokenem im Kreis Hildesheim hat es am Abend gleich zwei Unfälle gegeben. Erst sind gestern drei Autos zusammengestoßen, drei Menschen sind dabei verletzt ins Krankenhaus gekommen. Wenig später hatten Autofahrer das Stauende zu spät gesehen und mehrere Fahrzeuge gerammt. Insgesamt sind 11 Insassen betroffen gewesen, davon ist aber niemand verletzt worden. Die A7 ist bis in die Nacht gesperrt gewesen. Es klingt wie in einem Film. Im Holler Ortsteil Grasdorf im Kreis Hildesheim musste die Polizei gestern wegen eines Sprengsatzes an einem Fahrzeug ausrücken. FFN-Reporterin Carina Hohnhold. Inzwischen hat die Polizei erste Details bekannt gegeben.
2: Ein Anwohner hatte sich gestern Nachmittag bei der Polizei gemeldet und ihr von einem verdächtigen Gegenstand berichtet. Ein Spezialist der Bundespolizei hat dann vor Ort bestätigt, dass es sich tatsächlich um einen Sprengsatz an dem Fahrzeug handelt. Noch in der Nacht wurde die Vorrichtung auf einem Feld kontrolliert gesprengt. Um sicherzugehen, dass nicht noch mehr Sprengsätze versteckt sind, wurde auch noch mal ein Spürhund in den Einsatz geschickt. Der konnte schließlich Entwarnung geben. Die Polizei ermittelt jetzt wegen eines versuchten Tötungsdelikts und des versuchten Herbeiführens einer Sprengstoffexplosion.
1: In Hannover ist heute der Branchentag Erneuerbare Energien gestartet. Da wird diskutiert, wie wir in Niedersachsen unsere Energieversorgung sicher und die Wirtschaft stark halten können. Der Landesverband Erneuerbare Energien Niedersachsen-Bremen bringt dafür Akteure aus Wirtschaft, Politik und Verbände zusammen. Mit dabei sind auch Ministerpräsident Olaf Lies und Energieminister Christian Meyer.
3: Wir blicken zum Niedersachsenwetter und das ist heute überwiegend trocken mit Sonne und Wolken. Das sind noch recht viele, die lösen sich aber im weiteren Lauf des Nachmittags immer mehr auf. Zum Abend sehen wir die Sonne noch häufiger und das bei bis 23 Grad. Aktuell haben wir 20 in Wenigsen an der Glashütte und in Einbeck am Alten Rathaus. 21 Grad sind es in Apen am Manneken-Theater. Der FFN-3-Tage-Trend sieht wirklich nach einem ordentlichen Sommer-Comeback aus. In den kommenden Tagen wird wieder wärmer und sonniger. Donnerstag bis zu 29 Grad. Müssen dann aber auch mit dem ein oder anderen Schauer oder Gewitter mal rechnen.
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3: A1 Hamburg Richtung Osnabrück zwischen dem Bremer Kreuz und Arsten. 6 Kilometer stocken, 20 Minuten dauert's länger. Grund ist eine Baustelle. Weiter auf der A1 Bremen Richtung Osnabrück. Da ist ein Liegenbleiber zwischen Groß Ippenau und Wildeshausen Nord. Bitte aufpassen. Und an der Elbfähre Glückstadt Wischhafen in beiden Richtungen. 1,5 Stunden Wartezeit für euch noch.
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3: Auf der A2 Hannover Richtung Dortmund blitzt es zwischen Bad Eilsen und Feldheim. 120 sind erlaubt. Zwei Blitzer stehen in der Region Hannover. Der eine auf der B3 kurz hinter Pattensen Richtung Ahlfeld. 70 sind erlaubt. Der andere auf der B65 Anderten Richtung A7 auch in der 70er Zone. In der Stadt Hannover auf der Pottby blitzt es hinter der Noltemeyer Brücke am Schwimmbad statt einwärts. Und in Osnabrück auf dem Schinkelberg beidseitig wird auch noch geblitzt. Dankeschön an Florian, Thomas, Günni, Nina und Michael. Und wenn ihr noch einen Stau oder Blitzer gesehen habt, dann ruft uns immer gerne an. Ist kostenlos. 0800 529 und 4x5. Dankeschön. Euch eine gute und sichere Fahrt durch diesen Montagnachmittag gleich mit dem Oma viel ins Klosang. Und das ist einer, der ist uns erstaunlich häufig von einigen von euch gemeldet worden in den vergangenen Wochen. Seid mal gespannt. Ich bin Malte Seidel. Moin und schönen Nachmittag bei uns.
5: Ab und zu was Neues und dann die guten alten Dinger im Wechsel. 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

0: Song Big Yellow Taxi hier bei FFN. Und es war wirklich viel los auch bei uns am Wochenende im Land, oder? So viele Konzerte und Stadtfeste. Und falls euch noch ein bisschen die Ohren dröhnen, kein Problem. Ihr seid genau richtig hier.
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0: 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Und das hier ist einer, den haben wirklich, ich weiß nicht, ob die meisten, aber so viele innerhalb kürzester Zeit gemeldet. Das hatten wir nicht so häufig. Klar, das ist Lady Gaga. Und auch Ben aus Papenburg war einer der vielen, der da was gehört hat.
2: Hallo liebes FFN-Team, ich höre in der 59. Sekunde im Song Paparazzi Parmesan wird kalt.
0: Parmesan wird kalt, hören wir gerne rein. Das ist aber wirklich gut. Kein Wunder, dass sich so viele gemeldet haben. Parmesan wird kalt. Vielen Dank an euch alle fürs Bescheid geben, natürlich auch an dich, Ben. Und wenn ihr auch einen Oma-Fiel-ins-Klo-Song habt, dann schickt ihn uns immer gerne. Klickt ffn.de und da findet ihr auch ganz viele zum Nochmalhören. Das ist immer gerade an so einem vielleicht mal langweiligen Montagnachmittag immer eine sehr, sehr gute Beschäftigung. Schönen Montag mit FFN. 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
6: 16 Uhr, oh, der Urlaub ist vorbei, Christoph Knigge, das ist für viele die bittere Wahrheit in diesen Tagen.
7: Ja, auch für den Bundeskanzler, heute gab es für Merz die erste Sitzung nach der Sommerpause mit der engsten CDU-Führungsspitze.
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7: Die Bundesregierung steht vor einem arbeitsreichen Herbst, das sagte der neue Unionsfraktionschef Frei heute. FFN-Reporter Marc-André Kort, bei dem Treffen, da ging es schon um die anstehende Kabinettsklausur.
8: Ja, die beginnt morgen und da soll laut Kanzler Merz die Wettbewerbsfähigkeit im Mittelpunkt stehen. Die Dauer des Urlaubs von Merz hat bei der Sitzung des CDU-Präsidiums heute offenbar keine Rolle gespielt. Grüne und Linke hatten den Kanzler vor dem Hintergrund von Hitze, Trockenheit und Waldbränden in den vergangenen Wochen Untätigkeit vorgeworfen. Ein Thema bei der CDU dürfte aber die Landtagswahl in Sachsen-Anhalt gewesen sein. Da liegt die AfD in Umfragen weit vorne. Unionsfraktionschef Frei sagte, da gilt es jetzt zu kämpfen und zwar jeden Tag.
7: Bei uns in Niedersachsen, da sinken die Straftaten, die Polizei und Justiz der Clankriminalität zuordnen weiter. Trotzdem ist so viel Geld wie seit Jahren nicht mehr gesichert worden. Für 2025 stehen rund 2690 Fälle im neuen Lagebild. Das sind rund 450 weniger als im Jahr davor. Gleichzeitig sind rund 5,35 Millionen Euro an Vermögenswerten vorläufig gesichert worden. Das ist ein Höchststand der letzten 5 Jahre. Insgesamt macht Clankriminalität laut Lagebild 0,53% der Gesamtkriminalität aus. Landespolizeipräsident Brockmann sagte allerdings, es sei von einem nicht unerheblichen Dunkelfeld auszugehen. Der Unternehmer Klaus-Michael Kühne ist tot. Er starb in der Nacht im Alter von 89 Jahren in der Schweiz. Der in Hamburg geborene Kühne leitete über Jahrzehnte den Transport- und Logistikkonzern Kühne und Nagel, den er von seinem Vater übernommen hatte. Er unterstützte über Stiftungen das Kulturleben in Hamburg, hat Millionen für die Elbphilharmonie ausgegeben und auch für den HSV. Und der Hamburger SV, der spielt heute Abend in der ersten Runde im DFB-Pokal und zwar beim Drittligisten SC Verl. Der VfL Wolfsburg tritt in Berlin beim Regionalligisten Altglienicke an. 18 Uhr geht's los.
6: Beim SC Verl kann man mal verlieren, aber da wird der Name sicherlich nicht Programm sein für den HSV. Mal abwarten. Starker Gegner wird's. Wir gucken jetzt aufs Niedersachsen-Wetter und das ist doch auch Grund zur Freude, zumindest für alle Sonnenfans. Es gibt nämlich Sonne und Wolken im Mix und Richtung Abend lösen sich die Wolken immer mehr auf. Es wird also immer sonniger, ist noch ein bisschen frischer bei 21 Grad in Steinkirchen an der Lühe, auch in Osnabrück am Rosenplatz und in Fallersleben am Hoffmannhaus haben wir 21 Grad. Höchstwerte sind bei 23 heute. Der FFN-3-Tage-Trend, aber der Sommer kommt zurück. Es wird sonnig und Donnerstag sogar bis zu 29 Grad warm. Ab Mittwoch kann es dann aber auch schon wieder erste Gewitter geben.
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6: Mit der A1 Hamburg Richtung Osnabrück zwischen dem Bremer Kreuz und Asten. 6 Kilometer stockend und 20 Minuten mehr wegen der Baustelle da. Dann Vorsicht, es liegt ein Reifen auf der A1 Osnabrück Richtung Bremen zwischen Osnabrück Hafen und Osnabrück Nord. Ein LKW ist liegen geblieben auf der A7 Hannover Richtung Hamburg in der Ausfahrt Egesdorf. Bitte aufpassen. Weiter auf der 7 Hannover Richtung Flensburg zwischen Hamburg-Hausbruch und dem Elbtunnel 3 Kilometer stockend, 15 Minuten mehr. Ein Unfall hat es auf der A29 Oldenburg Richtung Wilhelmshaven gegeben zwischen Oldenburg-Hafen und Ohmstede und an der Elbfähre Glückstadt-Wischhafen in beiden Richtungen. 1,5 Stunden Wartezeit immer noch für euch.
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6: Stehen auf der A2 Hannover Richtung Dortmund zwischen Bad Eilsen und Feldheim. 120 sind da erlaubt. Zwei Blitzer in der Region Hannover, einer auf der B3 kurz hinter Pattensen Richtung Ahlfeld, 70 sind erlaubt, der andere auf der B65 Anderten Richtung A7 auch 70 erlaubt. In Osnabrück steht einer auf dem Schinkelberg, beidseitig wird geblitzt und nochmal in Hannover auf der Pottby hinter der Noltemeyer Brücke am Schwimmbad stadteinwärts. Danke Thomas, Günni, Nina, Michael und Florian fürs Bescheid geben und wenn ihr noch einen Stau oder Blitzer gesehen habt, ruft gern kostenlos an 0800 529 und 4x5. Danke und gute Fahrt euch.
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6: Ein Luchs in freier Wildbahn zu sehen, ist ein riesiges Glück. Passiert den meisten von uns nicht. Aber bei uns im Harz, da kann es vielleicht mal passieren. In Oberode im Landkreis Göttingen, da ist heute eine Luchsdame ausgewildert worden. Wie das gelaufen ist und warum das so wichtig ist, das hört ihr nochmal gleich hier bei uns. Mehr Musik.

dafür verändert mit mehr Musik und mehr Abwechslung. Jetzt mit unserem Buxtehuder-Jungen Michael Schulte. Beautiful Reasons heißt er, sein aktuelles Album, Herz seiner Frau und seinen beiden Kindern gewidmet. Und da sind so viele Hits drauf. Kleine Kostprobe.

5 AM natürlich auch noch. Giants, Afterlife, hatte ich schon? Ja, so, ihr wisst, wo ich hin will. Es ist noch ein neuer rausgekommen und der ist auch richtig gut. Lovesick ist auch

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1: Ob es im Landkreis Göttingen bald ganz viele kleine flauschige Luchsbabys gibt? Hier ist FFN. Ja, wir hoffen es mal. Luchse sind ja bei uns in Niedersachsen leider nach wie vor vorm Aussterben bedroht. Deswegen werden die regelmäßig ganz gezielt ausgewildert, damit sie sich wieder mehr ausbreiten können. Luchsprojekt Harz heißt das Ganze und heute ist in Oberode im Kaufunger Wald eine Luchsdame in die Freiheit entlassen worden. Umweltminister Christian Meyer war dabei und sehr zufrieden.
2: Sehr schöner Moment. Immer eine Spannung. Man macht die Klappe auf, man weiß ja nie, was passiert. Und wenn sie dann schnell in den Wald rennt und sich das Revier erobert, ist das herrlich. Das war ja hier sozusagen ein Waisenkind, was im Harz gefunden worden ist, jetzt gestärkt worden ist. Und ich hoffe, dass wir damit dieses erfolgreiche Luchsprojekt weiter voranbringen.
1: Ja, das hoffen wir natürlich auch alle und drücken die Daumen. Bisher läuft es aber ganz gut.
2: Ja, wir haben über 130 Luchse insgesamt in Niedersachsen, über fast 100 im Harz. Wir haben aber die ersten Nachkommen auch im Solling, an der Weser mittlerweile von den Luchsen über den Hilz, also ins Weserbergland hat er sich ausgebreitet und er breitet sich eben auch nach Süden aus.
1: Schön, das Luchsprojekt Harz zeigt also Wirkung. Wenn es Neuigkeiten zu den Luchsbabys gibt, hört ihr sie natürlich dann auch hier bei FFN. Wir sind Niedersachsen.

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3: Ich bin Marc-Hendrik Hort, einen schönen guten Tag. Bei einem Unfall sind heute Mittag in der Region Hannover 3 Kinder teilweise schwer verletzt worden. Zwischen Egesdorf und Langenreder ist laut einem Polizeisprecher ein Auto mit einem anderen zusammengestoßen. Ein Rettungshubschrauber hat ein schwer verletztes Kind in die MHH geflogen. In Alten bei Lehrte in der Region Hannover ist eine Geburtstagsfeier komplett eskaliert. Nach einem Streit ist es gestern Morgen zu einer Schlägerei gekommen, bei der mehrere Gäste leicht verletzt wurden. Ein junger Mann soll außerdem mindestens zweimal mit einer Schreckschusspistole in die Luft geschossen haben. Ein anderer hatte einen Baseballschläger dabei. Die Polizei ermittelt jetzt unter anderem wegen Körperverletzung und Verstößen gegen das Waffengesetz. Genau heute vor einem Jahr ist ein Mann tot am Silbersee Langenhagen in der Region Hannover aufgefunden worden. FFN-Reporterin Lisa Schumacher, dazu gibt es jetzt neue Hinweise.
4: In der Nacht auf den 24. August ist der 67-jährige Waldemar S. unter bisher ungeklärten Umständen ermordet worden. Bis heute ist nicht klar, was genau passiert ist. Letzten Mittwoch hat die Sendung Aktenzeichen XY ungelöst nochmal auf den Fall aufmerksam gemacht. Daraufhin sind 18 neue Hinweise bei der Polizei eingegangen. Was genau für Hinweise das sind, wird aus ermittlungstaktischen Gründen nicht gesagt. Inwiefern das zur weiteren Klärung des Mordes führt, bleibt laut Polizei noch unklar.
3: Und Gabsen in der Region Hannover fragt gerade seine Bürgerinnen und Bürger, was braucht der Einzelhandel vor Ort in Zukunft? Die Stadt stellt ihr Einzelhandelskonzept neu auf und sammelt dafür ab heute Wünsche und Ideen.
5: Das Niedersachsenwetter ist heute überwiegend trocken mit Sonne und Wolken. Die lösen sich im Laufe des Nachmittags weiter auf. Zum Abend sehen wir viel mehr Sonne noch. Und das bei bis zu 23 Grad. Aktuell haben wir 21 in Basel am Elisabeth-Fehn-Kanal, 20 in Salzhemmendorf am Löhnsturm und 20 sind es auch in Balkenried am Itelteich. Der FFN-3-Tage-Trend, das sieht nach einem ordentlichen Sommer-Comeback aus in den kommenden Tagen. Wird wärmer und sonnig, Donnerstag bis 29 Grad. Wir müssen aber dann auch mit dem ein oder anderen Schauer oder Gewitter rechnen.
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5: Mit der A1 Hamburg Richtung Osnabrück zwischen dem Bremer Kreuz und Arsten 6 Kilometer stockend und 20 Minuten mehr wegen der Baustelle. A2 Hannover Richtung Dortmund zwischen Hannover-Langenhagen und Wunstorf-Kohlenfeld 5 Kilometer stockend, 20 Minuten mehr. Dann A7 Hannover-Flensburg vorm Elbtunnel in beiden Richtungen 3 Kilometer stockend und eine Viertelstunde mehr. A29 Oldenburg Richtung Wilhelmshaven zwischen dem Kreuz Oldenburg-Ost und Ohmstede 4 Kilometer Stau und 20 Minuten mehr nach einem Unfall. Die B6 in Bremen zwischen A27 und Stefanibrücke in beiden Richtungen 3 Kilometer stockend und eine Viertelstunde mehr, da hat es auch einen Unfall gegeben. Und an der Elbfähre Glückstadt-Wischhafen in beiden Richtungen 1,5 Stunden Wartezeit noch für euch.
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5: Stehen auf der A2 Hannover Richtung Dortmund zwischen Bad Eilsen und Feldheim. 120 sind da erlaubt. Zwei in der Region Hannover, der eine auf der B3 kurz hinter Pattensen Richtung Ahlfeld. 70 sind erlaubt, der andere auf der B65 Anderten Richtung A7. Auch da sind 70 erlaubt. In Osnabrück blitzt es auf dem Schinkelberg in beiden Richtungen und in Hannover auf der Pottby hinter der Neultemeyer-Brücke am Schwimmbad stadteinwärts noch. Danke an Thomas, Günni, Nina, Michael und Florian fürs Bescheid geben. Und wenn ihr noch einen Stau oder Blitzer gesehen habt, ruft gern kostenlos an 0800 529 und 4x5. Danke und gute Fahrt euch. Die Saison der Erntefeste, die steht an bei uns im Land. Günther, der Treckerfahrer, der freut sich natürlich und bereitet sich auch schon mal vor. Mehr gibt's gleich hier bei FFN. Das ist erstmal jetzt Austin von Dasha. Für mehr Musik und mehr Abwechslung, ich bin Malte Seidel. Moin!

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0: Sache verändert hier. Jahrelange Wut hat sich angestaut. Ständiges People-Pleasen immer wieder. Also es allen recht machen wollen. Sich emotional befreien. All das, das steckt in Katy Perrys neuem Song. Der heißt Watch It Burn. Und das hört man. Hat er ordentlich Bums. Cool geworden. Haben wir gleich für euch. Und war da noch schön auf dem Schützenfest bei euch im Ort am Wochenende. Es war sowieso richtig viel los bei uns. Und die Festsaison, die endet eigentlich nie. Beziehungsweise, wenn eine endet, fängt halt die nächste an.
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2: Hey, Günther! Moin, so allmählich geht die Erntefestsaison los. Also nicht das Fest selbst, das folgt erst im September, aber die Saison geht los. Im Gegensatz zum Schützenfest findet das Erntefest aber erstens auf der Straße statt, also auf den Anhängern, die viermal dieselbe Strecke durchs Dorf orgeln, und zweitens, das ist das Geheimnis des Erfolgs, dauern Erntefeste mindestens 4 Wochen. Das eigentliche Fest ist bloß die Spitze des Eisbergs. Wochen davor muss der Wagen rausgeputzt und geschmückt werden. Erste Attacke mit alten Bindermäher, Weizengaben für die Außenansicht mähen auf dem Feld. Bierkiste 1 bis 3 sind weg. Danach trifft man sich mehrfach die Woche in der Scheune, streng nach Geschlechtern getrennt. Die Frauen basteln den Ehrenschmuck, die Männer schrauben Bierbänke auf den alten Anhänger. Das Allerschönste aber ist, Erntefeste sind für die ganze Familie. Die Kinder haben einen eigenen Wagen und können von weitem Papi und Mami beim Saufen zugucken. Das ist Nachwuchsförderung nach niedersächsischer Art. Hier findet das kulturelle Leben der Dorfbewohner statt. Und zwar ohne, dass es mit Millionen subventioniert wird, wie die Opern und Theaterbuden in der Stadt. Ja, Prost allerseits. Munter bleiben.

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0: Wir haben 17 Uhr, es gibt weitere Militärhilfen für die Ukraine, Christoph Knigge, und zwar von der EU.
1: Ja, 6,1 Milliarden Euro sind geplant. Diese Nachricht gab es heute an einem ganz besonderen Tag. Die Ukrainer feiern nämlich 35 Jahre Unabhängigkeit. Das Land erlangte am 24. August 1991 seine Unabhängigkeit von der Sowjetunion.
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1: Die EU stellt der Ukraine weiteres Geld für die Luftabwehr, Raketen, Munition und Radar bereit. Gleichzeitig ermöglicht Großbritannien die Fertigung weitreichender Marschflugkörper im Land, der FFN-Reporterin Lisa Schumacher.
3: Der neue britische Premierminister Burnham war heute bei seiner ersten Auslandsreise in Kiew und er hat weitere Waffen zugesagt. In Moskau warf Kreml-Sprecher Peskow London vor, Öl ins Feuer des Kriegs zu gießen. Der ukrainische Präsident Zelensky nutzte den Tag heute für eine Kampfansage an Kreml-Chef Putin. Russland müsse durch die Einheit der internationalen Gemeinschaft in die Knie gezwungen werden, sagte er in einem Video. Die EU will die Ukraine weiter stärken. Wir werden das Land so lange und so umfassend wie nötig unterstützen, versprach Ratspräsident Costa in Kiew.
1: Nach der Sommerpause ist Kanzler Merz heute erstmals wieder mit dem engsten Führungskreis seiner Partei zusammengekommen. Dabei ging es für die CDU-Spitze auch darum, die Kabinettsklausur, die morgen startet, vorzubereiten. Die Bundesregierung stehe vor einem arbeitsreichen Herbst, sagte der neue Unionsfraktionschef Frei. Für viele VW-Beschäftigte bei uns in Niedersachsen wird es diese Woche ernst. An mehreren Standorten stehen außerordentliche Betriebsversammlungen an. Und es geht um zehntausende Jobs. Niedersachsens Ministerpräsident Lies, der besucht heute Abend das VW-Werk in Hannover. Hintergrund der Sparkurs des Konzerns, der will Kosten senken und so wieder konkurrenzfähiger werden. Morgen gibt es zudem Betriebsversammlungen in Wolfsburg und Braunschweig in den VW-Werken und dann am Freitag in Salzgitter. Im Kreis Hildesheim, da ermittelt die Polizei wegen eines versuchten Tötungsdelikts und des versuchten Herbeiführens einer Sprengstoffexplosion. Im Holler Ortsteil Grasdorf hat sie gestern einen Sprengsatz von einem Fahrzeug entfernt und kontrolliert gesprengt. Ein Anwohner hatte der Polizei einen verdächtigen Gegenstand gemeldet. Vor Ort hat sich dann herausgestellt, dass es sich an dem Fahrzeug tatsächlich um einen Sprengsatz gehandelt hat. Noch in der Nacht wurde die Vorrichtung auf einem Feld kontrolliert gesprengt.
0: So, wir sind beim Niedersachsenwetter und ja, das wird immer sonniger. Die Wolken lösen sich immer weiter auf Richtung Abend. Aber ja, so richtig heiß ist es noch nicht bei bis zu 23 Grad. Aber 21 ist auch angenehm in Maschen am Rangierbahnhof gerade. 21 auch in Georgsmarienhütte an der Hohen Linde und 20 haben wir in Schöppenstedt am Till-Eulenspiegel-Museum. Der FFN-3-Tage-Trend, der Sommer, der kommt aber zurück. Es wird sonnig und Donnerstag bis 29 Grad warm. Kann es aber auch am Mittwoch schon hier und da immer mal wieder ein Gewitter geben.
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0: Wir haben die A1 Hamburg Richtung Osnabrück zwischen Bremer Kreuz und Asten 6 Kilometer stocken. 20 Minuten dauert es länger wegen der Baustelle. A2 Hannover Richtung Dortmund zwischen Hannover-Langenhagen und Wunstorf-Kohlenfeld 5 Kilometer stockend und 20 Minuten mehr. Dann haben wir die A7 Hannover-Flensburg vorm Elbtunnel in beiden Richtungen 3 Kilometer stockend. Viertelstunde dauert es länger. Da liegt ein Spanngurt auf der A31 Emden Richtung Leer zwischen Nermoor und Vienhusen. DB6 in Bremen zwischen A27 und Stefanibrücke in beiden Richtungen 3 Kilometer stockend und 15 Minuten mehr nach einem Unfall. Und an der Elbfähre Glückstadt-Beschafen in beiden Richtungen 1,5 Stunden Wartezeit für euch gerade noch.
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0: Auf der A2 Hannover Richtung Dortmund blitzt es zwischen Bad Eilsen und Feldheim. 120 sind da erlaubt. Zwei stehen in der Region Hannover, einer auf der B3 kurz hinter Pattensen Richtung Ahlfeld. 70 sind erlaubt, genau wie auf der B65 Anderten Richtung A7. Auch da dürft ihr 70 fahren. In Hannover Stadt auf der Pottby hinter der Noltemeyer Brücke am Schwimmbad stadteinwärts blitzt es noch. Und in Osnabrück auf dem Schinkelberg in beiden Richtungen wird geblitzt. Thomas Günni, Nina, Michael und Florian, bedankt fürs Bescheid geben. Und wenn ihr noch einen Stau oder Blitzer gesehen habt, ruft gern kostenlos an 0800 529 und 4x die 5. Gute Fahrt euch allen.
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0: Ich sag's euch, noch nie haben Arschbomben so viel Spaß gemacht. Also die machen eh schon viel Spaß. Aber hier bei FFN, da sorgen sie nochmal für 500 Euro auf eurem Konto. Wie es auch bei euch klappt mit unseren FFN-Arschbomben-Hits, gleich nochmal in Ruhe hier bei uns.

Schönen Dienstag. Montagfeierabend haben wir erst, Gott. Hör ich schon weiter im Kopf. Hier bei FFN. Jeddelund 2 hat für eine der wenigen Sensationen in der ersten DFB-Pokalrunde gesorgt. Gab ja gestern das 5-2 gegen Bundesliga-Absteiger Heidenheim aus dem Ammerland. Die Jungs, nochmal Glückwunsch. 4 Spiele sind heute noch. Die Chance, sich zu blamieren, hat der VfL Wolfsburg noch beim Regionalligisten Alt-Glienicke. Und der HSV hat ein schweres Los. Auch geht zum Drittligisten Verl. Das in Verlieren auch Verl schon drinsteckt. Das ist sicher kein schlechtes Zeichen, lieber HSV.

0: bei FFN. Mehr Musik, mehr Abwechslung. Und Nico Santos haben wir gleich. Der hat was Neues am Start. Why Don't You Stay? Geht um lange Sommernächte und das Gefühl von Freiheit. Richtig gut. Aber wir haben nicht nur neue Musik für euch. Wir haben auch Songs, die euer Konto voll machen.
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0: Ja, und das macht auch immer so viel Spaß. Morgen geht's weiter. Welcher Arschbombenhit euch mit ein bisschen Glück dann 500 Euro bringt, verraten wir euch wie immer bei Guten Morgen Niedersachsen um 20 nach 7. Seid unbedingt dabei.

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4: Ich bin Marc-Hendrik Hort, einen schönen guten Tag. Bei einem Unfall sind heute Mittag in der Region Hannover 3 Kinder teilweise schwer verletzt worden. Zwischen Egesdorf und Langenreder ist laut einem Polizeisprecher ein Auto mit einem anderen zusammengestoßen. Ein Rettungshubschrauber hat ein schwer verletztes Kind in die MHH geflogen. In Alten bei Lehrte in der Region Hannover ist eine Geburtstagsfeier komplett eskaliert. Nach einem Streit ist es gestern Morgen zu einer Schlägerei gekommen, bei der mehrere Gäste leicht verletzt wurden. Ein junger Mann soll außerdem mindestens zweimal mit einer Schreckschusspistole in die Luft geschossen haben. Ein anderer hatte einen Baseballschläger dabei. Die Polizei ermittelt jetzt unter anderem wegen Körperverletzung und Verstößen gegen das Waffengesetz. Genau heute vor einem Jahr ist ein Mann tot am Silbersee Langenhagen in der Region Hannover aufgefunden worden. FFN-Reporterin Lisa Schumacher, dazu gibt es jetzt neue Hinweise.
5: In der Nacht auf den 24. August ist der 67-jährige Waldemar S. unter bisher ungeklärten Umständen ermordet worden. Bis heute ist nicht klar, was genau passiert ist. Letzten Mittwoch hat die Sendung Aktenzeichen XY ungelöst nochmal auf den Fall aufmerksam gemacht. Daraufhin sind 18 neue Hinweise bei der Polizei eingegangen. Was genau für Hinweise das sind, wird aus ermittlungstaktischen Gründen nicht gesagt. Inwiefern das zur weiteren Klärung des Mordes führt, bleibt laut Polizei noch unklar.
4: Und Gabsen in der Region Hannover fragt gerade seine Bürgerinnen und Bürger, was braucht der Einzelhandel vor Ort in Zukunft? Die Stadt stellt ihr Einzelhandelskonzept neu auf und sammelt dafür ab heute Wünsche und Ideen.
1: Das Niedersachsenwetter ist heute überwiegend trocken mit Sonne und Wolken. Die lösen sich aber Richtung Abend immer mehr auf. Es ist schon ziemlich sonnig gerade überall bei uns im Land und vor allem bleibt es trocken. Das freut zumindest die Sonnenfans unter euch. Bis 23 Grad sind drin, meistens haben wir ein bisschen weniger. 19 zum Beispiel in Oostel an der Warnfriedkirche. 21 sind es in Stolzenau am Mühlenteich und 21 haben wir auch in Lauenförde am Kragstuhlmuseum. Der FFN-3-Tage-Trend, das sieht schon nach einem ordentlichen Sommer-Comeback aus nochmal in den kommenden Tagen. Wird wärmer und sonnig, Donnerstag bis 29 Grad. Wir müssen dann aber auch schon wieder mit dem ein oder anderen Schauer oder Gewitter rechnen.
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1: Mit der A1 Hamburg Richtung Osnabrück zwischen dem Bremer Kreuz und Arsten 6 Kilometer stockend und 20 Minuten mehr wegen der Baustelle. In der Gegenrichtung braucht er eine Viertelstunde länger ab Brinkum. Und A7 Hannover Flensburg vom Elbtunnel in beiden Richtungen 3 Kilometer stockend und 15 Minuten mehr für euch gerade.
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1: Da mal einen auf der A2 Hannover Richtung Dortmund zwischen Bad Eilsen und Veltheim. 120 sind erlaubt. Zwei in der Region Hannover. Einer auf der B3 kurz hinter Pattensen Richtung Ahlfeld. Der andere auf der B75 Anderten Richtung A7, jeweils in der 70er. In Hannover Stadt auf der Pottby hinter der Noltemeyer Brücke am Schwimmbad stadteinwärts blitzt es noch. Und in Osna auf dem Schinkelberg beidseitig. Danke Thomas, Günni, Nina, Michael und Florian. Und wenn ihr noch einen Stau oder Blitzer gesehen habt, ruft gern kostenlos an 0800 529 und 4x5. Danke und gute Fahrt. Und die erste Runde im DFB-Pokal, die ist schon immer ganz cool, oder? Wenn die kleinen Vereine auch mal im großen Rampenlicht stehen. Hin und wieder gibt es ja auch eine Sensation. Meistens läuft das aber nach einem ganz bestimmten Schema ab. Findet Jans Herbst und erzählt uns davon gleich in der Welt in 30 Sekunden. Ich bin Malte Seidel. Moin, schönen Montag, Feierabend.
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0: weiter bei FFN mit FFN am Abend gleich. Kai freut sich schon und übernimmt das Studio. So, und das Gute als VfL Osnabrück-Fan ist ja, man ist noch nicht aus dem DFB-Pokal ausgeschieden. Die schlechte Nachricht, Mittwoch in einer Woche geht's gegen Bayern München. Gleich um 18 Uhr, aber erstmal weiter mit der ersten Runde. Unter anderem spielen ja der HSV und auch Wolfsburg. Und genau dieses David gegen Goliath-Ding, ne? Wenn die Großen gegen die kleinen Vereine spielen, das macht's doch aus.
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2: Die Millionentruppe reist in irgendein Kaff, wo das Stadion kleiner ist als die Penthouse-Wohnung der Stars. Vor dem Spiel wird dann erstmal 20 Minuten über den Rasen gesprochen.
3: Das sind natürlich Bedingungen, die die Profis so nicht kennen.
2: Es geht los, der Amateur-Torwart hält in den ersten 8 Minuten 2 Bälle und der Kommentator dreht durch.
3: Was für ein Abend für Kevin Huber!
2: Dazu die Information.
3: Normalerweise arbeitet er im örtlichen Baustoffhandel.
2: Und auch wenn die Niederlage am Ende deutlich war, in der Dorfkneipe wird man noch in 20 Jahren erzählen.
4: Fast hätten wir sie geschlagen. 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
9: Es ist Punkt 18 Uhr, der Urlaub ist vorbei, Christoph Knigge, auch bei dir.
10: Jawohl.
9: Und das ist natürlich für viele die bittere Wahrheit in diesen Tagen.
10: Ja, auch für den Kanzler. Heute gab es für Friedrich Merz nach der Sommerpause die erste Sitzung mit der engsten CDU-Führungsspitze.
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10: Die Bundesregierung steht vor einem arbeitsreichen Herbst, das sagte der neue Unionsfraktionschef Frei. FFN-Reporter Marc-André Kurz bei dem Treffen heute, da wurde schon die anstehende Kabinettsklausur vorbereitet.
12: Ja, die beginnt morgen und da soll laut Kanzler Merz die Wettbewerbsfähigkeit im Mittelpunkt stehen. Die Dauer des Urlaubs von Merz hat bei der Sitzung des CDU-Präsidiums heute offenbar keine Rolle gespielt. Grüne und Linke hatten den Kanzler vor dem Hintergrund von Hitze, Trockenheit und Waldbränden in den vergangenen Wochen Untätigkeit vorgeworfen. Ein Thema bei der CDU dürfte aber die Landtagswahl in Sachsen-Anhalt gewesen sein. Da liegt die AfD in Umfragen weit vorne. Unionsfraktionschef Frei sagte, da gilt es jetzt zu kämpfen und zwar jeden Tag.
10: Die Ukraine bittet seit Wochen um frisches Geld für die Stärkung der Luftabwehr. Heute am Nationalfeiertag, da gab es gute Nachrichten aus Brüssel. Die EU hat zum 35. Unabhängigkeitstag der Ukraine neue Rüstungshilfen im Wert von über 6 Milliarden Euro genehmigt. Laut EU-Kommission erfolgt die Genehmigung vor dem Hintergrund einer Verschärfung der russischen Angriffe mit ballistischen Raketen und Drohnen. Allein im Juli seien knapp 380 Raketenangriffe registriert worden. Die Weltmeere sind so warm wie noch nie seit Beginn der Messung im Jahr 1979. Die tägliche globale durchschnittliche Meeresoberflächentemperatur habe am vergangenen Samstag ihren höchsten jemals gemessenen Wert erreicht. Das teilte der Klimadienst des EU-Programms Copernicus mit. Der Rekord sei mit einer Temperatur von 21,1 Grad aufgestellt worden. Laut Copernicus nehmen mit dem anhaltenden Anstieg der Meerestemperaturen die Risiken für Ökosysteme und Küstengemeinden zu. Und noch zum Fußball. Weiter geht's heute im DFB-Pokal. In der ersten Runde sind noch zwei Nordclubs gefordert. In diesen Minuten ist Anstoß. Der Hamburger SV ist beim Drittligisten SC Verl zu Gast und der VfL Wolfsburg tritt in Berlin beim Regionalligisten Altglienicke an.
9: War natürlich ein Blick drauf. Schauen jetzt aber erstmal auf das Niedersachsen-Wetter und das sieht wirklich gut aus. Fast überall schaut die Sonne raus. Heute Nacht dann auch meist klar, wird aber langsam echt kalt in den Nächten. Es geht runter auf bis 7 Grad heute. Wir haben 20 in Steinhude aktuell noch an der Promenade, in Wolfsburg beim Allerpark und 19 sind es in Hildesheim am Dom. Der FFN-3-Tage-Trend. Hochsteffen macht es jetzt nochmal richtig sommerlich. Insgesamt bekommen wir viel Sonne in den nächsten Tagen. Hier und da ist auch mal ein Schauer dabei, aber bei bis zu 29 Grad am Donnerstag kommt so eine kühle Erfrischung von oben wirklich genau richtig.
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9: A1 Hamburg-Osnabrück zwischen Uphusen-Bremen-Mahndorf und Bremen-Brinkum in beiden Richtungen 3 Kilometer stockend. Plant da mal eine Viertelstunde mehr mit ein. Und A7 Hannover-Flensburg vom Ebbtunnel in beiden Richtungen 3 Kilometer stockend. Viertelstunde plus.
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9: Auf der A2 Hannover Richtung Dortmund zwischen Bad Alsen und Veltheim in der 120er-Zone. Dann in Hannover auf der Pott B und zwar hinter der Noltemeyer-Brücke am Schwimmbad stadteinwärts. Und in Osnabrück auf dem Schinkelberg in beiden Richtungen. Dankeschön, Thomas, Nina und Florian. Habt ihr noch was? Ruft gerne durch, kostenlos. 0800 529 und 4x5. Danke und euch eine gute und sichere Fahrt.
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9: Hallöchen zusammen, schön, dass ihr mit am Start seid an diesem frühen Montagabend. Wer ist eigentlich dieser Lan und warum macht er so viele Partys? Oder 4 ist bestanden, bestanden ist gut, gut ist fast 1. Wo will ich hin? Genau, Schüler-VZ und Studi-VZ. Was waren das damals für Zeiten noch, wa? ICQ feiert ja jetzt sein Comeback und wir schwelgen heute Abend mal so ein bisschen in Erinnerung an die guten alten Retro-Plattformen. Und natürlich sprechen wir dabei auch über eure lustigsten Studi-VZ-Gruppennamen gleich.

0: für euren Montagfeierabend. Schön, dass ihr bei uns seid. Und wann wurdet ihr eigentlich das letzte Mal gegruschelt?
1: Ist bestimmt schon eine Weile her, aber ihr erinnert euch bestimmt an Schüler oder auch an StudiVZ. ICQ plant ja jetzt zum Beispiel ein Comeback, deswegen wollten wir euch mal mit euch zusammen in Erinnerung schwelgen an diese fantastischen Retro-Plattformen und ihr wart alle in sehr lustigen Gruppen.
2: Meine Lieblingsgruppe war Ich muss lernen. Oh, ein Fussel.
3: Ich kann mich erinnern an Wir lästern nicht, wir stellen nur fest.
4: So. Wenn ich groß bin, werde ich Mangopflücker auf Hawaii oder solche Sachen, gab es glaube ich viel.
5: Eine Gruppe hieß glaube ich, da muss ich erstmal eine Nacht drüber feiern oder so. Die war auf jeden Fall auch immer sehr, sehr lustig.
1: Ja, grandios, oder? Vielen lieben Dank für eure ganzen Nachrichten und das ist definitiv jetzt wirklich ein perfektes Gesprächsthema fürs Abendessen. Lasst es euch munden, wir sind

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4: Ich bin Marc-André Kort, einen schönen guten Abend. Ein Sprengsatz in einem Auto, sowas kennen wir ja vielleicht eher aus Agenten- oder Actionfilmen. Aber genau das war jetzt der Grund, warum es bei uns in Niedersachsen in dem kleinen Holler Ortsteil Grasdorf im Kreis Hildesheim zu einem Polizeieinsatz kam. FFN Niedersachsen-Reporterin Carina Hohnhold, jetzt ermittelt die Polizei unter anderem wegen des Verdachts auf ein versuchtes Tötungsdelikt.
5: Ja, ein Anwohner hatte gestern Nachmittag die Polizei über einen verdächtigen Gegenstand an einem Fahrzeug informiert. Vor Ort haben die Ermittler dann eine laut Polizei unkonventionelle Sprengvorrichtung vorgefunden. Dabei handelt es sich meistens um selbst hergestellte Sprengsätze. Ein Entschärfungsspezialist der Bundespolizei hat dann bestätigt, dass es sich tatsächlich um einen Sprengsatz handelt. Noch in der Nacht wurde die Vorrichtung auf einem Feld bei Grasdorf kontrolliert gesprengt. Um sicherzugehen, dass in der Nähe des Fahrzeugs keine weiteren Sprengsätze gelagert sind, wurde auch noch mal ein Spürhund in den Einsatz geschickt. Der konnte aber Entwarnung geben. Weitere Details zu den Hintergründen nennt die Polizei aus ermittlungstaktischen Gründen aber noch nicht. Laut Medien handelt es sich bei dem Fahrzeug um ein Auto, das wurde von der Polizei nach dem Einsatz beschlagnahmt. Die Ermittlungen gehen weiter.
4: Für viele VW-Beschäftigte bei uns in Niedersachsen wird diese Woche zur Zitterpartie. Bei mehreren Standorten stehen außerordentliche Betriebsversammlungen an und es geht um zehntausende Jobs, FFN-Reporter Moritz Ort.
6: Heute Abend besucht Ministerpräsident Olaf Lies das VW-Werk in Hannover, bevor in den nächsten Tagen in den Werken bei uns in Niedersachsen weiterberaten wird. Auslöser ist der Sparkurs des Konzerns. VW hat seit dem Sommer offen mitgeteilt, dass für Emden, Hannover, Zwickau und Neckarsulm auf Dauer keine wettbewerbsgerechte Auslastung mehr gesehen wird. Deshalb sollen im Konzern rund 50.000 Stellen wegfallen, mit Tarifzugeständnissen vielleicht etwas weniger. Der Betriebsrat hat deshalb zusätzliche Versammlungen angesetzt. In Wolfsburg sprechen morgen VW-Chef Oliver Blume und Markenchef Thomas Schäfer, in Emden am Mittwoch. In Hannover kommt nächste Woche Finanzvorstand Arno Antlitz. So sollen die Beschäftigten direkt erfahren, was auf sie zukommt.
4: Vor gut zwei Wochen ist bei einem Brand an der A7 bei Hahnmünden im Kreis Göttingen eine große Fläche Wald zerstört worden, in etwa so groß wie 6 bis 8 Fußballfelder. Jetzt hat die Polizei eine Vermutung, wie das Feuer ausgebrochen ist, FFN-Reporterin Lisa Schumacher. Damit startet heute dein Nachrichtenüberblick.
7: Das Feuer könnte bei Forstarbeiten ausgelöst worden sein, sagt die Polizei Göttingen. Gegen 3 Arbeiter laufen jetzt Ermittlungen wegen fahrlässiger Brandstiftung. Die Verdächtigen haben sich zum Vorwurf nicht geäußert. Bei einem Unfall sind heute Mittag in der Region Hannover 3 Kinder teilweise schwer verletzt worden. Zwischen Egesdorf und Langreda ist laut einem Polizeisprecher ein Auto mit einem anderen zusammengestoßen. Ein Rettungshubschrauber hat ein schwer verletztes Kind in die MHH geflogen. Im Escape Room die Demokratie retten, das können Schülerinnen und Schüler jetzt in Salzgitter. Das städtische Team Jugend- und Demokratiebildung hat den interaktiven Raum entwickelt und in einem Pavillon eingerichtet. Hier wird auf spielerische Weise ein Wahlgang simuliert, bei dem mehrere Rätsel gelöst werden müssen.
4: In Wildeshausen im Kreis Oldenburg sorgt gerade ein Wahlplakat weit über den Wahlkreis hinaus für Gesprächsstoff. Es ist das Plakat der 38-jährigen Corinna Jodeit, die möchte für die CDU in den Stadtrat. Ein kleines Detail auf dem Wahlplakat hat allerdings Diskussionen ausgelöst, FFN Niedersachsen-Reporterin Nilötgen. Die 38-Jährige trägt dann eine Goldkette mit dem Schriftzug MILF.
8: Ja, und das muss man eventuell eben kurz erklären. Also dieser Begriff steht als Abkürzung für Mother I'd Like to Fuck, also übersetzt Mutter, mit der ich gerne Sex hätte. Laut Duden wird diese Bezeichnung für eine attraktive, reifere und erfahrenere Frau verwendet. Ja, und diese Kette hat sie ganz bewusst nicht abgelegt, sagt sie. Ich bin eben nicht nur Mutter, ich bin eine selbstbestimmte Frau, ich bin intelligent, unabhängig, habe meine eigene Meinung, meine eigenen Ziele und ja, man darf mich auch schön und attraktiv finden, sagt sie. Dafür muss die 38-Jährige im Netz aber auch viel Kritik einstecken. Peinlich und unseriös kann man da zum Beispiel häufig lesen. Und das geht auch an ihr nicht spurlos vorbei, sagt sie.
4: Ja, verständlich, aber die CDU steht ja auch weiter hinter ihrer Kandidatin. Danke, Denele. Ja, und das war der Tag in Niedersachsen. 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
9: Wenig Wolken und richtig schön viel Sonne zum Feierabend bei uns im Niedersachsen-Wetter und dazu noch angenehme 19 Grad in Cuxhaven an der Kugelbacke. Wir haben 20 in Göttingen am Gänseliesel und 20 auch in Lüneburg an der Ilmenau, der FFN-3-Tage-Trend. Der Sommer, der hat noch lange nicht genug. Es wird richtig schön sonnig in den nächsten Tagen und vor allem sehr warm. Am Donnerstag bis zu 29 Grad. Da ist hier und da aber auch mal ein kühler Schauer mit dabei, was ja auch gar nicht so verkehrt ist.
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9: A1, Hamburg-Osnabrück, zwischen Uppusen, Bremen-Mahndorf und Bremen-Brenkum in beiden Richtungen 3 Kilometer stockend, plant da mal eine Viertelstunde mehr mit ein. Und A7, Hannover-Flensburg, vor dem Elbtunnel in beiden Richtungen 3 Kilometer stockend, auch da eine Viertelstunde plus.
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9: Auf der A2 Hannover Richtung Dortmund zwischen Bad Alsen und Veltheim in der 120er Zone. Dann in Hannover auf der Potby hinter der Noltemeyer-Brücke am Schwimmbad stadteinwärts. Und es blitzt auch in Osnabrück und zwar auf dem Schinkelberg in beiden Richtungen. Danke Thomas, Nina und Florian fürs Bescheid geben. Und wenn ihr sagt, Mensch, stopp, da fehlt aber noch ein bisschen was auf eurer Liste, dann ergänzt gerne. Bimmelt durch, die Nummer ist selbstverständlich kostenlos für euch. 0800 529 und 4x5. Ich sag danke und wünsche euch weiterhin eine gute und vor allem sichere Fahrt durch den Montagfeierabend. Ich bin's Kai, ich freue mich sehr, dass ihr mit dabei seid. Hallo zusammen.

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0: Taylor Swift hier bei FFN. Das ist mehr Musik und mehr Abwechslung gleich von Gentleman und Michael Patrick Kelly. Eine richtig coole Kombi, die einen richtig coolen Song rausgehauen hat. Freut euch auf Wildfire, ist neu hier bei uns.
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0: Lachen ist manchmal die beste Medizin. Das erleben die Bremer Klinik-Clowns immer wieder, wenn sie Kinderkliniken, Pflegeheime oder auch Menschen mit Behinderung besuchen. Julia Wiegmann ist professionelle Clownin und erinnert sich noch gut an ein Mädchen, das lange auf der Isolierstation liegen musste. Nur unter strengen Hygienevorschriften durfte sie dann zu ihr.
2: Musste mich da immer komplett einkitteln und Mundschutz aufziehen. Also die hat sich so gefreut, weil ich aus dieser Verkleidung schon immer eine Zeremonie gemacht habe. Also dass dann die Bänder abgerissen sind oder ich mich vertüdelt habe und alles. Das mochte sie unglaublich gerne und dann noch getanzt. Und das hat sie so zum Lachen gebracht und ihre Mutter auch. Und die hatten wirklich nicht viel zu lachen. Das war wunderschön.
0: Solche berührenden und manchmal auch belastenden Momente zu erleben und die Gefühle nach dem Auftritt nicht mit nach Hause zu nehmen, das musste sie erst lernen.
2: Das ist eine hochanspruchsvolle Aufgabe. Ich kann das sagen, weil ich das schon sehr lange mache und immer noch viele Herausforderungen spüre. Ich habe eine Grundausbildung als Theaterclownin und habe dann zahlreiche Fortbildungen gemacht und wir sind alle professionell ausgebildet. Wir sind immer zu zweit unterwegs. In der Regel gehen die Gesichter auf und leuchten in dem Moment, wo die Clowns erscheinen.
0: Manchmal liegen bei ihren Auftritten aber auch Lachen und Weinen ganz dicht beieinander.
2: Also gerade in den alten Einrichtungen, da denke ich jetzt auch an eine Frau. Wenn ich da bin und die fängt an zu weinen, ist das auch schon ein Erfolg, weil sie dann einfach loslassen kann. Und das Lachen folgt dann auch oft dann im Anschluss. Also wir gehen ja dann nicht auseinander und sie ist todtraurig. Aber es kommt oft so ein erlösendes Weinen, weil sie sich verstanden fühlt vom Clown. Weil sie sich gesehen fühlt.
0: Klinik-Clowns gibt es in ganz Deutschland und in Bremen ist Julia Wiegmann seit 25 Jahren dabei.
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7: Gleich 19 Uhr und es geht weiter heute Abend im DFB-Pokal. Christoph Knigge, zwei Nordclubs sind aktuell in der ersten Runde im Einsatz, der HSV und der VfL Wolfsburg.
8: Ja, und wir schauen mal auf die Halbzeitstände. Wolfsburg liegt gegen den Regionalligisten Altglienicke aus Berlin mit 0:1 hinten. Der Hamburger SV, der führt beim Drittligisten SC Verl mit 1:0. Und alles, was sonst noch wichtig ist heute Abend, das gibt's jetzt.
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8: Es gibt weitere Militärhilfen für die Ukraine und zwar von der EU. 6,1 Milliarden Euro sind geplant. Diese Nachricht gab es heute am Unabhängigkeitstag der Ukraine. Die EU stellt weiteres Geld für Luftabwehrraketen, Munition und Radar bereit. Gleichzeitig ermöglicht Großbritannien die Fertigung weitreichender Marschflugkörper im Land. FFN-Reporterin Lisa Schumacher.
9: Der neue britische Premierminister Burnham war heute bei seiner ersten Auslandsreise in Kiew und er hat weitere Waffen zugesagt. In Moskau warf Kreml-Sprecher Pesko London vor, Öl ins Feuer des Kriegs zu gießen. Der ukrainische Präsident Zelensky nutzte den Tag heute für eine Kampfansage an Kreml-Chef Putin. Russland müsse durch die Einheit der internationalen Gemeinschaft in die Knie gezwungen werden, sagte er in einem Video. Die EU will die Ukraine weiter stärken. Wir werden das Land so lange und so umfassend wie nötig unterstützen, versprach Ratspräsident Costa in Kiew.
8: Nach der Sommerpause ist Kanzler Merz heute erstmals wieder mit dem engsten Führungsteam seiner Partei, der CDU, zusammengekommen. Dabei ging es für die Parteispitze auch darum, die Kabinettsklausur morgen vorzubereiten. Die Bundesregierung stehe vor einem arbeitsreichen Herbst, sagte der neue Unionsfraktionschef Frei. In knapp drei Wochen ist in Niedersachsen Kommunalwahl in Göttingen. Da steht dann auch der Name von Gerd Nier auf dem Wahlzettel, obwohl er im Juli verstorben ist. Nier hat für die Wählergemeinschaft Göttinger Linke für den Stadtrat kandidiert. Die Wahlzettel waren aber schon vor seinem Tod gedruckt. Neue Stimmzettel gibt's nicht. Wie ein Stadtsprecher gesagt hat, sei der organisatorische Aufwand dafür zu groß. Stimmen, die Gerd Nier bei der Wahl bekommen sollte, werden auf die anderen Kandidaten der Wählergemeinschaft Göttinger Linke verteilt. Und trotz des Sommers zieht es gerade viele Menschen in die Kinos. Das liegt besonders an den beiden Blockbustern Spider-Man Brand New Day und die Odyssee. Im ersten Halbjahr, da wurden rund 47,5 Millionen Kinotickets verkauft und mehr als 502 Millionen Euro Umsatz gemacht. Das teilte die Filmförderungsgesellschaft mit. Das ist das beste Ergebnis seit der Corona-Pandemie.
7: Genießt euren Feierabend und das sonnige Niedersachsen-Wetter vielleicht mit einem Getränk auf der Terrasse oder auch bei euch im Garten. Bei 19 Grad noch in Hannover an den Herrenhäuser Gärten. Wir haben 20 in Leer am Hafen und 19 in Wolfsburg an der Autostadt. Der FFN-3-Tage-Trend. Hochsteffen, macht's nochmal richtig sommerlich jetzt in den nächsten Tagen. Viel Sonne und das bei bis 29 Grad am Donnerstag.
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7: A1 Hamburg-Osnabrück zwischen Uphusen, Bremen-Mahndorf und Bremen-Brinkum in beiden Richtungen. 3 Kilometer stockend, plant aber eine Viertelstunde mehr mit ein. Und A7 Hannover-Flensburg vorm Elbtunnel in beiden Richtungen. 3 Kilometer stockend, auch da eine Viertelstunde mehr.
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7: Auf der A2 Hannover-Dortmund zwischen Bad Alsen und Feldheim in der 120er-Zone. Dann in Hannover auf der Pottby hinter der Neultemeyer-Brücke am Schwimmbad statt einwärts. Und in Osnabrück auf dem Schinkelberg beidseitig. Danke Thomas, Nina und Florian. Wenn ihr noch was seht, ruft durch, kostenlos wie immer 0800 529 und 4x5. Dankeschön und euch weiterhin eine gute und sichere Fahrt.
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7: Ja, die Pommes könnten kleiner werden. Die anhaltende Dürre setzt auch den Kartoffeln ordentlich zu. Die Ernte dürfte in diesem Jahr deswegen deutlich schlechter ausfallen. Und das könnte Pommes-Fans leider teuer zu stehen kommen.

0: 80er von Alphaville. Forever Young hier bei FFN. Das ist mehr Musik und mehr Abwechslung bekommt ihr gleich von Tripusi. Freut euch auf Born to Die, der ist neu hier bei uns.
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4: Ich bin Marc-André Kort, einen schönen guten Abend. Ein Sprengsatz in einem Auto, sowas kennen wir ja vielleicht eher aus Agenten- oder Actionfilmen. Aber genau das war jetzt der Grund, warum es bei uns in Niedersachsen in dem kleinen Holler Ortsteil Grasdorf im Kreis Hildesheim zu einem Polizeieinsatz kam. FFN Niedersachsen-Reporterin Carina Hohnholt, jetzt ermittelt die Polizei unter anderem wegen des Verdachts auf ein versuchtes Tötungsdelikt.
5: Ja, ein Anwohner hatte gestern Nachmittag die Polizei über einen verdächtigen Gegenstand an einem Fahrzeug informiert. Vor Ort haben die Ermittler dann eine laut Polizei unkonventionelle Sprengvorrichtung vorgefunden. Dabei handelt es sich meistens um selbst hergestellte Sprengsätze. Ein Entschärfungsspezialist der Bundespolizei hat dann bestätigt, dass es sich tatsächlich um einen Sprengsatz handelt. Noch in der Nacht wurde die Vorrichtung auf einem Feld bei Grasdorf kontrolliert gesprengt. Um sicherzugehen, dass in der Nähe des Fahrzeugs keine weiteren Sprengsätze gelagert sind, wurde auch nochmal ein Spürhund in den Einsatz geschickt. Der konnte aber Entwarnung geben. Weitere Details zu den Hintergründen nennt die Polizei aus ermittlungstaktischen Gründen aber noch nicht. Laut Medien handelt es sich bei dem Fahrzeug um ein Auto. Das wurde von der Polizei nach dem Einsatz beschlagnahmt. Die Ermittlungen gehen weiter.
4: Für viele VW-Beschäftigte bei uns in Niedersachsen wird diese Woche zur Zitterpartie. Bei mehreren Standorten stehen außerordentliche Betriebsversammlungen an und es geht um zehntausende Jobs, FFN-Reporter Moritz Ort.
6: Heute Abend besucht Ministerpräsident Olaf Lies das VW-Werk in Hannover, bevor in den nächsten Tagen in den Werken bei uns in Niedersachsen weiterberaten wird. Auslöser ist der Sparkurs des Konzerns. VW hat seit dem Sommer offen mitgeteilt, dass für Emden, Hannover, Zwickau und Neckarsulm auf Dauer keine wettbewerbsgerechte Auslastung mehr gesehen wird. Deshalb sollen im Konzern rund 50.000 Stellen wegfallen, mit Tarifzugeständnissen vielleicht etwas weniger. Der Betriebsrat hat deshalb zusätzliche Versammlungen angesetzt. In Wolfsburg sprechen morgen VW-Chef Oliver Blume und Markenchef Thomas Schäfer, in Emden am Mittwoch. In Hannover kommt nächste Woche Finanzvorstand Arno Antlitz. So sollen die Beschäftigten direkt erfahren, was auf sie zukommt.
4: Vor gut zwei Wochen ist bei einem Brand an der A7 bei Hahnmünden im Kreis Göttingen eine große Fläche Wald zerstört worden, in etwa so groß wie 6 bis 8 Fußballfelder. Jetzt hat die Polizei eine Vermutung, wie das Feuer ausgebrochen ist, FFN-Reporterin Lisa Schumacher. Damit startet heute dein Nachrichtenüberblick.
7: Das Feuer könnte bei Forstarbeiten ausgelöst worden sein, sagt die Polizei Göttingen. Gegen 3 Arbeiter laufen jetzt Ermittlungen wegen fahrlässiger Brandstiftung. Die Verdächtigen haben sich zum Vorwurf nicht geäußert. Bei einem Unfall sind heute Mittag in der Region Hannover 3 Kinder teilweise schwer verletzt worden. Zwischen Egesdorf und Langreda ist laut einem Polizeisprecher ein Auto mit einem anderen zusammengestoßen. Ein Rettungshubschrauber hat ein schwer verletztes Kind in die MHH geflogen. Im Escape Room die Demokratie retten, das können Schülerinnen und Schüler jetzt in Salzgitter. Das städtische Team Jugend- und Demokratiebildung hat den interaktiven Raum entwickelt und in einem Pavillon eingerichtet. Hier wird auf spielerische Weise ein Wahlgang simuliert, bei dem mehrere Rätsel gelöst werden müssen.
4: In Wildeshausen im Kreis Oldenburg sorgt gerade ein Wahlplakat weit über den Wahlkreis hinaus für Gesprächsstoff. Es ist das Plakat der 38-jährigen Corinna Jodeit, die möchte für die CDU in den Stadtrat. Ein kleines Detail auf dem Wahlplakat hat allerdings Diskussionen ausgelöst, FFN Niedersachsen-Reporterin Nele Oetken. Die 38-jährige trägt dann eine Goldkette mit dem Schriftzug MILF.
8: Ja, und das muss man eventuell eben kurz erklären. Also dieser Begriff steht als Abkürzung für Mother I'd Like to Fuck, also übersetzt Mutter, mit der ich gerne Sex hätte. Laut Duden wird diese Bezeichnung für eine attraktive, reifere und erfahrenere Frau verwendet. Ja, und diese Kette hat sie ganz bewusst nicht abgelegt, sagt sie. Ich bin eben nicht nur Mutter, ich bin eine selbstbestimmte Frau, ich bin intelligent, unabhängig, habe meine eigene Meinung, meine eigenen Ziele und ja, man darf mich auch schön und attraktiv finden, sagt sie. Dafür muss die 38-Jährige im Netz aber auch viel Kritik einstecken. Peinlich und unseriös kann man da zum Beispiel häufig lesen. Und das geht auch an ihr nicht spurlos vorbei, sagt sie.
4: Ja, verständlich, aber die CDU steht ja auch weiter hinter ihrer Kandidatin. Danke dir, Nele. Ja, und das war der Tag in Niedersachsen. 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
9: Ja, schön sieht er aus, der Montagfeierabend bei uns im Niedersachsenwetter. Heute Nacht dann auch meist klar, aber es wird langsam wirklich kalt in den nächsten Tagen, beziehungsweise auch in den nächsten Nächten dann runter auf bis 7 Grad. Das sind so die Tiefstwerte in der Nacht. Wir sind noch bei 18 in Steinhuder an der Promenade, in Hildesheim am Dom und auch in Wolfsburg beim Allerpark, der FFN-3-Tage-Trend. Hochsteffen, macht's nochmal richtig sommerlich. Wir bekommen viel Sonne in den nächsten Tagen. Hier und da ist auch mal ein Schauer mit dabei, aber bei bis zu 29 Grad am Donnerstag kommt so eine kühle Erfrischung von oben wirklich genau richtig.
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9: Mit einer Meldung A1 Osnabrück, Hamburg-Osnabrück zwischen Uphusen, Bremen-Mahndorf und Bremen-Brinkum in beiden Richtungen 3 Kilometer stockend. Viertelstunde braucht ihr da länger.
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9: Auf der A2 Hannover-Dortmund zwischen Bad Alsen und Feldheim in der 120er-Zone. Das wäre soweit gewesen. Falls ihr noch was seht, Staus oder Blitzer, gerne durchbimmeln. Kostenlos. 0800 529 und 4x die 5. Danke dafür und euch weiterhin eine gute und vor allem sichere Fahrt durch den Montagabend hier bei uns bei FFN. Ich bin's Kai, hallo zusammen.
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0: Macht euch einen schönen Montagabend und ganz viel Spaß in Plattengülle jetzt.
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2: Hey, Günther! Moin. So allmählich geht die Erntefestsaison los. Also nicht das Fest selbst, das folgt erst im September, aber die Saison geht los. Im Gegensatz zum Schützenfest findet das Erntefest aber erstens auf der Straße statt, also auf den Anhängern, die viermal dieselbe Strecke durchs Dorf orgeln, und zweitens, das ist das Geheimnis des Erfolgs, dauern Erntefeste mindestens 4 Wochen. Das eigentliche Fest ist bloß die Spitze des Eisbergs. Wochen davor muss der Wagen rausgeputzt und geschmückt werden. Erste Attacke mit altem Bindermäher, Weizengaben für die Außenansicht mähen auf dem Feld. Bierkiste 1 bis 3 sind weg. Danach trifft man sich mehrfach die Woche in der Scheune, streng nach Geschlechtern getrennt. Die Frauen basteln den Ehrenschmuck, die Männer schrauben Bierbänke auf den alten Anhänger. Das Allerschönste aber ist, Erntefeste sind für die ganze Familie. Die Kinder haben einen eigenen Wagen und können von weitem Papi und Mami beim Saufen zugucken. Das ist Nachwuchsförderung nach niedersächsischer Art. Hier findet das kulturelle Leben der Dorfbewohner statt. Und zwar ohne, dass es mit Millionen subventioniert wird, wie die Opern und Theaterbuden in der Stadt. Ja, Prost allerseits. Munter bleiben.

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1: 20 Uhr ist es und wir schauen zunächst mal zum Fußball. Christoph Knigge, die erste Runde im DFB-Pokal läuft ja und es könnte eine weitere Überraschung geben.
2: Ja, der VfL Wolfsburg, der muss in die Verlängerung gegen den Regionalligisten Altglienicke aus Berlin. Da steht's nach 90 Minuten regulärer Spielzeit nur 2:2. Verlängerung geht gleich los. Der Hamburger SV, der ist im DFB-Pokal eine Runde weiter. Es gab einen 3:0 Sieg beim Drittligisten SC Verl. Und damit kommen wir zu den weiteren Themen heute Abend.
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2: Die Ukraine bittet seit Wochen um frisches Geld für die Stärkung ihrer Flugabwehr. Heute am Nationalfeiertag, da kamen nun gute Nachrichten aus Brüssel. Die EU hat zum 35. Unabhängigkeitstag der Ukraine neue Rüstungshilfen im Wert von über 6 Milliarden Euro genehmigt. Laut EU-Kommission erfolgt die Genehmigung vor dem Hintergrund einer Verschärfung der russischen Angriffe mit ballistischen Raketen und Drohnen. Allein im Juli seien knapp 380 Raketenangriffe in der Ukraine registriert worden. Die Weltmeere sind so warm wie noch nie seit Beginn der Messung im Jahr 1979. Die tägliche globale durchschnittliche Meeresoberflächentemperatur habe am vergangenen Samstag ihren höchsten jemals gemessenen Wert erreicht. Das teilte der Klimawandeldienst des EU-Programms Copernicus mit. Der Rekord sei mit einer Temperatur von 21,1 Grad aufgestellt worden. Laut Copernicus nehmen mit dem anhaltenden Anstieg der Meerestemperaturen die Risiken für Ökosysteme und die Küstengemeinden zu. AOK-Chefin Carola Reimann hat die telefonische Krankschreibung als gutes Mittel verteidigt, gerade in Zeiten von Infektionswellen. So könnten Ansteckungen vermieden und medizinisches Personal geschützt werden, sagte sie den Zeitungen der Funke Mediengruppe. Eine missbräuchliche Nutzung könne die AOK nicht feststellen. Die schwarz-rote Koalition will die Möglichkeit zur telefonischen Krankschreibung ja abschaffen. Auch die geplante Pflicht zur Arbeitsunfähigkeitsbescheinigung ab dem ersten Krankheitstag hält die AOK-Chefin für unsinnig, weil dadurch Kapazitäten in der Versorgung gebunden würden. Und fast die Hälfte der Menschen in Deutschland kann sich vorstellen, künftig einen menschenähnlichen Roboter im eigenen Haushalt einzusetzen. Das ergab nun eine neue Umfrage des Digitalverbands Bitkom. Demnach können 48% der Idee etwas abgewinnen, einen menschenähnlichen Roboter im Haushalt einzusetzen. Die andere Hälfte der Bevölkerung steht humanoiden Robotern im Haushalt dagegen skeptisch gegenüber. 47% lehnen einen Einsatz ab.
1: Wenig Wolken, wir haben noch schön Restsonne bei uns im Niedersachsenwetter, bevor sie untergeht und das bei 18 Grad in Lüneburg an der Ilmenau, in Göttingen am Gänseliesel und 17 auch in Cuxhaven an der Kugelbacke. Leichte Jacke oder einen dicken Pulli rüber und dann nochmal schön gleich auf Hunderunde raus und das Wetter genießen, das ist doch herrlich. Der FFN-3-Tage-Trend, der Sommer, der gibt auch wirklich noch nicht auf. Es wird weiterhin sehr sonnig und auch warm in dieser Woche, am Donnerstag bis 29 Grad. Da ist dann auch hier und da mal ein Schauer dabei.
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1: A1 Hamburg-Osnabrück zwischen Uphusen-Bremen-Mahndorf und Bremen-Brinkum. In beiden Richtungen stockt es auf 3 Kilometern. Viertelstunde braucht ihr länger.
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1: Auf der A2 Hannover-Dortmund zwischen Bad Alzen und Feldheim in der 120er-Zone. Das wär's soweit. Falls ihr noch was habt, ruft gerne durch. Es ist kostenlos für euch. 0800 529 und 4 mal die 5. Danke und euch weiterhin eine gute und sichere Fahrt.
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1: Und in dieser halben Stunde, 3 Doors Down für euch. Freut euch auf den fantastischen Lucas Graham, Jonas Blue und los geht's jetzt mit Miles Smith.

0: Ganz gefühlvoll geht es durch euren Montagabend hier bei FFN. Schön, dass ihr mit dabei seid. Und wir lieben es doch, wenn ihr euch verhört. Aber so richtig.
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0: Und heute haben wir den Songverhörer, den uns ganz viele von euch geschickt haben. Es geht um diesen Song. Mit Paparazzi. Im letzten Monat haben uns gemeldet Toni aus Worpswede im Kreis Osterholz, Tim aus Meinersen im Kreis Gifhorn, Daniel aus Wunsdorf in der Region Hannover, Maja aus Hildesheim, Ilka aus Mormerland im Kreis Lea, Ed aus Bakum im Kreis Vechta und Ben aus Papenburg.
2: Hallo liebes FFN-Team, ich höre in der 59. Sekunde im Song Paparazzi Parmesan wird kalt.
0: Okay, wir hören mal rein. Gott, ja, aber das ist ja wirklich richtig deutlich zu hören. Wir gehen nochmal rein. Parmesan wird kalt. 100%ig, also da kann man gar nichts mehr anderes hören. Vielen lieben Dank, ihr Lieben, für eure Einsendung. Und wenn ihr auch einen Oma viel ins Klo Song habt, dann schickt ihn uns gerne, klickt ffn.de. Da findet ihr auch unser

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3: Ich bin Julia Zajons, schönen guten Abend. Mitreden, auch wenn man offiziell noch nicht wählen darf, das geht seit heute bei der U16-Wahl in der Region Hannover. Zum ersten Mal überhaupt dürfen Kinder und Jugendliche hier abstimmen, alle unter 16, Altersgrenze nach unten gibt's nicht. Und die Stimmen zählen dann zwar nicht für die Kommunalwahl in knapp 3 Wochen, aber die Region will damit sichtbar machen, welche Themen und Parteien junge Leute interessieren und ihnen ermöglichen, Demokratie ganz praktisch zu erleben. Gewählt wird zum Beispiel in Jugendzentren und Schulen in 16 Kommunen, unter anderem in Burgdorf, Garbsen, Isernhagen, Laatzen, Hannover, Lehrte, Springe und Wunsdorf. Und wie bei der richtigen Wahl bekommen die Kinder und Jugendlichen Stimmzettel und wählen geheim in einer Kabine. Die U16-Wahl läuft bis kommende Woche Freitag. Die Ergebnisse gibt's dann im Oktober.
4: Wir schauen aufs Niedersachsen-Wetter und das ist relativ angenehm noch. Wir haben 18 Grad in Hannover an den Herrenhäuser Gärten, in Leer am Hafen und 17 in Wolfsburg an der Autostadt. Der FFN-3-Tage-Trend Hochsteffen macht's nochmal richtig sommerlich. Insgesamt viel Sonne in den nächsten Tagen. Hier und da ist auch mal ein Schauer dabei. Aber bei bis zu 29 Grad am Donnerstag kommt so eine Erfrischung von oben wirklich genau richtig.
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4: Vorsicht, ein Unfall auf der A2 in Magdeburg-Braunschweig zwischen Königslutter und dem Kreuz Wolfsburg-Königslutter. Das wär's.
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4: Auf der A2 Hannover-Dortmund zwischen Waldhalsen und Feldheim in der 120er-Zone. Das wär's. Falls ihr noch was seht, ruft durch. Kostenlos 0800 529 und 4x5. Dankeschön und euch weiterhin eine gute und sichere Fahrt durch den Montagabend mit FFN. Kai hier, ich grüße euch.

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Alessia Cara hier bei FFN, das ist mehr Musik und mehr Abwechslung bekommt ihr jetzt direkt hinterher von einer Kombi, von der wir zugegebenermaßen vielleicht nicht unbedingt gedacht hätten, dass wir sie bräuchten, aber wir tun es definitiv. Martin Garrix und Ed Sheeran haben sich zusammengetan. Richtig toller Song ist bei rumgekommen. Repeated ist neu hier bei uns. Stay.

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2: Matthias aus Hüde im Landkreis Diepholz verhört sich bei Wenn sie tanzt von Max Giesinger. Wenn sie tanzt, ist sie woanders. So ein schöner Song.
3: Yes.
2: Nach einer Minute hört er immer, da geht die Bratwurst durch New York.
3: Okay. Oh, ja, wirklich. Da geht die Bratwurst durch New York.

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1: 21 Uhr. Ich bin Mia Hin. Guten Abend. Die Koalition der Willigen will die militärische Hilfe für die Ukraine verstärken. Darauf haben sich die Unterstützerländer bei einem Treffen verständigt. Besonders die Flugabwehr soll ausgebaut werden. Außerdem wollen die Staaten die Sanktionen gegen Russland verschärfen und der Ukraine vor dem Winter bei der Energieversorgung helfen. Wie dramatisch ist die Lage bei VW wirklich? Darüber soll bald Klarheit herrschen. In dieser Woche gibt's mehrere Betriebsversammlungen mit Auftritten der Konzernführung. Niedersachsens Ministerpräsident Lies hat sich bei einem Besuch im Werk in Hannover für den Erhalt der deutschen Standorte ausgesprochen. AOK-Chefin Reimann stellt sich gegen die Koalitionspläne zur Abschaffung der Telefonkrankschreibung. Sie sagte den Funke-Zeitungen, das schütze gerade bei Infektionswellen Patienten und Personal. Von Missbrauch könne keine Rede sein. Reimann findet auch die Krankschreibung ab Tag 1 unsinnig. Der HSV hat souverän die zweite Runde des DFB-Pokals erreicht. Beim Drittligisten Verl setzte sich die Mannschaft 3:0 durch. Auch der 1. FC Köln ist weiter, nach einem 2:1 gegen die Würzburger Kickers aus der dritten Liga.
2: Wir sind beim Niedersachsenwetter und das ist relativ klar und auch noch relativ mild. Wir haben aktuell zum Beispiel 18 Grad in Leer am Hafen, 17 in Wolfsburg an der Autostadt und der FFN-3-Tage-Trend. Hochsteffen macht es jetzt richtig sommerlich. Insgesamt weiterhin in den nächsten Tagen ordentlich Sonne. Hier und da ist auch mal ein Schauer dabei, aber bei bis 29 Grad am Donnerstag kommt eine Erfrischung von oben auch genau richtig.
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2: Können wir tatsächlich schnell durch, denn die Straßen sind frei.
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2: Auch nichts von euch gemeldet. Falls ihr noch was seht, ruft gerne durch. Kostenlos 0800 529 und 4x5. Dankeschön und euch weiterhin eine gute und sichere Fahrt.
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2: Oh ja, und da haben wir wieder Fantastisches im Angebot. Freut euch auf Liquido mit Narcotic, vorher Crystal Waters und Gypsy Woman. Und los geht es jetzt mit Ace of Base. Das ist All That She Wants.

0: schönen Montagabend euch.
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0: 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Wobei Monika aus langem Emsland hat es schon geklappt.
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4: Ich bin Marc-André Kort, einen schönen guten Abend. Bei einem Unfall sind heute Mittag in der Region Hannover 3 Kinder teilweise schwer verletzt worden. Zwischen Egesdorf und Langenreder ist laut einem Polizeisprecher ein Auto mit einem anderen zusammengestoßen. Ein Rettungshubschrauber hat ein schwer verletztes Kind in die MHH geflogen. In Alten bei Lehrte in der Region Hannover ist eine Geburtstagsfeier komplett eskaliert. Nach einem Streit ist es gestern Morgen zu einer Schlägerei gekommen, bei der mehrere Gäste leicht verletzt wurden. Ein junger Mann soll außerdem mindestens zweimal mit einer Schreckschusspistole in die Luft geschossen haben. Ein anderer hatte einen Baseballschläger dabei. Die Polizei ermittelt jetzt unter anderem wegen Körperverletzung und Verstößen gegen das Waffengesetz. Genau heute vor einem Jahr ist ein Mann tot am Silbersee Langenhagen in der Region Hannover aufgefunden worden. FFN-Reporterin Lisa Schumacher, dazu gibt es jetzt neue Hinweise.
5: In der Nacht auf den 24. August ist der 67-jährige Waldemar S. unter bisher ungeklärten Umständen ermordet worden. Bis heute ist nicht klar, was genau passiert ist. Letzten Mittwoch hat die Sendung Aktenzeichen XY ungelöst nochmal auf den Fall aufmerksam gemacht. Daraufhin sind 18 neue Hinweise bei der Polizei eingegangen. Was genau für Hinweise das sind, wird aus ermittlungstaktischen Gründen nicht gesagt. Inwiefern das zur weiteren Klärung des Mordes führt, bleibt laut Polizei noch unklar.
4: Und Gabsen in der Region Hannover fragt gerade seine Bürgerinnen und Bürger, was braucht der Einzelhandel vor Ort in Zukunft? Die Stadt stellt ihr Einzelhandelskonzept neu auf und sammelt dafür ab heute Wünsche und Ideen.
6: Relativ wolkenlos geht es durch den Montagabend im Niedersachsen-Wetter und das bei 15 Grad in Lüneburg an der Ilmenau. Wir haben 16 in Göttingen am Gänseliesel und auch in Cuxhaven an der Kugelbake. Der FFN-3-Tage-Trend, der Sommer, der gibt noch nicht auf, wird richtig sommerlich nochmal. Am Donnerstag bis 29 Grad sogar. Hier und da ist allerdings auch mal ein Schauer mit dabei, aber so eine kühle Dusche von oben, ne? Gar nicht schlecht bei den Temperaturen.
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6: Gehen wir schnell durch. Sieht nämlich gut aus auf den Straßen.
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6: Ihr habt auch nichts gemeldet. Falls ihr was seht, ruft durch. Kostenlos 0800 529 und 4x5. Danke und euch weiterhin eine gute und sichere Fahrt durch den Montagabend hier bei uns bei FFN. Ich bin's Kai. Freue mich sehr, dass ihr mit dabei seid. Hi.

0: Hier ist FFN an eurem späten Montagabend. Schön, dass ihr mit dabei seid. Und die erste Runde im DFB-Pokal, die läuft. Hamburg ist durch mit dem 3:0 beim SC Werl. Aktuell eine kleine Überraschung, die sich anbahnt in Halle. Da führt nämlich der hallische FC zur Halbzeit mit 1:0 gegen Schalke 04. Und wie so ein Tag bei den Mannschaften abläuft, das weiß Kollege Jan.
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2: Die Millionentruppe reist in irgendein Kaff, wo das Stadion kleiner ist als die Penthouse-Wohnung der Stars. Vor dem Spiel wird dann erstmal 20 Minuten über den Rasen gesprochen.
3: Das sind natürlich Bedingungen, die die Profis so nicht kennen.
2: Es geht los, der Amateur-Torwart hält in den ersten 8 Minuten 2 Bälle und der Kommentator dreht durch.
3: Was für ein Abend für Kevin Huber!
2: Dazu die Information.
3: Normalerweise arbeitet er im örtlichen Baustoffhandel.
2: Und auch wenn die Niederlage am Ende deutlich war, in der Dorfkneipe wird man noch in 20 Jahren erzählen.
4: Fast hätten wir sie geschlagen. Der Mike hat damals den Siegtreffer auf dem Fuß gehabt.

0: 22 Uhr. Ich bin André Glatzel. Guten Abend. Wie dramatisch ist die Lage bei VW wirklich? Darüber soll bald Klarheit herrschen. In dieser Woche gibt es mehrere Betriebsversammlungen mit Auftritten der Konzernführung. Niedersachsens Ministerpräsident Lies hat sich bei einem Besuch im Werk in Hannover für den Erhalt der deutschen Standorte ausgesprochen. AOK-Chefin Reimann stellt sich gegen die Koalitionspläne zur Abschaffung der Telefonkrankschreibung. Sie sagte den Funke-Zeitungen, das schützt gerade bei Infektionswellen Patienten und Personal. Von Missbrauch könne keine Rede sein. Reimann findet auch die Krankschreibung ab Tag 1 unsinnig. Die Koalition der Willigen will die militärische Hilfe für die Ukraine verstärken. Darauf haben sich die Unterstützerländer bei einem Treffen verständigt. Besonders die Flugabwehr soll ausgebaut werden. Außerdem wollen die Staaten die Sanktionen gegen Russland verschärfen und der Ukraine vor dem Winter bei der Energieversorgung helfen. Der HSV hat souverän die zweite Runde des DFB-Pokals erreicht. Beim Drittligisten Verl setzte sich die Mannschaft 3:0 durch. Auch der erste FC Köln ist weiter nach einem 2:1 gegen die Würzburger Kickers aus der dritten Liga. Und der VfL Wolfsburg hat sich knapp gegen Regionalligist Alt-Glienicke durchgesetzt, 6:5 nach Elfmeterschießen.
1: Es geht relativ wolkenlos und damit auch sternenfrei durch diesen späten Montagabend. Und sternenfrei bedeutet ja auch immer Kälte und es wird auch kalt. Es geht runter auf bis 6 Grad. Ich hätte fast Minus gesagt, aber wir sind noch im Plusbereich tatsächlich. 6 Grad die Tiefstwerte heute Nacht. Also wir haben jetzt noch 15 in Hannover an den Herrenhäuser Gärten, 16 in Leer am Hafen und 14 in Wolfsburg bei der Autostadt. Der FFN3-Tage-Trend. Hochsteffen macht's nochmal richtig sommerlich. Insgesamt bekommen wir richtig schön viel Sonne ab in den nächsten Tagen. Hier und da auch mal ein Schauer und das am Donnerstag. Tag bei bis zu 29 Grad.
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1: Geh mal schnell durch, die Straßen sind soweit frei.
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1: Ihr habt auch nichts gemeldet. Falls ihr was seht, ruft gerne durch. Kostenlos 0800 529 und 4x5. Danke und euch weiterhin eine gute und sichere Fahrt.
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1: Und jetzt mit Shabusi und A Bar Song. Macht euch einen ganz entspannten Abend.

0: Montagabend. Schön, dass ihr mit dabei seid. Und euch ist bestimmt auch schon aufgefallen, bei der späten Hunderunde vielleicht vorhin, viele Bäume und Sträucher bei uns in Niedersachsen haben jetzt wieder so gelbe Bänder um sich gebunden. Ist eine wirklich schöne Aktion vom Niedersächsischen Zentrum für Ernährung und Hauswirtschaft aus Oldenburg, passend zum Start der Obstsaison. Maren Meyer kümmert sich um das Projekt Gelbes Band und hat uns erzählt, wie es genau funktioniert.
1: Die gelben Bänder hängen überall da an Obstbäumen, wo die Eigentümer gesagt haben, wir schaffen es nicht, das Obst selbst zu ernten und wir geben es gerne für andere frei. Das heißt, hier sind alle eingeladen, die vorbeikommen, das Obst mitzunehmen und zu Hause zu einem leckeren Mousse oder Kuchen oder wie auch immer verwerten.
0: Ja, fantastisch. Also bedient euch da gerne, eine Karte mit den Bäumen und alle Infos gibt es auch nochmal bei uns im Netz. Klickt ffn.de und lasst es

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4: Wir sind beim Niedersachsenwetter und das geht wolkenlos durch diesen späten Abend und auch später durch die Nacht. Bedeutet aber auch, es wird kalt, geht runter auf bis 7 Grad, das sind die Tiefstwerte. Wir haben 14 in Steinhude an der Promenade und auch in Wolfsburg beim Allerpark. Der FFN 3-Tage-Trend. Hochsteffen macht es richtig schön sommerlich nochmal. Wir bekommen am Donnerstag nochmal bis 29 Grad, generell in den nächsten Tagen sehr viel Sonne und hier und da auch mal eine kühle Dusche von oben.
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4: Sieht gut aus auf den Straßen.
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4: Ihr habt uns auch nichts gemeldet. Ich wünsche euch weiterhin eine gute und sichere Fahrt durch diesen Montagabend hier bei uns bei FFN. Ich bin's, Kai. Hallo.

0: Justin Timberlake, Can't Stop the Feeling. Das ist mehr Musik und mehr Abwechslung gleich von Taylor Swift. Freut euch auf I Knew You.
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1: 23 Uhr. Ich bin André Glatzel. Guten Abend. Wie dramatisch ist die Lage bei VW wirklich? Darüber soll bald Klarheit herrschen. In dieser Woche gibt es mehrere Betriebsversammlungen mit Auftritten der Konzernführung. Niedersachsens Ministerpräsident Lies hat sich bei einem Besuch im Werk in Hannover für den Erhalt der deutschen Standorte ausgesprochen. Der Hitzesommer kommt Deutschland teuer zu stehen. Laut Greenpeace belaufen sich die Schäden auf mindestens 36 Milliarden Euro. Fast ein Drittel davon entfällt auf weniger produktive Arbeitstage. Dazu kommen noch Ernteausfälle, Waldbrände und Gesundheitskosten. Ostdeutsche sind in den deutschen Chefetagen immer noch unterrepräsentiert. Zwar wächst der Anteil gemessen am Bevölkerungsanteil, gibt es laut einer neuen Studie aber immer noch zu wenige Ostdeutsche in Topjobs. Die Forscher schlagen vor, unter anderem mehr Behörden im Osten anzusiedeln. Der HSV hat souverän die zweite Runde des DFB-Pokals erreicht. Beim Drittligisten Verl setzte sich die Mannschaft 3:0 durch. Auch der erste FC Köln ist weiter nach einem 2:1 gegen die Würzburger Kickers aus der dritten Liga. Und der VfL Wolfsburg hat sich knapp gegen Regionalligist Alt-Glienicke durchgesetzt, 6:5 nach Elfmeterschießen.
2: Der Himmel stern klar bei uns im Niedersachsen-Wetter bei 14 Grad in Lüneburg und der Ilmenau und 15 noch in Göttingen am Gänseliesel. Der FFN 3-Tage-Trend. Ja, der Sommer, der hat noch nicht genug. Es wird richtig sommerlich nochmal. Am Donnerstag bis zu 29 Grad.
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2: Mit einer Meldung die A2 Dortmund-Hannover zwischen Rehren und Launau nach einem Unfall in beiden Richtungen voll gesperrt.
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2: Nichts gemeldet.
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2: Und jetzt mit Malik Harris, das ist Rockstars.

0: Cyndi Lauper. Time after time. Das ist mehr Musik. Und mehr Abwechslung gibt's gleich von Michi Schulte. Lovesick. Ach, ist das herrlich. So, jetzt ist es aber auch gut.
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0: 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Sie will mit der Kohle ihren Freund überraschen.
2: Der wird 40 nächste Woche.
3: Oh, wow! Donnerstag, was ist geplant?
2: Eigentlich nur eine Gartenparty, aber wir machen das so ein bisschen Daydrinking und starten dann um 14 Uhr und dann schauen wir mal, was der Abend so bringt.
3: Das ist ja, in dem Alter hält man abends nicht mehr so lange durch, ne? Ich kann
2: richtig.
3: Deswegen muss man früher anfangen.
2: Genau.
3: Vanessa, was hast du denn gehört?
2: Ich lief gerade Danza Kuduro von Lucenzo und Don Omar.
3: Donnerschlag, das ist alles richtig. 500 Euro für dich.
2: Super, perfekt.
4: Wir wünschen euch wahnsinnig viel Spaß bei eurer Party und natürlich mit den 500 Euro. Grüßen Nils, ganz lieb von uns.
2: Das mache ich. Vielen lieben Dank, ihr zwei.
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4: Wir schauen mal eben aufs Niedersachsen-Wetter, und das ist sternenklar bei 13 Grad noch in Hannover an den Herrenhäuser Gärten und 14 in Leer am Hafen. Der FFN 3-Tage-Trend. Es wird richtig sommerlich. Viel Sonne in den nächsten Tagen, hier und da auch mal ein Schauer, aber trotzdem Temperaturen bis 29 Grad am Donnerstag. Wahnsinn.
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4: Da können wir wirklich relativ schnell durchrauschen, denn die Straßen sind frei.
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4: Und ihr habt uns auch nichts gemeldet. Sollte sich daran irgendwie was ändern, ihr habt vielleicht eine Stauwartezeit für uns oder vielleicht auch einen Blitzer, dann ruft gerne durch 0800 529 und 4x5 ist dafür genau die richtige Nummer. Ich sag schon mal besten Dank und wünsche euch allen bestes Ankommen und vor allem eine gute Fahrt durch den späten Montagabend und eine ruhige Nachtschicht. In diesem Sinne, wir sind bei euch. Freut euch in dieser halben Stunde auf Ed Sheeran, Pink, Katy Perry mit dabei, Alex Warren und viele mehr. Ich bin's, Kai.

wünsche euch allen bestes Ankommen und vor allem eine gute Fahrt durch den späten Montagabend und eine ruhige Nachtschicht. In diesem Sinne, wir sind bei euch. Freut euch in dieser halben Stunde auf Ed Sheeran, Pink, Katy Perry mit dabei, Alex Warren und viele mehr. Ich bin's Kai, Hallöchen.

0: Buße. Das klingt komisch, wenn das einer sagt und wenn es vom Kirchenonkel kommt, dann erst recht. Aber was ist eigentlich damit gemeint? Buße. Buße, das verbinden viele damit, dass wir uns mit unseren Fehlern auseinandersetzen. Und im christlichen Kontext zudem noch, dass wir uns auf das einlassen, was Gott uns rät. So, und jetzt einmal Hand hoch. Wer hat jetzt alles einen Typen im Kopf, der sich beschämt in die Ecke stellen muss? Ja, ist ein ziemlich geläufiges Bild, denn Fehler machen gilt in unserer Gesellschaft als beschämend. Aber für Gott scheint es das ganz und gar nicht zu sein. Jesus sagte in der Bibel vielmehr zu den Menschen, die wirklich Mist gebaut haben, hey, ich verurteile dich nicht. Hör einfach auf und mach's in Zukunft anders. Bei Buße geht's also nicht um Schuldgefühle, sondern darum, die gewohnten Wege in eine Sackgasse zu verlassen und andere Wege zu beschreiten. Es zukünftig mit Gottes Hilfe besser zu machen, liebevoller und geduldig, mit anderen, aber auch mit mir selbst. Gott will unser Leben bereichern. Kann man mal drüber nachdenken. Also Buße tun. Benjamin Elsner, FFN, Kirchenredaktion.
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2: 0 Uhr. Ich bin André Glatzel. Guten Abend. Wie dramatisch ist die Lage bei VW wirklich? Darüber soll bald Klarheit herrschen. In dieser Woche gibt es mehrere Betriebsversammlungen mit Auftritten der Konzernführung. Niedersachsens Ministerpräsident Lies hat sich bei einem Besuch im Werk in Hannover für den Erhalt der deutschen Standorte ausgesprochen. Die Koalition der Willigen will die militärische Hilfe für die Ukraine verstärken. Darauf haben sich die Unterstützerländer bei einem Treffen verständigt. Besonders die Flugabwehr soll ausgebaut werden. Außerdem wollen die Staaten die Sanktionen gegen Russland verschärfen und der Ukraine vor dem Winter bei der Energieversorgung helfen. Immer mehr Top-Jobs werden von Ostdeutschen besetzt. Gemessen am Bevölkerungsanteil sind sie aber immer noch unterrepräsentiert. In einer neuen Studie heißt es, Ostdeutsche schlagen seltener Karrierewege ein, die typischerweise in die Chefetagen führen. Und sie haben auch weniger Connections in die Machtzirkel. Der HSV hat souverän die zweite Runde des DFB-Pokals erreicht. Beim Drittligisten Ferl setzte sich die Mannschaft 3:0 durch. Und der VfL Wolfsburg hat sich knapp gegen Regionalligist Alt-Glienicke durchgesetzt, 6:5 nach Elfmeterschießen.
3: Sternenklar ist der Himmel bei uns im Niedersachsenwetter und dazu 13 Grad aktuell noch in Lüneburg an der Ilmenau. 15 haben wir in Göttingen am Gänseliesel. Heute Nacht geht es dann noch runter auf bis 7 Grad. Und der FFN-3-Tage-Trend, der Sommer hat auf jeden Fall noch nicht genug. Es wird nochmal richtig schön warm, am Donnerstag sogar bis zu 29 Grad.
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3: Machen wir schnell, die Straßen sind frei. Ich wünsche euch allen eine gute und sichere Fahrt durch die Nacht.
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1: Ich bin André Glatzel. Bei VW werden jetzt nach und nach die Beschäftigten über die Sparpläne des Konzerns informiert. Kritik an möglichen Werksschließungen und einem drohenden Jobabbau kommt unter anderem von Niedersachsens Ministerpräsident Olaf Lies. Er fordert den Konzern auf, gemeinsam Lösungen zu finden. AOK-Chefin Reimann stellt sich gegen die Koalitionspläne zur Abschaffung der Telefonkrankschreibung. Sie sagte den Funke-Zeitungen, das schützt gerade bei Infektionswellen Patienten und Personal. Von Missbrauch könne keine Rede sein. Reimann findet auch die Krankschreibung ab Tag 1 unsinnig. 36 Milliarden Euro. So hoch sind laut Greenpeace die Gesamtschäden durch den Hitzesommer in Deutschland. Fast ein Drittel entfällt allein auf die Arbeitswelt durch niedrigere Produktivität an heißen Tagen. Dazu kommen noch Ernteausfälle, Waldbrände und Gesundheitskosten. Der VfL Wolfsburg hat die zweite Runde des DFB-Pokals erreicht. Der Bundesliga-Absteiger konnte sich gegen Regionalligist Alt-Glienicke im Elfmeterschießen mit 6:5 durchsetzen. Weiter ist auch der HSV nach einem 3:0 gegen Ferl. Weiter sind außerdem der 1. FC Köln und Schalke 04.
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4: Ich bin André Glatzel. Beim Sparkurs bei Volkswagen zieht der Betriebsrat klare rote Linien. Betriebsratschefin Daniela Cavallo schließt betriebsbedingte Kündigungen und Werksschließungen aus. VW-Chef